0: Wer ist gerade wo im Urlaub? Das ist unsere heutige Frage in der ARD-Hitnacht. Wir wünschen eine schöne Nacht, ihr lieben Nachtschwärmer und Frühaufsteher. Und wir danken an dieser Stelle mal ganz, ganz herzlich. Dankeschön für all eure lieben Anrufe. Wer ist denn jetzt dran? Hallo?
1: Ja, hallo Moni. Ich fahre zwar nicht in Urlaub, aber ich bin gerade unterwegs nach Hause von den Bregenzer Festspielen, von einer wundervollen Aufführung von La Traviata. Und ich bin immer noch ganz erfüllt von dieser herrlichen Inszenierung und der wunderschönen Musik. Und ja, bin jetzt auf dem Weg nach München, nach mir zu Hause. Schönen Abend noch und komm gut durch die Nacht. Tschüss, deine Renate.
0: Die Renate. Dankeschön, Renate. Wir grüßen ganz herzlich München aus der ARD-Hitnacht.

Achtung Autofahrer, leider ist er noch immer aktuell der Falschfahrer auf der A94 München-Passau. Zwischen Lengendorf und Heltenstein, äußerste Vorsicht, Ihnen kommt ein Falschfahrer entgegen. Falschfahrer A94 München-Passau zwischen Lengendorf und Heltenstein, äußerst rechts fahren, nicht überholen.

0: 2.30 Uhr, es ist halb drei. Der Verkehrsservice in der ARD-Hitnacht. Es gibt eine Entwarnung. A94 München-Passau. Kein Falschfahrer mehr zwischen Lengdorf und Heldenstein. Das ist schon mal Goodie. Dann haben wir noch die A3 Köln Richtung Oberhausen. Die Strecke ist ja zwischen dem Kreuz Breitscheid und dem Kreuz Kaiserberg gesperrt wegen Reparaturarbeiten. Noch eine halbe Stunde wahrscheinlich. Die A23 Hamburg Richtung Heide ist zwischen dem Dreieck Hamburg Nordwest und Hamburg Eidelstedt wegen der Nachtbaustelle gesperrt bis um 5.
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0: Wir halten Sie wach. Wir halten Sie bei Laune. Wir wünschen einen guten Nachtdienst, wenn Sie arbeiten müssen, oder eine gute Fahrt, wenn Sie unterwegs sind. Ihr ARD Hitnacht Team. Ich bin Romy Anders. Hi.

Die drei schönsten Worte, die nur heute und jetzt gelten, die lauten: Morgen ist Wochenende. Hey, ist doch herrlichst. Wochenende. Was für ein schönes Wort.

0: Kingston Town, UB40 in der ARD-Hitnacht. Heute Urlaubsfrage. Das heißt, waren Sie schon, sind Sie vielleicht gerade oder haben Sie es noch vor, demnächst in den Urlaub zu starten? Und wenn ja, wo? Oder wie stehen Sie mit dem Thema Urlaub in Verbindung? 0800 80 80 110. Hallo, die Romy hier.
1: Also zum Thema Urlaub kann ich jetzt auch nur mittelbar etwas beitragen. Okay. Aber ich habe jetzt die Schicht am Flughafen hinter mir und habe heute auf jeden Fall dafür gesorgt, dass wahrscheinlich an die 1000 Menschen oder mehr in den Urlaub geflogen sind oder wieder zurückgekommen sind. Und das, was mich durch die Nacht bringt, ist natürlich die ARD-Hitnacht.
0: Das ist aber genau richtig gesagt. Und schon, wenn man schon selber keinen Urlaub hat, dafür sorgen, dass wenigstens andere gut in den Urlaub reinkommen oder wieder heimkommen aus dem Urlaub. Danke fürs Erzählen an der 0800 80 80 110.

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1: Um 3 Uhr mit Ramin Mowasakian. Der Deutsche Bauernverband rechnet wegen der anhaltenden Trockenheit mit starken Ernteeinbußen. Man gehe unter anderem bei einigen Getreidesorten von einer unterdurchschnittlichen Ernte aus, sagte Verbandspräsident Ruckwied dem Redaktionsnetzwerk Deutschland. Aus der Nachrichtenredaktion berichtet Moritz Kleis.
2: Auch für Pflanzen, die im Herbst geerntet werden, zeichnen sich laut Ruckwied Probleme ab. In südlichen Teilen Deutschlands kann es demnach unter anderem bei Kartoffeln, Gemüse, Zuckerrüben, Körnermais und Sojabohnen zu schlechten Ernten oder sogar Totalausfällen kommen. Im Norden sei die Lage etwas besser, so der Bauernpräsident. Dort habe es zumindest etwas geregnet und die Bestände sähen noch akzeptabel aus. Aber auch in diesen Gegenden werde es unterdurchschnittliche Ernten geben. Außerdem wachse durch die Trockenheit auch kein Tierfutter mehr nach.
1: Deutschland steht nach Angaben von Bundesentwicklungsministerin Alabali Radovan weiter an der Seite der Menschen in Afghanistan, auch wenn es keine direkte Zusammenarbeit mit den dort herrschenden Taliban gibt. Dem ARD-Hauptstadtstudio sagte die SPD-Politikerin, man lasse die Menschen vor Ort nicht allein und unterstütze über unabhängige Partner wie die Vereinten Nationen. Gleichzeitig verurteilte Alabali Radovan die Politik der Taliban. Dass Mädchen weiterhin nicht zur Schule gehen dürften, werde jahrzehntelange Folgen haben. Im Norden Griechenlands sind mehr als 250 Urlauber am Strand von einem heftigen Waldbrand überrascht worden. Sie mussten mit Booten über das Meer in Sicherheit gebracht werden, wie griechische Medien berichten. Die Flammen waren in kürzester Zeit auf mehrere Ferienorte auf der Halbinsel Chalkidiki vorgedrungen und hatten den Landweg abgeschnitten. Daraufhin seien die Touristen mit Booten der Küstenwache und von Privatleuten evakuiert worden. Bei der Leichtathletik-EM in Birmingham hat sich der Stuttgarter Leo Neugebauer am Abend zum neuen Europameister im Zehnkampf gekürt. Er gewann mit einem knappen Vorsprung auf seinen Teamkollegen Niklas Kaul. ARD-Sportreporterin Irina Gneb berichtet.
3: Für Neugebauer ist es nach WM-Gold im Vorjahr der zweite große Titel seiner Karriere. Kaul holte Silber. Den deutschen Doppelsieg rundete Youngster Amadeus Gräber mit einem starken achten Platz ab. Über die 3000 Meter Hindernis hatte zuvor Gesa Krause die erste Goldmedaille für das deutsche Team gewonnen. Es war bereits ihr dritter EM-Titel. Platz 3 sicherte sich Krauses Teamkollegin Olivia Gürt. Den deutschen Medaillenabend rundete Henrik Janssen mit Bronze im Diskuswurf ab.
1: Das Wetter für Deutschland. In der Nacht ist es meist sternenklar. Die Tiefstwerte liegen bei 22 bis 8 Grad. Heute gibt es in den meisten Teilen des Landes wieder viel Sonnenschein. Nur im Norden und im Westen ist es vereinzelt bewölkt. Es bleibt sehr heiß bei Temperaturen von maximal 31 bis 38 Grad. Die Zeit, es ist gleich 3.03 Uhr.
4: Sie hören den Verkehrsservice in der ARD Nacht. Die A3 Köln Richtung Oberhausen ist zwischen dem Kreuz Breitscheid und Kreuz Kaiserberg gesperrt wegen Reparaturarbeiten. Und die A3 Oberhausen Richtung Köln ist im Kreuz Hilden gesperrt nach einem Unfall. Der Verkehr wird auf die A46 abgeleitet. Die A23 Hamburg Richtung Heide ist zwischen dem Dreieck Hamburg Nordwest und Hamburg Eidelstedt wegen einer Nachtbaustelle bis um 5 gesperrt.
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4: Aus Thüringen, aus dem schönen Erfurt, aus den Studios von MDR Thüringen senden wir in dieser Woche die ARD-Hitnacht. Mein Name ist Rumi Anders und Sie machen es genau richtig mit Ihrem Radio. Eine schöne Nacht Ihnen.

0: Reborn, allez, bonjour Deutschland, guten Morgen. Grüße aus der ARD Hitnacht.
1: Guten Morgen, Romy.
0: Guten Morgen.
1: Schöne Grüße hier von Deutschlandstraße.
0: Ja.
1: Hier spricht der Nachtpilot aus Aachen,
0: okay.
1: Auch genannt Stadt Allendorf Express. Ich wünsche allen Fahrern, die unterwegs sind, eine angenehme Tour und allzeit Schrott, Knitter und gebührenfreie Fahrt.
0: Das ist aber sehr nett. Danke für den Anruf. 0800 80 80 110. Die ARD-Hitnacht. Jetzt sind Musik von Peter Maffay. Ich will bei dir sein.

Ihr lieben Nachtschwärmer, ihr lieben Frühaufsteher, je später die Nacht, desto seltsamer mitunter, nicht alle, aber mitunter die Nachrichten, die uns hier in der ARD-Hitnacht erreichen. Da schreibt Harry aus Bremen: Moin, na du, heißt das nun Nachtbaustelle oder heißt das Nacktbaustelle? Lol und Lach, Punkt, Punkt, Punkt. Harry, ihr in Bremen, ihr seid echt noch gut drauf jetzt, nach 3 mitten in der Nacht. Also gegen eine Nacktbaustelle hätte ich persönlich überhaupt nichts einzuwenden. Denn in einer Nacht, in einer Nackt- und Nebelaktion Dinge wieder in Ordnung zu bringen, das hat durchaus was Befreiendes. Black, Wonderful Life, eine schöne Nacht.

0: Es ist kurz vor 3:30. Der Verkehrsservice in der ARD-Hitnacht. Die A23 Hamburg Richtung Heide ist zwischen dem Dreieck Hamburg Nordwest und Hamburg Eidelstedt wegen einer Nachtbaustelle bis um 5 gesperrt. A81 Stuttgart-Singen, der Schönbuchtunnel, ist wegen eines Feuerwehreinsatzes in beiden Richtungen gesperrt. So viel von unserer Seite. Ihnen wünschen wir eine gute Fahrt und ein baldiges Ankommen.
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0: Mit Romy Anders. Grüß Sie. Hi.

Es ist kurz nach 3:30. Willkommen im Freitag, heute der 14. August, fast Wochenende. Willkommen in der ARD-Hitnacht und einen wunderschönen guten Morgen.

0: Liebe Nachtschwärmer und ihr lieben Frühaufsteher, wir haben doch in der ARD Hitnacht nach Ihren Urlaubsplänen gefragt. Also wir wollten wissen, waren Sie schon im Urlaub, fahren Sie noch oder wie ist es? 0800 80 80 110. Guten Morgen.
1: Guten Morgen, Romy.
0: Hey, hey, hey.
1: Also ich bin im Salon Zeitungsbotin. Mhm. Ich habe ab 24. August Urlaub. Wir machen Tagestouren. Am 2. September fahren wir nach Hamburg, eine Tagestour mit dem Zug.
0: Ja, das ist doch ein Plan. Cool. Und noch jemand? Hallo?
2: Schöne Grüße aus dem Outback, aus Australien. Macht da gerade ein Kumpel Urlaub.
0: Ja.
2: Wir sind gerade im Outback. Super geiles Wetter hier und wir hören euch über Satellitenradio. Ist mega geil. Tolle Musik habt ihr.
0: Ne, danke schön. Wir grüßen Australien und überhaupt grüßen wir alle. Denn die alte Hitnacht ist Radio für alle. Wir sind total international. Yes.

ARD-Hitnacht@mdr.de. Christian und Claudia haben uns geschrieben. Hallo Romy, wir sind gerade auf dem Weg vom Urlaub zurück nach Thüringen, Jena, und freuen uns, euch Vertraute bereits am Flughafen in München gehört zu haben. So begleitest du uns bis nach Hause. Montag geht ja dann die Schule wieder los. Stimmt, in Mitteldeutschland zumindest. Aber, noch sind Sommerferien. Und außerdem heute Freitag, das Wochenende steht an. Reden wir noch nicht von Schule. Schöne Nacht mit der ARD-Hitnacht.

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1: Um 4 Uhr mit Ramin Mowazakian. In der Eifel breitet sich ein Waldbrand immer weiter aus und nähert sich mehreren Ortschaften. Betroffen ist die Gemeinde Hürtgenwald in Nordrhein-Westfalen nahe der belgischen Grenze. Wie eine Polizeisprecherin am späten Abend mitteilte, sind die Flammen nur noch wenige hundert Meter von den Ortsteilen Gai und Großhau entfernt. Aktuell bestehe keine Gefahr für die Bewohner. Sollte sich der Wind aber drehen, könnte sich die Lage verändern, heißt es. Bundesentwicklungsministerin Alabali Radovan blickt mit Sorge auf die Situation von Frauen und Mädchen in Afghanistan. Auch 5 Jahre nach der Machtübernahme der Taliban sei die Lage vor Ort extrem bedrückend, so die SPD-Politikerin im ARD-Hauptstadtstudio. Aus Berlin Gabor Hallas.
2: Wir lassen die Menschen in Afghanistan nicht allein, das sagt Bundesentwicklungsministerin Rehm Alabadi Radovan dem ARD-Hauptstadtstudio. Alabadi Radovan ergänzt, man müsse allerdings auch sagen, dass eine normale Entwicklungszusammenarbeit unter der Herrschaft der Taliban nicht möglich sei. Ihr Haus arbeite nicht mit den Taliban zusammen, erreiche die Menschen über unabhängige Partner, zum Beispiel die Vereinten Nationen oder die Weltbank. Die Bundesregierung erkennt die Taliban-Regierung in Afghanistan nicht an, unterhält aber technische Kontakte. Das heißt, sie führt Gespräche auf Arbeitsebene, um nach Afghanistan abschieben zu können.
1: Der Deutsche Bauernverband rechnet wegen der anhaltenden Trockenheit mit starken Ernteeinbußen. Verbandspräsident Ruckwied sagte dem Redaktionsnetzwerk Deutschland, man gehe aktuell bei einigen Produkten von unterdurchschnittlichen Ernten aus, zum Beispiel bei Getreidesorten, Kartoffeln, Gemüse und Zuckerrüben. Im Süden des Landes könnte es wegen der vielen Tage ohne Regen sogar teilweise zu Totalausfällen kommen. Etwas besser sehe die Lage im Norden aus. Bei der Leichtathletik-EM in Birmingham hat sich der Mainzer Niklas Kaul am Abend im Zehnkampf die Silbermedaille gesichert. Der 28-Jährige musste sich ganz knapp seinem Teamkollegen Leo Neugebauer geschlagen geben, war nach dem Rennen aber trotzdem mehr als zufrieden.
3: Ich wäre gern noch ein bisschen schneller gerannt, aber ich war nach 500 Metern einfach monstermäßig blau und war dann ganz froh, dass ich es irgendwie ins Ziel gekriegt habe. Hätte mir jemand Silber angeboten vorher, ich hätte gesagt, komm, nimm mich sofort.
1: Außerdem gab es am Abend noch 3 weitere Medaillen für Deutschland. Gesa Krause gewann beim Hindernislauf über 3000 Meter Gold, Bronze ging an Oliver Gürt. Im Diskuswerfen holte sich Henrik Janssen Bronze. Das Wetter für Deutschland: in den meisten Teilen des Landes gibt es heute wieder viel Sonnenschein. Nur im Norden und im Westen ist es vereinzelt bewölkt. Es bleibt heiß bei Temperaturen von 31 bis 38 Grad. Am Samstag in der Südosthälfte nochmal sonnig, im Nordwesten teils Schauer und Gewitter. Am Sonntag ziehen die Gewitter dann auch in Richtung Südosten. Die Zeit, es ist gleich 4.03 Uhr.
4: Und hier ist der Verkehrsservice in der ARD-Hitnacht. Die A23 Hamburg Richtung Heide ist zwischen dem Dreieck Hamburg Nordwest und Hamburg Eidelstedt gesperrt wegen der Nachtbaustelle. Noch eine Stunde bis um 5. Und die A81 Stuttgart Singen, der Schönbuchtunnel, ist wegen eines Feuerwehreinsatzes in beiden Richtungen gesperrt.
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4: Heute hören Sie die ARD-Hitnacht etwas anders. Mit mir. Ich bin Romy Anders und grüß Sie. Hi.

Die ARD-Hitnacht mit einer Gefahrendurchsage für Hürtgenwald Gay. Aufgrund einer Brandausbreitung des Waldbrandes in Hürtgenwald, welche sich auf den Ortsteil Gay, also G-E-Y, zubewegt, ist der Ortsteil Gay sofort zu evakuieren. Eine Anlaufstelle wird in der Grundschule Straß eingerichtet. Es gibt eine Gefahrendurchsage für Hürtgenwald Gay oder Gay. Aufgrund einer Brandausbreitung des Waldbrandes in Hürtgenwald, welches sich auf den Ortsteil Gay zubewegt, ist dieser Ortsteil sofort zu evakuieren. Eine Anlaufstelle wird in der Grundschule Straß eingerichtet.

Die ARD-Hitnacht mit einer Gefahrendurchsage. Es geht um die Ausbreitung eines Waldbrandes in der Ortslage Hörtgenwald Gey, also G-E-Y geschrieben. Aufgrund eines großen Waldbrandes in Hörtgenwald, welcher sich auf den Ortsteil Gey zubewegt, ist dieser Ortsteil sofort zu evakuieren. Eine Anlaufstelle wird in der Grundschule Straß eingerichtet. Handlungsempfehlung: Meiden Sie das betroffene Gebiet, klar. Achten Sie auf die Durchsagen von Polizei und Feuerwehr. Folgen Sie den Anweisungen der Einsatzkräfte. Verlassen Sie sofort das betroffene Gebiet. Bereiten Sie sich auf eine Evakuierung vor.

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0: kurz nach 5:30. Guten Morgen. Die ARD hit nach zunächst mit einer Gefahrendurchsage. Es geht um die Ausbreitung eines Waldbrandes in der Ortslage Hörtgenwald-Gai. Aufgrund eines großen Waldbrandes in Hörtgenwald, welcher sich auf den Ortsteil Gai zubewegt, ist dieser Ortsteil sofort zu evakuieren. Eine Anlaufstelle wird in der Grundschule Straß eingerichtet. Handlungsempfehlung: das betroffene Gebiet meiden. Auf die Durchsagen von Polizei und Feuerwehr sind natürlich zu achten. Folgen Sie den Anweisungen der Einsatzkräfte. Dann haben wir die A23 Hamburg Richtung Heide. Die Strecke ist zwischen dem Dreieck Hamburg Nordwest und Hamburg Eidelstedt gesperrt wegen der Nachtbaustelle bis 5:00. Und die A81 Stuttgart-Singen, der Schönbuchtunnel, ist wegen eines Feuerwehreinsatzes in beiden Richtungen gesperrt.
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0: Mit Romy Anders. Grüß Sie, hi. Einen guten Start in den Freitag.

0: 8 hier, 4.40 Uhr. Einen schönen guten Morgen wünschen wir. Sie können uns gerne Nachricht hinterlassen, ne? An der 0800 80 80 110. Guten Morgen.
1: Ja, hallo zusammen, hier ist der Gregor. Ich bin mit meinem Gaslaster unterwegs, um Kunden zu beliefern und möchte an dieser Stelle mal ein ganz großes Dankeschön an die Einsatzkräfte loswerden, die zurzeit in Lürkenwald beim großen Waldbrand zugange sind, ihre Freizeit, ihre Gesundheit opfern, um uns zu helfen. Jungs, weiter so. Vielen, vielen Dank für euren Einsatz.
0: Dankeschön für Ihren Anruf. Wir haben eine amtliche Gefahrendurchsage für Hürtgenwald-Gai aufgrund einer Brandausbreitung des Waldbrandes in Hürtgenwald, welche sich eben auf den Ortsteil Gai zubewegt. Ist dieser Ortsteil sofort zu evakuieren? Eine Anlaufstelle wird in der Grundschule Straß eingerichtet und das heißt, verlassen Sie sofort das betroffene Gebiet. Nehmen Sie das Notwendigste mit, insbesondere

Angel, Lionel Richie, Werte-Nachtschwärmer, liebe Frühaufsteher. Wir steuern auf 5 zu. Noch hören Sie hier die ARD-Hitnacht. Wir wünschen einen schönen Freitag und einen wunderschönen guten Morgen. Jetzt mit Graceland, Paul Simon, Lieblingshits in der ARD-Hitnacht.

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1: Um 5 Uhr mit Ramin Mowazakian. In der Eifel muss wegen eines Waldbrands ein ganzes Dorf evakuiert werden. Betroffen ist die nordrhein-westfälische Gemeinde Hürtgenwald-Gai nahe der belgischen Grenze. Aus unserer Nachrichtenredaktion berichtet Benedikt Herfs.
2: Die Feuerwehr fordert aktuell 900 Menschen auf, den Ort Hürtgenwald-Gai zu verlassen. Und zwar schnellstmöglich, denn das Feuer bewege sich auf die Ortschaft zu. Eine Anlaufstelle in einer nahegelegenen Grundschule sei eingerichtet. In der Nähe von Hürtgenwald-Gai steht momentan eine Waldfläche so groß wie 35 Fußballfelder in Flammen. Seit dem Nachmittag sind hunderte Einsatzkräfte in Hürtgenwald im Einsatz. Auch ein Löschhubschrauber hat aus der Luft geholfen. Mit der Dunkelheit musste der seinen Einsatz aber unterbrechen.
1: Grünen-Fraktionschefin Dröge wirft der Bundesregierung vor, nichts gegen die immer noch hohen Spritpreise zu unternehmen. Sie habe kein Verständnis dafür, dass die Koalition zusehe, wie Menschen abgezockt werden, sagte Dröge der Bild-Zeitung. Es brauche eine schnelle und effektive Antwort auf die überhöhten Preise an den Tankstellen. Die Ölkonzerne würden sich aktuell die Taschen voll machen. Dröge fordert daher, dass die Mineralölunternehmen auf extrem hohe Gewinne zusätzliche Steuern zahlen sollen. Der Deutsche Bauernverband rechnet wegen der anhaltenden Trockenheit mit starken Ernteeinbußen. Man gehe unter anderem bei einigen Getreidesorten von einer unterdurchschnittlichen Ernte aus, sagte Verbandspräsident Ruckwied dem Redaktionsnetzwerk Deutschland. Aus der Nachrichtenredaktion berichtet Moritz Kleis.
3: Auch für Pflanzen, die im Herbst geerntet werden, zeichnen sich laut Ruckwied Probleme ab. In südlichen Teilen Deutschlands kann es demnach unter anderem bei Kartoffeln, Gemüse, Zuckerrüben, Körnermais und Sojabohnen zu schlechten Ernten oder sogar Totalausfällen kommen. Im Norden sei die Lage etwas besser, so der Bauernpräsident. Dort habe es zumindest etwas geregnet und die Bestände sähen noch akzeptabel aus. Aber auch in diesen Gegenden werde es unterdurchschnittliche Ernten geben. Außerdem wachse durch die Trockenheit auch kein Tierfutter mehr nach.
1: Bei der Leichtathletik-EM in Birmingham hat es am Abend gleich 5 Medaillen für Deutschland gegeben. Im Zehnkampf gewann Leo Neugebauer Gold mit einem knappen Vorsprung auf seinen Teamkollegen Niklas Kaul, der sich Silber sicherte. Beim Hindernislauf der Frauen über 3000 Meter erreichte Gesa Krause als Erste das Ziel und holte sich die Goldmedaille. Bronze ging an Olivia Gürth. Außerdem gewann Henrik Janssen im Diskuswerfen Bronze. Das waren die Nachrichten mit Ramin Mowazakian.
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5: Guten Morgen, Autofahrer, aktuell keine Meldungen.
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6: Der Tag heute wird sonnig und heiß. Die Temperaturen steigen auf 32 Grad im Siegerland bis 38 Grad an Rhein, Mosel und Saar. Und erst gegen Abend tauchen ein paar lockere Wolken auf. Der SWR1-Wettertrend morgen nochmal ähnlich. Am Sonntag ist es dann nicht mehr so extrem heiß, aber schwül, vereinzelt Schauer oder Gewitter.
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6: Guten Morgen.
5: Ab Richtung Wochenende.

0: schönen guten Morgen und einen schönen Freitag wünschen wir euch.
1: Und ich habe vor, Zwetschgenkuchen zu backen. Das wird Folgen haben.
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3: Wenn die Wespen kommen, zeigt sich bei uns Menschen unser wahres Wesen. Da gibt's die Nervösen, die schon durchdrehen, wenn die Wespe nur in der Nähe fliegt.
4: Die will mich stechen!
3: Dann die super Entspannten.
5: Wenn du einfach ruhig bleibst, dann macht die nichts.
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6: Wespe, bleib!
3: Leider sind Wespen halt selbst so gestresste Insekten. Wenn die in Ruhe auf den Kuchen zufliegen würden, okay. Aber dieses nervöse Hin- und Herhetzen, das steckt halt an. Immerhin, Wespen verjagen andere Tiere. Elefanten haben zum Beispiel Angst vor Wespen. Machen wir uns also bewusst, wenn wir gerade keinen Elefanten im Garten haben, liegt's an den Wespen.
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0: schön. Claudia hat mir gerade ein Kaltgetränk hingestellt. Schön mit Schirmchen. Danke. Toll.
1: Gerne, so bin ich.
0: Ja.
1: Schönen guten Morgen, hier ist SWR 1 Rheinland-Pfalz. Es ist 18:05 und in Rennerod sind es gerade 18 Grad, in Konz 15, Montabaur 16, in Betzdorf an der Sieg 13 Grad. Wie angenehm, heute der heißeste Tag der Woche mit bis zu 38 Grad.
0: Huh.

0: Morgen. Es wird 5.30 Uhr.
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0: Aus unserer Nachrichtenredaktion Susanne Kimmel.
2: Guten Morgen. In der nordrhein-westfälischen Eifel muss wegen eines Waldbrands ein komplettes Dorf evakuiert werden. Betroffen ist nach Angaben der Behörden die Gemeinde Hürtgenwald-Gai mit bis zu 1.800 Menschen. Einen weiteren Waldbrand bekämpft die Feuerwehr seit gestern in Bengel-Spingiersbach im Kreis Bernkastel-Wittlich. Der Deutsche Bauernverband rechnet wegen der anhaltenden Trockenheit mit großen Ernteausfällen. Verbandspräsident Ruckwied hat im Redaktionsnetzwerk Deutschland gesagt, man gehe zum Beispiel bei Getreide, Kartoffeln und Zuckerrüben von unterdurchschnittlichen Ernten aus. Marokko warnt vor neuen Fluchtversuchen in die spanische Exklave Ceuta. In den sozialen Medien wird für morgen dazu aufgerufen, die EU will mithilfe der Plattformen gegensteuern. Bei der Leichtathletik-EM in Birmingham haben sich zwei Rheinland-Pfälzer am späten Abend Medaillen gesichert. Gesa Krause aus Trier gewann Gold im 3000 Meter Hindernislauf. Niklas Kaul aus Mainz holte Silber im Zehnkampf. Gold ging an Leo Neugebauer vom VfB Stuttgart. Mehr Nachrichten auch auf swraktuell.de.
0: Und der aktuellste Verkehrsservice hier auf SWR 1. Wir haben momentan keine Meldungen, also können wir direkt zum Wetter.
3: Und das wird heiß heute. Die Temperaturen steigen auf 32 Grad im Siegerland bis 38 Grad an Rhein, Mosel und Saar. Gegen Abend ein paar lockere Wolken. Der SWR1-Wettertrend für das Wochenende. Morgen wird es nochmal ähnlich. Am Sonntag dann nicht mehr so extrem heiß. Dafür schwül und vereinzelt kommen dann Schauer oder Gewitter.
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0: Wir wünschen euch einen schönen guten Morgen.
3: Kommt gut in diesen Freitag.

0: Minuten nach halb sechs ist es.
1: Schönen Start in den Freitag.
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1: Und Rheinland-Pfalz ist ja ganz vorn dabei zu erkennen, wer beim Fahren auf dem Handy rumtippt. Bei uns gibt's nämlich die Monocams, also diese Kameras, die immer mal zum Beispiel an der A60 oder 61 oben von der Brücke runtergucken in unsere Autos, ob wir mit den Fingern nicht fremdgehen oder so.
0: Wie die Monocams genau funktionieren, erklärt Matthias Emmerich, Leiter der Polizeiinspektion Trier.
4: Letztendlich gleicht die Kamera respektive die Software, die hier dahinter steht, das Bild, was sie im Verkehrsfluss sieht, mit ca. 20.000 Bildern, mit der sie irgendwann mal zuvor gefüttert wurde, ab. Und wenn sie ein entsprechendes Muster, nämlich ein Handy am Ohr, in der Hand, in der Sprechfunktion erkennt, dann schlägt sie uns, der Polizei, das als möglichen Trefferfall vor.
0: Ja, aber die Treffer werden nochmal von Menschen gecheckt. Und erst wenn sich der Verdacht bestätigt, geht ein Bußgeldbescheid raus.
1: Es wurden schon einige durch die Monocams erwischt, aber dass es so viele sind, das überrascht Emmerich nicht.
4: Jeder, der mit wachen Augen durch die Innenstädte fährt oder auf der Landstraße unterwegs ist, sieht eine Vielzahl von Menschen, die das Mobiltelefon im Fahrzeugverkehr nutzen. Aktuell nur hier im Polizeipräsidium Trier haben wir im ersten Halbjahr 2026 knapp 700 Verstöße festgestellt, trotz Hinweisschild, trotz medialer Begleitung. Und daran sehen wir, dass das trotzdem immer noch ein Thema ist, was den Straßenverkehr beeinträchtigt.
0: Trotz Hinweisschild, ne, hat er gesagt. Aber es gibt schon einen Abschreckungseffekt, meint der Leiter der Polizeiinspektion Trier. Das hat die Testphase auch gezeigt.
4: Da haben wir ganz klar erkannt, dass durch das Aufstellen dieser Handyblitzer und die Ankündigung der Handyblitzer dazu führen, dass die Nutzung der Mobiltelefone um ca. 70% zurückgegangen ist. Allerdings, an der Zahl, die ich eben genannt habe, knapp 700 im ersten Halbjahr, sehen wir, dass die Zahl der Nutzung weiterhin hoch ist und damit auch die Gefahren, die für den Straßenverkehr damit einhergehen.
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0: SWR1, guten Morgen Rheinland-Pfalz. Am Freitag ist es 6:12 und das Niedrigwasser im Rhein beschäftigt uns auch heute Morgen. Die Vorhersagekurve am Pegel Kaub zeigt weiter nach unten. Ich habe gerade noch mal geguckt. Im Moment ist er gerade noch zweistellig.
1: Ja, wir haben uns auch gefragt, wie geht's denn eigentlich den Urlauberinnen und Urlaubern bei diesem Anblick? Ne? Die kommen ja extra zu uns nach Rheinland-Pfalz, um am Rhein eigentlich eine schöne Zeit zu verbringen. SWR1 Rheinland-Pfalz-Reporterin Anke Müller mit Eindrücken aus Bacharach.
2: Ich habe Kinder gesehen, die hatten richtig viel Spaß. Im Rhein gibt es ja ganz viele kleine Sandbänke und da können die Kinder trockenen Fußes hinlaufen. Das ist zwar jetzt kein Freibad-Feeling, aber ja, Robinson Crusoe. Für die Kinder jedenfalls echtes Abenteuer. Ich habe dann noch zwei Freunde aus Kirchheim-Bolanden getroffen, Michael und Sebastian. Die beiden haben ihre Räder dabei. Sie müssen sich da jetzt erst noch so ein bisschen dran gewöhnen, aber sie lassen den Kopf nicht hängen.
3: Naja gut, ich sag mal so, ich kenne den Rhein jetzt anders wie jetzt so. Ne? Es ist halt wie ist, man kann es nicht ändern.
4: Die Stimmung verhagelt uns das nicht. Ich meine, es ist schönes Wetter hier, man kann hier wunderbar mit dem Rad entlangfahren. Das tut der Stimmung keinen Abbruch.
0: Ja, Radeln am Rhein bei der Hitze. Respekt. Also die Urlauber machen das Beste aus dem Niedrigwasser gerade.
1: SWR1 Rheinland-Pfalz ist hier. Guten Morgen.

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1: Mit Anja Behrens, guten Morgen. Ich habe lange an meinem Hass festgehalten, doch mit Hass kann es keinen Frieden geben. Das sagt Leila. Wir haben sie und ihren Kollegen Ofer in der Nähe von Bethlehem getroffen. Seit Jahren setzen sich die beiden mutig für den Frieden ein, trotz ihres erfahrenen Leids. Leila erzählt von ihrem Sohn. Vor vielen Jahren, als er gerade 6 Monate alt war, gab es einen Angriff israelischer Soldaten auf ihr Dorf. Ihr Sohn brauchte dringend ärztliche Hilfe. Doch die israelischen Soldaten ließen die Familie zuerst nicht durch ins Krankenhaus. So verging zu viel Zeit. Als sie schließlich im Krankenhaus angekommen waren, kam die Hilfe zu spät und ihr Sohn ist gestorben. Nach dem Tod ihres Sohnes spürte sie in sich einen großen Hass und der galt allen Israelis. Doch in der ersten Nacht nach seinem Tod hatte Leila auch einen Traum. Ihr Sohn hat sie besucht und auf seiner Schulter saß eine weiße Taube. Ofer erzählt uns von seinem Bruder. Der hatte gerade seinen Militärdienst begonnen, als er durch einen palästinensischen Terroranschlag ermordet worden ist. Ofer erinnert sich noch immer sehr schmerzvoll an diesen Tag zurück. Als die Polizei an der Tür geklingelt hat und er kurze Zeit später seine Eltern so verzweifelt hat weinen hören, wie noch nie vorher. Und auch Ofer kannte den Hass. Doch beide haben ihn hinter sich gelassen und engagieren sich seit vielen Jahren für Versöhnung und Frieden. In ihrer Organisation kommen Israelis und Palästinenser zusammen, die jeweils durch die andere Seite Familienangehörige verloren haben. Und nur so kann es gehen, da sind beide überzeugt, dass man seine Leidensgeschichten teilt und Empathie hat für die anderen. Ich liebe meine Leute, erzählt uns Ofer, aber die Politik dient nicht dem Frieden. Und Leila ergänzt, es geht nicht darum, für Israel oder für Palästina zu sein, es geht darum, für den Frieden zu sein. Und ihren Traum von damals sieht sie heute als Auftrag Gottes, sich mit all ihrer Kraft dafür einzusetzen. Leila und Ofer haben mir wieder Hoffnung geschenkt und ich glaube, Frieden ist möglich, weil es Menschen gibt wie diese beiden. Anja Behrens, Kaiserslautern, Evangelische Kirche.
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3: Um 6 Uhr mit Susanne Kimmel. Guten Morgen. In NRW müssen hunderte Dorfbewohner vor einem Waldbrand fliehen. Niklas Kaul und Gesa Krause holen bei der Leichtathletik-EM Medaillen. Das Wetter in Rheinland-Pfalz heute wieder sonnig und heiß. Die Höchstwerte 32 bis 38 Grad. In der Eifel wird wegen eines Waldbrands seit dem frühen Morgen ein ganzes Dorf evakuiert. Betroffen sind mehrere hundert Bewohner der nordrhein-westfälischen Gemeinde Hürtgenwald-Gai. ARD-Reporter Benedikt Herbs.
4: Die Feuerwehr fordert auf, den Ort Hürtgenwald-Gai zu verlassen, und zwar schnellstmöglich, denn das Feuer bewegte sich auf die Ortschaft zu. Eine Anlaufstelle in einer nahegelegenen Grundschule sei eingerichtet. In der Nähe von Hürtgenwald-Gai steht momentan eine Waldfläche so groß wie 35 Fußballfelder in Flammen. Seit dem Nachmittag sind hunderte Einsatzkräfte in Hürtgenwald im Einsatz. Auch ein Löschhubschrauber hat aus der Luft geholfen. Mit der Dunkelheit musste der seinen Einsatz aber unterbrechen.
3: Den Waldbrand bei Spingiersbach im Kreis Bernkastel-Wittlich hat die Feuerwehr dagegen inzwischen weitgehend unter Kontrolle. Die Vereinigten Arabischen Emirate melden neue Angriffe auf Schiffe in der Straße von Hormuz und machen den Iran dafür verantwortlich. Wie das Außenministerium in Dubai mitteilt, wurden 2 Frachter des staatlichen Ölkonzerns beschossen, als sie versucht haben, die Meerenge zu passieren. Verletzt wurde dabei niemand, heißt es. Das Neueste aus Rheinland-Pfalz. Das anhaltende Niedrigwasser hat auch Auswirkungen auf das Forschungsschiff MS Wissenschaft. Weil die Pegelstände des Rheins es nicht zulassen, fallen die geplanten Stationen in Worms und Bingen aus, teilt das zuständige Bundesministerium mit. Stattdessen werde jetzt Wörth am Main in Bayern angesteuert. Der Kapitän sei aber optimistisch, dass der nächste Halt am kommenden Dienstag in Mainz wieder möglich sei. Die MS Wissenschaft ist ein Schiff, auf dem aktuelle Forschungsarbeiten zu gesellschaftlichen Themen so aufbereitet werden, dass sie jeder verstehen kann. Der Bürgermeister der Verbandsgemeinde Sprendlingen-Gensingen-Scherer hat heute seinen letzten Arbeitstag. Nach 16 Jahren im Amt geht der SPD-Politiker in den Ruhestand und zieht eine positive Bilanz. Die Verbandsgemeinde sei schuldenfrei, die Schulen saniert, die Feuerwehr gut aufgestellt und es gebe ein Frei- sowie ein Hallenbad. Und noch zur Leichtathletik-EM in Birmingham. Hier hat der deutsche Leon Neugebauer im Zehnkampf Gold geholt. Der Stuttgarter setzte sich in einem Kopf-an-Kopf-Rennen mit Niklas Kaul aus Mainz am Ende knapp durch.
5: Ich wusste, wie weit ich ungefähr hinter Niklas sein sollte. Hab alles gegeben, um das so zu machen, in den letzten 50. Haben mich meine Beine wieder ein bisschen im Stich gelassen, aber ich habe nochmal durchgezogen. Deswegen musste ich schon wieder auf die Ziellinie fallen, aber es hat gereicht.
3: Beim Hindernislauf der Frauen über 3000 Meter gab es 2 Medaillen für Deutschland. Gesa Krause aus Trier sicherte sich Gold, ihre Teamkollegin Olivia Gürt Bronze. Außerdem gewann Hendrik Janssen im Diskuswerfen Bronze. 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
6: Da ist nichts los.
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7: Da ist was los. Guten Morgen, Hartmut Mühlbauer.
8: Morgen.
9: Guten Morgen.
7: Müssen wir durch den Tag heute noch mal durch und dann wird es irgendwann mal wieder angenehmer?
8: Ja, das klappt schon, allerdings dann erst so Richtung nächste Woche. Jetzt erstmal heute ist die Hitze, die ist bis 38 Grad an der Mosel und an der Saar und 32 Grad sind es Richtung Siegerland. Dazu viel, viel Sonnenschein. Erst gegen Abend im Westen ein paar lockere Wolken. Der SWR1-Wetttrend. Morgen dann Sonne und Wolken im Wechsel. Sehr vereinzelte Hitzegewitter im westlichen Rheinland-Pfalz, meist aber trocken. Und es ist ähnlich heiß wie heute. Der Sonntag ist sehr schwül. Da gibt's dann einige Schauer und Gewitter neben Sonnenschein. Und am Montag wird's dann endlich etwas kühler.
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7: Guten Morgen.
6: Freitag.
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0: Freitagmorgen, 6:11. Und wir möchten uns mal zurückbeamen in den Urlaub hier in SWR 1. Guten Morgen, Rheinland-Pfalz.
1: Ja, kommt einfach mal mit träumen.
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1: Ihr steht vielleicht an einem einsamen Strand in Thailand. Da sind Palmen. Eure Füße sind im kristallklaren Wasser. Ihr atmet tief ein. Und plötzlich steht da die Tina aus dem Zumba-Kurs neben euch.
0: Ja, so Sachen passieren, ne? Zufällig im Urlaub. Die Nachbarn, eine Kollegin treffen oder irgendjemanden, den man kennt. Ist gar nicht so selten, hat doch SWR1 Rheinland-Pfalz-Reporter Jens Alinia gemerkt.
3: Ja, ich konnte es auch nicht glauben. In de Gurb an der Westküste Frankreichs, am Campingplatz, hat eine Freundin aus der Schulzeit meinen Namen gerufen. Da haben wir uns sehr gefreut.
4: Da reibt man sich die Augen.
3: Das kann man so sagen.
4: Es gibt immer wieder die Situation, wo man sich denkt im Urlaub, hä, das Gesicht hier?
5: Also einmal in Israel, lustigerweise, also schon sehr weit weg. Das war jemand aus meiner ehemaligen Schule. Und in Amerika tatsächlich, die kam aus meinem Ort. Das war eine Deutschlehrerin. Das war in Michigan, glaube ich.
4: Manchmal trifft man Leute da, wo man sie gar nicht vermutet.
6: Ja, das stimmt.
4: In Tarragona, Spanien.
6: In Tarragona, mein Schulkamerad. Der hat auf dem Balkon gesessen, ich bin unten auf der Promenade gelaufen. Der hat gerufen, gut, gut. Also Mensch, das gibt's ja gar nicht. Er hat gesagt, warte mal, warte, ich komme runter.
4: Da habt ihr doch mal einen zur Brust genommen.
6: Ja, das ist klar. Das war ein schöner Zufall und ich habe mich auch sehr gefreut.
7: Wir waren in der Bretagne und sind in einem Geschäft gewesen und plötzlich stand jemand bei uns aus dem Sportverein gegenüber.
4: Da denkt man sich, das gibt's doch gar nicht.
7: So ist es, ja. Haben wir beide gedacht.
0: Tja, die Welt ist halt doch ein Dorf. Wen habt ihr schon mal am anderen Ende der Welt getroffen?
1: Na, da sitzt im Restaurant in Spanien und am Tisch nebendran quatschen sie auf einmal Pelsisch.
0: Erzählt uns eure Geschichte, zum Beispiel per WhatsApp. Könnt auch eine Sprachnachricht schicken auf die Nummer 06131 92 93 94 95.
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0: nicht Autofahrer, auf der A48 Koblenz Richtung Dernbach zwischen Bendorf-Neuwied und Hörgrenzhausen. Da liegen Reifenteile auf der linken Spur.
1: Es ist 16 Minuten nach 6. 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

0: Morgen Rheinland-Pfalz. Es ist 6.19 Uhr. Bronze, Silber und Gold für Rheinland-Pfalz bei der Leichtathletik-EM. Yes?
1: Ja, und wir sortieren das mal hier im Zehnkampf. Wird Niklas Kaul vom USC Mainz Zweiter. Er landet knapp hinter Leo Neugebauer und der hat es beim 1500-Meter-Lauf gerade so ins Ziel geschafft, ist richtig über die Linie gefallen. Und eben Niklas Kaul war gestern Abend dann mit seinem zweiten Platz total happy.
2: Also heute war die Leichtigkeit ein bisschen weg, heute war ich echt müde. Aber über die zwei Tage hat es sehr, sehr viel Spaß gemacht und war schon gut. Und deswegen bedeutet mir die Silbermedaille ganz, ganz viel. Also ich habe jetzt hier, würde ich wirklich sagen, Silber gewonnen. Und das macht einfach einen Riesenspaß.
0: Und zwei Medaillen gab es beim 3000-Meter-Hindernislauf. Olivia Gürth vom Verein Silvesterlauf Trier holt Bronze. Und Vereinskollegin Gesa Krause schnappt sich die Goldmedaille zum dritten Mal EM-Gold. Für sie mit 34.
1: Und das war süß hinterher. Ich habe es gesehen. Küsschen für den Mann und die 3 Jahre alte Tochter, die in Birmingham dabei sind. Und dann musste Gesa noch was Wichtiges loswerden.
3: Ich will noch einen ganz kleinen Gruß loswerden an meine Mama, die in der Reha ist, nicht hier sein kann und normalerweise bei jedem Rennen dabei ist. Mama, ich habe dich lieb und im Herzen habe ich dich mit über die Bahn getragen.
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8: Schönen guten Morgen. Gleich haben wir es 6:30.
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8: Und hier ist für euch Susanne Kimmel.
10: Guten Morgen. In Hürtgenwaldgei in der nordrhein-westfälischen Eifel droht ein Waldbrand auf Häuser überzugreifen. Deswegen ist der Ortsteil am frühen Morgen komplett evakuiert worden. Kurz nach 4 Uhr mussten gut 1800 Menschen ihre Häuser und Wohnungen umgehend verlassen und sich in Sicherheit bringen. Die Feuerwehr hat Verstärkung aus anderen Eifelgemeinden angefordert, denn die Löscharbeiten gestalteten sich schwierig. Einen weiteren Waldbrand bei Springgiersbach im Kreis Bernkastel-Wittlich haben die Feuerwehrleute inzwischen weitgehend unter Kontrolle. Die Einsatzkräfte bewässern momentan die rund 5 Hektar große abgebrannte Fläche und bekämpfen letzte Glutnester. Wegen der anhaltenden Trockenheit rechnet der Deutsche Bauernverband in diesem Jahr mit erheblichen Ernteausfällen, vor allem beim Getreide. Verbandspräsident Ruckwied hat dem Redaktionsnetzwerk Deutschland gesagt, in Süddeutschland könnte die Ernte teilweise ganz ausfallen. Er fordert deswegen Hilfe von der Politik. Die solle die Zuschüsse der EU an die Bauern früher auszahlen oder die Steuern auf Diesel senken. Die Machtprobe zwischen US-Präsident Trump, Gerichten und einer der bekanntesten Kultureinrichtungen des Landes, dem Kennedy Center in Washington, geht in die nächste Runde. Das Trump-freundliche Führungsgremium war damit gescheitert, die Einrichtung in Trump-Kennedy Center umzubenennen. Jetzt startet das Kuratorium einen neuen Versuch. Aus Washington, Samuel Jakesch.
11: Statt eines neuen Namens soll an der Außenfassade nun eine Art Widmung erscheinen, restauriert und renoviert von Präsident Donald J. Trump. Von diesem Plan berichten übereinstimmend mehrere US-Medien. Ob das Kennedy-Kuratorium das Vorhaben umsetzen kann, ist schwer absehbar, denn auch diesmal müssten erst Gerichte zustimmen. Trump hatte bereits kurz nach Beginn seiner zweiten Amtszeit angekündigt, so wörtlich anti-amerikanische Propaganda am Kennedy Center bekämpfen zu wollen. Seitdem tauschte Trump das Führungspersonal aus und ließ die Theater-, Tanz- und Konzertbühne wegen Renovierung schließen.
10: Auf der italienischen Mittelmeerinsel Sizilien ist der Betrieb am Flughafen Catania wegen des Ätna-Ausbruchs weiter eingestellt. Bis morgen früh 2 Uhr seien keine Ankünfte oder Abflüge möglich, so der Betreiber. Seit Tagen sitzen Touristen an dem Flughafen fest oder können nicht anreisen. Zu den Nachrichten aus Rheinland-Pfalz. Der Bürgermeister der Verbandsgemeinde Sprendlingen-Gensingen-Scherer hat heute seinen letzten Arbeitstag. Nach 16 Jahren geht der SPD-Politiker in den Ruhestand. SWR-Reporter Markus Volland.
12: Mit 14.400 Menschen in 10 Ortsgemeinden gehört Sprendlingen-Gensingen eher zu den kleineren Verbandsgemeinden in Rheinhessen. 2 Amtszeiten war Scherer dort Bürgermeister. Er zieht eine positive Bilanz. Die VG sei schuldenfrei, die Schulen saniert, die Feuerwehren gut aufgestellt. Es gebe ein Frei- und ein Hallenbad. Schon früh sei Geld in den Klimaschutz investiert worden. Dafür ist die VG auf europäischer Ebene ausgezeichnet worden. Am Abend leitet Scherer die letzte Sitzung des Verbandsgemeinderates und gibt dabei gleichzeitig den Staffelstab an seinen Nachfolger Wernersbach weiter.
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13: Und hier ist der aktuellste Verkehrsservice auf SWR 1 Rheinland-Pfalz mit der A60 Mainz Richtung Rüsselsheim zwischen Ginsheim-Gustavsburg und Bischofsheim. Da steht ein kaputtes Auto auf der linken Spur. Momentan sind es 2 Kilometer Stau.
14: Das Wetter, es wird noch mal heiß heute. Die Temperaturen steigen auf 32 Grad im Siegerland. Bis 38 werden es an Rhein, Mosel und Saar. Gegen Abend kommen ein paar lockere Wolken. Und der SWR 1 Wettertrend, es dauert noch ein bisschen mit der Abkühlung. Also morgen noch mal ähnlich. Am Sonntag ist es dann nicht mehr so extrem heiß, dafür wird es aber schwül und vereinzelt gibt es Schauer oder Gewitter. Angenehmer wird es dann ab Montag.
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14: Guten Morgen.
8: An sowas erinnert man sich fast mehr als an den schönsten Strand, oder?
14: Ja, wenn du mal Boxer Axel Schulz am Strand in Florida getroffen hast, so wie Jörg aus Bürstadt, hat er uns geschrieben, dürfte so 2008, 2009 gewesen sein. Guck mal, über 20 Jahre her hat er nicht vergessen.
8: Der Axel Schulz,
14: also
8: guck mal hier.
14: Also fast 20 Jahre.
8: Ja. Und wen habt ihr schon mal zufällig im Urlaub getroffen? Zum Beispiel die Kollegin Claudia an den Pyramiden in Luxor in Ägypten. WhatsApp uns 06131 92 93 94 95.

0: 1, guten Morgen Rheinland-Pfalz. Es ist 20 vor 7 und hier ein kurzes Update zu den Waldbränden heute Morgen.
1: Einmal in der Eifel, in Nordrhein-Westfalen. Das ist gerade mal 40 Kilometer von Rheinland-Pfalz entfernter Ort. In Hürtgenwald, da wird ein Ortsteil evakuiert. Die Menschen sollen nur das Nötigste mitnehmen, also Pässe, Ausweise, Geld, Medikamente. Und den Waldbrand bei uns in Springiersbach im Kreis Bernkastel-Wittlich, den hat die Feuerwehr mittlerweile weitgehend unter Kontrolle, heißt es.
0: Und das geht ja seit Wochen mittlerweile so, ne? Viel zu tun für die Einsatzkräfte. Oft sind es ja auch freiwillige Feuerwehren bei uns in der Verbandsgemeinde nahe Glan. Gab es bis jetzt schon mehr als 200 Einsätze. Und mal zum Vergleich, im letzten Jahr war es, also im ganzen Jahr waren es 239. Das heißt, kaum noch eine Pause für alle, so wie für Pascal Schanz. Er ist 31 und bei der Freiwilligen Feuerwehr in Bad Sobernheim.
2: Ja, momentan doch sehr schwierig. Ich glaube, die freie Zeit, die irgendwie neben dem Beruf noch da ist, geht schon relativ viel, bis alles für Feuerwehr drauf, aufgrund der vielen Einsätze, ist da momentan sonst wenig Zeit für anderes.
0: Und das gilt auch für seinen Feuerwehrkameraden Jan-Luca Thomas.
3: In solchen Phasen wie aktuell, nur fürs Schlafen. Aber grundlegend, man kann ja abwägen, kann ich gerade zur Feuerwehr oder nicht.
1: Ja, nur in wenigen Ausnahmefällen, sagt der 28-Jährige, einen Einsatz wirklich auch mal ab. Er wohnt sogar im Feuerwehrhaus in Bad Sobernheim und seine Freundin ist auch bei der Freiwilligen Feuerwehr. Dass er sich so engagiert, das liegt auch daran, weil er sich sehr für technische Dinge interessiert. Und?
3: Man kann halt seinem Umfeld helfen. Meine Mutter hat früher schon immer gesagt, ich habe so ein bisschen das Helferlein-Syndrom. Fühlt sich dann doch schon wie eine Berufung an, also dass man halt irgendwie dafür gemacht ist.
0: Ja, aber in jedem Moment bereit zu sein, alles stehen und liegen zu lassen, nachts, am Wochenende, da sagt Pascal Schanz, das geht schon an die Substanz.
2: Die Motivation, die geht natürlich jetzt mit der Vielzahl an Einsätzen und doch sehr aufreibenden Einsätzen sicherlich schon das eine oder andere Mal nach unten. Man wäre vielleicht froh für den einen oder anderen Tag, wo auch kein Einsatz ist. Hoffen wir mal, dass das die nächsten Tage dann ein bisschen eintritt.
1: Wir haben einen riesen Respekt vor eurem Einsatz. Ein dickes Dankeschön an alle Helferinnen und Helfer.
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0: Der Freitagmorgen mit SWR 1 Rheinland-Pfalz. Es ist 7:11. Guten Morgen.
1: Und das gibt's ja auch selten, ne? Bands, wo alle alles können. Aber ich meine, bei Queen war das so. Die haben nicht nur ihre Instrumente gespielt oder so, sondern alle vier haben Hits geschrieben. Und Freddie Mercury, ja, der war ja klar ein Ausnahmesänger, aber die anderen sind halt auch ziemlich gute Sänger.
0: So, Christian, genug geschwärmt, aber es hat einen Grund, ja. Christian schwärmt, weil der Schlagzeuger von Queen, Roger Taylor, jetzt einen neuen Song rausgebracht hat. Und es kommt auch noch ein neues Album.
1: Ja, und den Song I See You Now, den wollen wir euch jetzt spielen. Aber Ilka Siebert aus der SWR 1 Musikredaktion erklärt uns erstmal, um was es da geht.
2: Taylor sagt, es ist ein Liebeslied und es handelt tatsächlich von seiner Frau. Und es beginnt so. We've been together. Wir sind schon eine ganze Weile zusammen. For some time now. Durch dick und dünn. Through all kinds of weather. Aber wir träumen immer noch. We're still dreaming. Taylor sagt, ich glaube, wenn man jemanden kennenlernt, sieht man anfangs nicht alles an ihm. Aber wenn man jemanden wirklich kennenlernt, dann ist es mehr so, oh, I see you now. Ich sehe dich jetzt.
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0: aktuelle Single von Roger Taylor, I See You Now.
1: Und das komplette Album Violence Insane in a Beautiful World, das kommt am 18. September raus und auf Tour geht's dann auch noch. SWR1 Rheinland-Pfalz ist hier. Schönen Freitag!

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1: Mit Anja Behrens, guten Morgen. Ich habe lange an meinem Hass festgehalten, doch mit Hass kann es keinen Frieden geben. Das sagt Leila. Wir haben sie und ihren Kollegen Ofer in der Nähe von Bethlehem getroffen. Seit Jahren setzen sich die beiden mutig für den Frieden ein, trotz ihres erfahrenen Leids. Leila erzählt von ihrem Sohn. Vor vielen Jahren, als er gerade 6 Monate alt war, gab es einen Angriff israelischer Soldaten auf ihr Dorf. Ihr Sohn brauchte dringend ärztliche Hilfe. Doch die israelischen Soldaten ließen die Familie zuerst nicht durch ins Krankenhaus. So verging zu viel Zeit. Als sie schließlich im Krankenhaus angekommen waren, kam die Hilfe zu spät und ihr Sohn ist gestorben. Nach dem Tod ihres Sohnes spürte sie in sich einen großen Hass und der galt allen Israelis. Doch in der ersten Nacht nach seinem Tod hatte Leila auch einen Traum. Ihr Sohn hat sie besucht und auf seiner Schulter saß eine weiße Taube. Ofer erzählt uns von seinem Bruder. Der hatte gerade seinen Militärdienst begonnen, als er durch einen palästinensischen Terroranschlag ermordet worden ist. Ofer erinnert sich noch immer sehr schmerzvoll an diesen Tag zurück. Als die Polizei an der Tür geklingelt hat und er kurze Zeit später seine Eltern so verzweifelt hat weinen hören, wie noch nie vorher. Und auch Ofer kannte den Hass. Doch beide haben ihn hinter sich gelassen und engagieren sich seit vielen Jahren für Versöhnung und Frieden. In ihrer Organisation kommen Israelis und Palästinenser zusammen, die jeweils durch die andere Seite Familienangehörige verloren haben. Und nur so kann es gehen, da sind beide überzeugt, dass man seine Leidensgeschichten teilt und Empathie hat für die anderen. Ich liebe meine Leute, erzählt uns Ofer, aber die Politik dient nicht dem Frieden. Und Leila ergänzt, es geht nicht darum, für Israel oder für Palästina zu sein, es geht darum, für den Frieden zu sein. Und ihren Traum von damals sieht sie heute als Auftrag Gottes, sich mit all ihrer Kraft dafür einzusetzen. Leila und Ofer haben mir wieder Hoffnung geschenkt und ich glaube, Frieden ist möglich, weil es Menschen gibt wie diese beiden. Anja Behrens, Kaiserslautern, Evangelische Kirche.
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3: Um 7 Uhr mit Susanne Kimmel. Guten Morgen. In der Eifel müssen sich hunderte Menschen vor einem Waldbrand in Sicherheit bringen. Bei der Leichtathletik-EM holen 3 Rheinland-Pfälzer Medaillen. Das Wetter im Land heute wieder sonnig und heiß, die Höchstwerte 32 bis 38 Grad. Wegen eines Waldbrands in der Eifel wird seit dem frühen Morgen ein ganzes Dorf evakuiert. Betroffen ist die nordrhein-westfälische Gemeinde Hürtgenwald-Gai nahe der belgischen Grenze. ARD-Reporter Wolfgang Deutz berichtet.
4: In dem zweitgrößten Ortsteil der Gemeinde leben 1.800 Menschen. Seit 4 Uhr werden sie von Feuerwehr und Polizei evakuiert. Wegen der Größe des Einsatzes stockt mittlerweile auch die Polizei ihre Einsatzkräfte auf. Die zuständige Polizei in Düren hat die umliegenden Dienststellen in Aachen, Heinsberg und Euskirchen um Unterstützung gebeten. Die Löscharbeiten gestalten sich schwierig, da in der Nacht die Löschflugzeuge nicht fliegen konnten. Auch das ist einer der Gründe, warum Hürtgenwald-Gai evakuiert wird.
3: Im Norden Griechenlands sind mehr als 250 Urlauber am Strand von einem heftigen Waldbrand überrascht worden. Sie mussten mit Booten über das Meer in Sicherheit gebracht werden, wie griechische Medien berichten. Die Flammen waren in kürzester Zeit auf mehrere Ferienorte auf der Halbinsel Chalkidiki vorgedrungen und hatten den Landweg abgeschnitten. Daraufhin seien die Touristen mit Booten der Küstenwache und von Privatleuten evakuiert worden. Laut den Behörden ist die Lage inzwischen unter Kontrolle. Die Vereinigten Arabischen Emirate melden erneut Angriffe auf Schiffe in der Straße von Hormuz und machen den Iran dafür verantwortlich. Wie das Außenministerium in Dubai mitteilt, wurden 2 Frachter des staatlichen Ölkonzerns beschossen, als sie versucht hatten, die Meerenge zu passieren. Verletzt wurde dabei niemand, heißt es. Das Neueste aus Rheinland-Pfalz. Unbekannte haben bei Ingelheim auf einer Strecke von mehr als 2 Kilometern den Schutzzaun gegen die afrikanische Schweinepest abgebaut. Das hat die Polizei jetzt mitgeteilt und sucht Zeugen des Vorfalls in den vergangenen 2 Tagen. Der Zaun war im Dezember 2024 aufgestellt worden, um die Ausbreitung der Krankheit und die Übertragung von Wild auf Hausschweine zu verhindern. Bei der Leichtathletik-EM in Birmingham hat sich der Mainzer Niklas Kaul am Abend im Zehnkampf die Silbermedaille gesichert. Der 28-Jährige musste sich ganz knapp seinem Teamkollegen Leon Neugebauer geschlagen geben, war nach dem Rennen aber trotzdem mehr als zufrieden.
5: Ich wäre gern noch ein bisschen schneller gerannt, aber ich war nach 500 Meter einfach monstermäßig blau und war dann ganz froh, dass ich es irgendwie ins Ziel gekriegt habe. Hätte mir jemand Silber angeboten vorher, ich hätte gesagt, komm, nimm ich sofort.
3: Außerdem hat Gesa Krause aus Trier beim Hindernislauf über 3000 Meter Gold geholt. Bronze ging an Olivia Gürt aus dem rheinland-pfälzischen Diez. Im Diskuswerfen holte sich Henrik Janssen Bronze. 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
6: Hallo Autofahrer, die A8 Karlsruhe Richtung Stuttgart zwischen dem Dreieck Karlsruhe und Karlsbad 2 Kilometer Stau. A60 Mainz Richtung Rüsselsheim, da haben wir zwischen Ginsheim-Gustavsburg und Bischofsheim ein kaputtes Auto auf der linken Spur. Das sorgt für 3 Kilometer Stau. Und dann weiter zwischen Bischofsheim und Rüsselsheim-Königstetten wegen der Baustelle 3 Kilometer stockender Verkehr.
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7: Mit Hartmut Mühlbauer. Ach, das wird wieder nichts mit Regen, Hartmut.
8: Heute nicht, nein. Heute ist es den ganzen Tag über strahlend sonnig. Und höchstens im Westen tauchen später ein paar lockere Wolken auf, aber erst gegen Abend. Und außerdem ist es sehr heiß mit 32 Grad im Westerwald und bis 38 Grad an Mosel und Saar. Der SR1 Wettertrend. Morgen gibt es Sonne und Wolkenwechsel. Sehr vereinzelte Hitzegewitter im westlichen Rheinland-Pfalz, sonst aber trocken. Und wieder bis 38 Grad. Am Sonntag ist es schwül und dann gibt's einige kräftige Schauer und Gewitter.
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9: Guten Morgen.
10: Und wir grinsen heute früh mit euch zusammen darüber, wen ihr schon so alles im Urlaub getroffen habt. Nachbarn, Leute aus dem Verein.
7: Oder Donald Trump.
10: What?
7: Ja, Joschi Weber aus Koblenz hatte das Glück. 1992, als sie den Trump Tower in New York besichtigt haben, da kam er mir im Atrium entgegen, schreibt Joschi über die SWR1-App. Mein Kumpel, mit dem ich damals unterwegs war, sagt noch zu mir, weißt du eigentlich, wer das gerade war? Das war der Donald Trump.
10: Donald Trump? Das ist doch der aus Kevin allein in New York?
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0: Das wäre eins. Guten Morgen, Rheinland-Pfalz. Um 7:12 und es ist schon verrückt, wenn ihr schon alles so im Urlaub getroffen habt.
1: Ja, auch Promis. Gerade erst im Juni am Starnberger See, da hat SWR1-Hörer Rainer Köppel am Nebentisch gesessen von Peter Maffay. Ja, und weil er mit seiner kleinen Tochter da war, da haben wir ihn nicht gestört, schreibt der Rainer per WhatsApp.
0: Ja, das ist rücksichtsvoll, weil ich meine, das ist für die Promis ja schon doof. Ne? Selfie hier, Selfie da und so. Bei Matthias aus Speyer ist die Promi-Begegnung schon länger her.
2: Ich habe 1979 in Südspanien im Hotel La Parra bei Almeria den Götz George getroffen.
1: Oh.
2: Und mein Vater hat uns dann, mein Bruder zusammen, auch fotografiert. Das Bild habe ich ja noch, aber es ist leider ziemlich verblasst.
1: Hat er seine Schimanski-Jacke angehabt?
2: Nein, hat er nicht. Damals war er noch kein Schimanski.
0: Und es müssen ja auch nicht immer Promis sein. Ne? Ihr trefft auch Menschen aus der Nachbarschaft. Hier, Sandra.
3: Ich war vor einigen Jahren mit meinen Kindern in einer Kur in Zingst und sind da am Strand spazieren gegangen und plötzlich fuhr eine Familie mit dem Fahrrad vorbei, die im gleichen Ort wohnt wie wir. Und ein paar Jahre später war ich mit meiner Tochter in Barcelona auf einem Städtetrip und habe genau die gleiche Familie wieder getroffen. Und das ist immer, wenn wir uns jetzt beim Einkaufen treffen, ein Thema und wir lachen drüber und überlegen, wo wir uns dann das nächste Mal zufällig treffen können.
0: Ich meine, das ist doch total lustig, aber wenn die so einen ähnlichen Geschmack haben, vielleicht sollten sie mal überlegen, gemeinsam Urlaub zu machen.
1: Tolle Geschichte, Sandra. Dankeschön dafür. Aber hey, was es für Zufälle gibt? Wen habt denn ihr schon im Urlaub getroffen? Promi oder Nachbar? Erzählt's uns gern. Auf der 06131 92 93 94 95 Nachricht schicken per WhatsApp geht natürlich auch.
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0: Guten Morgen, Rheinland-Pfalz. 7.21 Uhr. Es ist Freitag und es war wieder eine sehr heiße Woche bei uns in Rheinland-Pfalz, die noch nicht zu Ende ist. Ich meine, es gab ja schon viele heiße Wochen diesen Sommer. Der Juni und Juli waren so heiß wie noch nie in Westeuropa.
1: Anfang nächste Woche, da sollen wir ein bisschen durchschnaufen können. Und dass es mal wieder abkühlt, ist wichtig, denn da leiden ja viele Menschen. Dieses Jahr hat es schon 1600 Hitzetote rund in Rheinland-Pfalz gegeben, laut Robert-Koch-Institut.
0: Das bringt viele von uns zum Nachdenken in Sachen Klima- und Hitzeschutz. SWR1-Reporterin Rabea Amri hat mal in Mainz nachgefragt.
2: Hat die Politik verstanden, wie dringlich das Thema Hitzeschutz und Klimawandel ist?
3: Nein, ich denke, die Politik hat verschlafen, gerade im medizinischen Bereich.
4: Die trauen sich nicht.
1: Was trauen die sich nicht?
4: Mehr Maßnahmen zu ergreifen. Es geht ja auch um die Wirtschaft. Jetzt wurde ja gerade das Heizungsgesetz wieder umgekehrt. Man darf jetzt doch wieder Öl. Es ist schwierig.
5: Jetzt sind die Ferien in Rheinland-Pfalz wieder rum. Und die Kinder müssen bei 35 Grad in den warmen Schulgebäuden sitzen.
6: Haben Sie das Gefühl, dass die Bevölkerung, Sie, ich, wir alle, schon geschnallt haben, dass was passieren muss?
7: Wir mit Sicherheit.
6: Was tun Sie konkret zum Beispiel?
8: Wir fahren mehr Fahrrad, öffentliche Verkehrsmittel.
5: Also ich glaube, dieses Jahr war es schon so ein Weckruf für viele, dass man vielleicht auch mal selber schaut, wo kann man selber was auch machen. Ich denke, das Jahr war wichtig.
0: Ja, und trotzdem steigen ja viele von uns noch ins Flugzeug zum Beispiel. Wir ja auch, gell? Mhm. Und manche sogar mehrmals im Jahr.
1: Warum das so ist? Also einerseits Klimaschutz wollen, aber wenn es dann konkret wird, wenn es um einen selbst geht, dann geht doch anderes vor. Darüber sprechen wir in der nächsten Stunde.
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0: Schönen guten Morgen. 7.30 Uhr gleich.
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0: Aus unserer Nachrichtenredaktion Susanne Kimmel.
2: Guten Morgen. Ein Waldbrand in der Eifel reicht inzwischen bis auf wenige hundert Meter an bewohntes Gebiet heran. Heute früh ist der nordrhein-westfälische Ort Hürtgenwald-Gai geräumt worden. Von dort berichtet ARD-Reporter Benedikt Herfs.
3: Ich sehe Bäume, die brennen. Ich sehe eine dichte Rauchwolke, die über dem ganzen Ort hängt. Der Waldbrand hat sich über Nacht doch schon ziemlich ausgebreitet. Und die Feuerwehr und die Polizei mussten dann eben gegen 4 Uhr die Warnung rausschicken, dass der Ort Hürtgenwald-Gai evakuiert werden muss. 1800 Menschen wohnen da. Vor allem auch ältere Personen, die aus Krankentransporten rausgetragen wurden, rausgeschoben wurden in Rollstühlen. Die Leute sind sehr, sehr besorgt, wie es sich noch entwickelt.
2: Der Osten Deutschlands ist weiter auf Zuwanderung angewiesen. Das Institut der deutschen Wirtschaft schreibt, die Zahl der deutschen Beschäftigten sei innerhalb von 2 Jahren um 140.000 gesunken. Gleichzeitig seien 90.000 Beschäftigte ohne deutschen Pass dazugekommen. Außerdem würden auch immer mehr Menschen ohne deutschen Pass den Osten wieder verlassen. Sollte dieser Trend weitergehen, warnen die Studienautoren davor, dass sich damit auch die Versorgung der Bevölkerung im Osten im Pflegebereich, aber auch im Waren- und Dienstleistungsbereich verschlechtern wird. Der Deutsche Bauernverband rechnet wegen der anhaltenden Trockenheit mit starken Ernteeinbußen. Verbandspräsident Ruckwied hat im Redaktionsnetzwerk Deutschland gesagt, man gehe bei einigen Produkten von unterdurchschnittlichen Ernten aus, zum Beispiel bei Getreide, Kartoffeln, Gemüse und Zuckerrüben. Zu den Nachrichten aus Rheinland-Pfalz. Das anhaltende Niedrigwasser hat auch Auswirkungen auf das Forschungsschiff MS Wissenschaft. Weil die Pegelstände des Rheins es nicht zulassen, fallen die geplanten Stationen in Worms und Bingen aus, teilt das zuständige Bundesministerium mit. Stattdessen werde jetzt Wörth am Main in Bayern angesteuert. Der Kapitän sei aber optimistisch, dass der nächste Halt am kommenden Dienstag in Mainz wieder möglich sei. Die MS Wissenschaft ist ein Schiff, auf dem aktuelle Forschungsarbeiten zu gesellschaftlichen Themen so aufbereitet werden, dass sie jeder verstehen kann. Gesa Grause aus Trier hat bei der Leichtathletik-EM in Birmingham Gold geholt. Im 3000 Meter Hindernislauf sicherte sie sich ihren dritten Europameistertitel nach 2016 und 2018 und war nach dem Rennen stolz.
4: Ich glaube, das ist nicht üblich, so viele Jahre dabei zu sein. Und ich bin gerade einfach unfassbar dankbar für mein Team, für meinen Trainer, meine Familie. Sehr stolz auf Olivia, die an meiner Seite heute quasi ihre erste große Medaille gewonnen hat. Und wir trainieren zusammen und ja, es ist schon für uns, glaube ich, ein ganz, ganz besonderer Moment.
2: Ihre Teamkollegin Olivia Gürt aus Dietz gewann im Hindernislauf Bronze und der Mainzer Niklas Kaul holte Silber im Zehnkampf. 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
0: SWR 1 Rheinland-Pfalz, der aktuellste Verkehrsservice mit der A8 Karlsruhe Richtung Stuttgart. Zwischen dem Dreieck Karlsruhe und Karlsbad sind es 2 Kilometer Stau. Rauf auf die A60, Mainz nach Rüsselsheim. Zwischen Mainz-Laubenheim und Rüsselsheim-Königstetten wegen der Baustelle 8 Kilometer Stau. Und noch die A643, Mainz Richtung Wiesbaden, zwischen Mainz-Gonsenheim und dem Schiersteiner Kreuz 4 Kilometer stockend momentan.
5: Das Wetter, viel Sonne und heiß wieder heute, die Temperaturen steigen auf 32 Grad im Siegerland bis 38 Grad entlang der Mosel, am Rhein und an der Saar. Und der SWR1-Wettertrend für das Wochenende. Morgen wird es nochmal ähnlich. Am Sonntag ist es dann nicht mehr so extrem heiß, dafür aber schwül. Vereinzelt gibt es auch Schauer oder Gewitter. Etwas angenehmer soll es dann ab Montag werden.
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5: Guten Morgen und gleich spielen wir wieder ABC-Champion.
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0: Guten Morgen, es ist 20 vor 8.
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2: Guten Morgen an den Klaus Reinheimer in Weilerbach bei Kaiserslautern. Hallo Klaus.
3: Ja, hallo, schönen guten Morgen.
2: Morgen.
0: Na, wie ist die Lage? Freust du dich aufs Wochenende? Was hast du vor?
3: Ja, ich freue mich aufs Wochenende. Wir haben ja gute Temperaturen und wir haben hier im Ort so ein kleines Weinfest jetzt am Wochenende. Das fängt heute an. Und das wollen wir uns ein bisschen angucken, mal drüber schlendern, gucken und mal Leute treffen, die wir noch kennen.
2: Genau, schön gemütlich. Ach, das klingt toll.
0: Das klingt super und das Wetter spielt da auch mit hier für euer Weinfest. Das ist doch schön. So, und dann wäre es natürlich noch das Tüpfelchen, ne? So zum Einstieg ins Wochenende, den SWR1 Thermobecher zu gewinnen.
2: Da geht auch Weinschorle rein übrigens.
0: Kann man damit auch kühlen? Ja. Könnte man auch kühlen. Dafür brauchst du mindestens 14 richtige Antworten in 45 Sekunden. Und wenn du mal keine Ahnung hast, dann sagst du bitte einfach weiter. Okay?
3: Okay.
0: Gut. Fehlt noch der Buchstabe.
3: Fehlt der Buchstabe, ja.
0: Das E wie Essen.
2: Oder wie einfach.
3: Okay.
2: Gut. Okay, Klaus, los geht's.
0: Auf die Plätze A, B, C.
2: Schlecken wir im Sommer.
3: Eis.
2: Die Kinder der Kinder.
3: Enkel.
2: Der macht IA.
3: Esel.
2: Beste Zeugnisnote.
3: Eins.
2: Fies, unangenehm.
3: Ekelhaft.
2: Unser Kontinent.
3: Die Erde.
2: Fährt auf Schienen.
3: Die Eisenbahn.
2: Lebensmittel besorgen.
3: Einkaufen.
2: Ein britischer Megastar, Popstar mit roten Haaren.
3: Elton John.
2: Frostig, kalt.
3: Eisig.
2: Der denkt nur an sich.
3: Egoist.
2: Geroldstein liegt in der
3: Eifel.
2: Das Wahrzeichen von Paris.
3: Der Eiffelturm.
2: Englisches Wort für Unterhalter.
3: Entertainer.
2: Da kommt bei der Kuh die Milch raus.
3: Euter.
2: Nenn uns ein Tier.
3: Esel.
2: Esel.
0: Oh, du hast es aber jetzt spannend gemacht. Meine Güte, Klaus.
2: Ich bin mir sicher, also dass Elton John mal rote Haare hatte.
3: Ja, Ed Sheeran, okay.
0: Ah, gut, sehr gut. Mit Verzögerung, okay. Und ich meine, ich war in Erdkunde ja auch nicht gut, ja, aber unser Kontinent...
3: Unser Kontinent. Ah,
0: Unser
3: Planet,
0: Genau. Unser Kontinent ist Europa, aber ist doch wurscht. Du hast es geschafft, 14.
2: Yay.
3: Glückwunsch. Echt, danke. Ja, super.
0: Ja, dann danke fürs Mitspielen und
3: gerne.
0: Viel Spaß auf dem Weinfest.
2: Der Thermobecher, den schicken wir dir zu, der packt es jetzt nicht mehr aufs Weinfest, aber ich glaube, aus so einem schönen Glas trinken ist es dann eh hübscher.
3: Ja, genau. Einen habe ich ja schon, einen so einen Becher.
2: Ach, guck an hier, Wiederholungstäter. Ja. Klaus, dann schönes Wochenende, liebe Grüße nach Weilerbach.
3: Ja, darf ich noch jemanden grüßen?
0: Ja, komm, ganz fix.
3: Also ich grüße ganz gern meine liebe Frau Hilke.

0: Und meine drei Jungs, unsere drei Jungs, Florian, Jonas und Elias mit den Partnern.
1: Schönes Wochenende.
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0: Falls ihr heute Morgen um 10 vor 8 bei uns in die Webcam guckt, nicht erschrecken, Claudia sieht ein bisschen aus wie ein Panda heute früh. Das liegt einfach daran, dass sie gestern wieder spät auf war. Du musstest noch Leichtathletik-EM gucken.
1: Ja, und es hat sich gelohnt. Es war spannend und Bronze, Silber und Gold für Rheinland-Pfalz. Ja, also alles Vorbereitung für heute. Im Zehnkampf holt Niklas Kaul aus Mainz Silber und war damit hinterher happy.
2: Also heute war die Leichtigkeit ein bisschen weg, heute war ich echt müde, aber über die zwei Tage hat es sehr, sehr viel Spaß gemacht und war schon gut und deswegen bedeutet mir die Silbermedaille ganz, ganz viel. Also ich habe jetzt hier, würde ich wirklich sagen, Silber gewonnen und das macht einfach einen Riesenspaß.
0: Und zwei Medaillen beim 3000 Meter Hindernislauf. Olivia Gürt vom Verein Silvesterlauf Trier holt Bronze und Vereins- und Trainingskollegin Gesa Krause schnappt sich die Goldmedaille zum dritten Mal EM-Gold für sie mit 34. Boah.
1: Und was auch schön war zu sehen, zu Hause auf dem Sofa vorm Fernseher, Küsschen für den Mann und die 3 Jahre alte Tochter, die sind bei der EM dabei. Und dann hatte Gesa noch eine wichtige Botschaft.
3: Ich will noch einen ganz kleinen Gruß loswerden an meine Mama, die in der Reha ist, nicht hier sein kann und normalerweise bei jedem Rennen dabei ist. Mama, ich hab dich lieb und im Herzen habe ich dich mit über die Bahn getragen.
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15: Um 8 Uhr mit Susanne Kimmel. Guten Morgen. In NRW wird wegen eines Waldbrands ein ganzes Dorf evakuiert. Zu einer illegal aufgestellten Spielplatzkamera in der Westpfalz gibt es neue Erkenntnisse. Das Wetter in Rheinland-Pfalz wieder sonnig und später zwischen 32 und 38 Grad. In der Eifel bedroht ein Waldbrand ein komplettes Dorf. Die Bewohner des Ortsteils Hürtgenwald-Gai in NRW mussten deswegen heute früh ihre Häuser und Wohnungen umgehend verlassen. Über die aktuelle Lage berichtet ARD-Reporter Christian vom Hofe.
16: Die Lage, so langsam ist sie unter Kontrolle. Heute Morgen gegen 4 Uhr war sie tatsächlich dramatisch. Da sind Polizei und Feuerwehr ausgerückt und haben die Menschen dort evakuiert im Ortsteil Gai. Das ist der zweitgrößte Ort in Hürtgenwald. 1800 Menschen, die da leben. Und die mussten eben alle heute Morgen um 4 Uhr ihre Häuser verlassen. Der Einsatz wird mittlerweile immer größer und deswegen hat die Polizei ihre Einsatzkräfte auch aufgestockt. Es gibt jetzt auch Hilfe aus Aachen, Heinsberg und Euskirchen, also aus der Regionen drumherum, und auch von den Feuerwehren aus der Region helfen jetzt mehrere bei dem Brand.
15: Die größten deutschen DAX-Konzerne haben im zweiten Quartal Rekordgeschäfte gemacht. Nach Zahlen der Beratungsgesellschaft EY kamen die 40 DAX-Konzerne auf einen Betriebsgewinn vor Zinsen und Steuern von 52,6 Milliarden Euro, ein Plus von fast 16% im Vergleich zum Vorjahr. Gleichzeitig warnen die Studienautoren vor zu viel Optimismus. Die Nachfrage in Deutschland bleibe schwach, Gewinne würden im Ausland gemacht. Auf der italienischen Mittelmeerinsel Sizilien ist der Betrieb am Flughafen Catania wegen des Ätna-Ausbruchs weiter eingestellt. Bis morgen früh 2 Uhr seien keine Ankünfte oder Abflüge möglich, so der Betreiber. Seit Tagen sitzen Touristen an dem Flughafen fest oder können nicht anreisen. Zu den Nachrichten aus Rheinland-Pfalz. Die Polizei Kaiserslautern hat die Aufnahmen einer Wildkamera ausgewertet, die illegal aufgehängt und auf einen Spielplatz ausgerichtet war. Demnach hat das Gerät nur Nachtsaufnahmen gemacht. SWR-Reporterin Nadine Lindacher.
17: Wem die Kamera gehört und warum sie den Waldspielplatz gefilmt hat, konnte die Polizei bislang nicht ermitteln. Bisher konnte die Polizei eigenen Aussagen nach nichts strafrechtlich Relevantes finden. Anfang August hatte ein Förster die Kamera während einer Führung gut getarnt an einem Baum gefunden und Anzeige erstattet. Gerade weil auf diesem Spielplatz immer viele Kinder mit ihren Eltern unterwegs sind, sei ihm die Sache komisch vorgekommen. Der Förster weist darauf hin, dass es illegal ist, ohne Erlaubnis Wildkameras anzubringen.
15: Bei der Leichtathletik-EM haben sich 3 Sportler von rheinland-pfälzischen Vereinen Medaillen gesichert. Gesa Krause vom Silvesterlauf Trier e.V. gewann Gold im 3000 Meter Hindernislauf. Bronze ging an ihre Vereinskollegin Olivia Gürt. Der Mainzer Niklas Kaul holte Silber im Zehnkampf und müsste sich nur knapp vor Leo Neugebauer vom VfB Stuttgart geschlagen geben. Mehr Nachrichten auf swraktuell.de.
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14: Hallo Autofahrer, die A3 Köln Richtung Frankfurt zwischen Wiesbadener Kreuz und Kelsterbach, 4 Kilometer stockend. A8 Karlsruhe Richtung Stuttgart zwischen Dreieck Karlsruhe und Karlsbad, 2 Kilometer Stau. Die A60 Rüsselsheim Richtung Mainz zwischen Rüsselsheim Mitte und Mainz-Spitzdreieck nach einem Unfall auf der linken Spur, momentan 3 Kilometer Stau. Die Gegenrichtung Mainz Richtung Rüsselsheim zwischen Ginsheim-Gustavsburg und Rüsselsheim-Königstetten wegen der Baustelle 7 Kilometer Stau, Viertelstunde braucht ihr auf alle Fälle länger. A63 Mainz-Kaiserslautern in beiden Richtungen zwischen Göllheim und Winnweiler, Baustelle 3 Kilometer Stau. Und die A643 Mainz Richtung Wiesbaden zwischen Mainz-Gonsenheim und Schiersteiner Kreuz, 4 Kilometer stockend.
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13: 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Hartmut, überall heute über 30 Grad im Laufe des Tages. Wo wird es besonders heiß?
18: In der Vorderpfalz, an der Weinstraße, aber auch in Teilen Rheinhessens und dann wieder an der Mosel und an der Saar. Da werden es bis zu 38 Grad, etwas erträglicher. Auf den Höhen in Eifel, Westerwald und Hunsrück sind es 32 Grad. Dazu strahlender Sonnenschein. Gegen Abend im Westen ein paar lockere Wolken. Der SWR1 Wettertrend. Morgen gibt Sonne und Wolken und sehr vereinzelt im westlichen Rheinland-Pfalz auch mal ein Hitzegewitter. Sonst aber trocken, wieder bis 38 Grad. Der Sonntag ist schwül und dann gibt's vor allem Richtung Pfalz und Rheinhessen noch einzelne Schauer und kräftige Gewitter.
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13: Guten Morgen.
14: Und wir haben so Spaß zusammen mit euren Urlaubsbegegnungen. Dankeschön dafür.
13: Ute Schneider-Beiwinkel hat vor Jahren ihren Chef in Südfrankreich getroffen. Den kannte sie bis dahin nur mit Krawatte und Jackett. Dann schreibt sie: Er stieg mit nacktem Oberkörper aus seinem Auto neben mir auf einem Parkplatz. Sehr lustige Situation, auch ein bisschen peinlich, findet Ute.
14: Gar nicht, Ute. Ist doch besser, als den Chef in der Sauna zu treffen.
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0: Guten Morgen um 13 nach 8.
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3: Und wir wollen das mal mit so einem Bild klar machen. Wenn wir bei Tempo 100 aufs Handy gucken, nur kurz, also dann fahren wir 6 Fahrzeuglängen, also andere Autos pro Sekunde lang, im Blindflug. Krass.
0: Und so ein Kontrollverlust ist schrecklich. Aber vielleicht heilsam, wenn man ihn im Fahrsicherheitstraining erlebt. Und das könnt ihr diese Woche ja bei uns gewinnen. So wie Martina und Jürgen, die waren gestern schon am Nürburgring. Und unser Reporter John Segert hat sie begleitet.
4: Fahrsicherheitstrainer Alex ist per Funk mit unseren beiden Gewinnern verbunden. Und man merkt schon, es ist eben keine alltägliche Situation.
5: Voller Druck und halten. Ganz zum Schluss hast du gelupft. Beim nächsten Mal ruhig ein bisschen mehr Engagement am Bremspedal.
4: Und so gehen Wahrnehmung und Wirklichkeit auseinander. Man denkt, Martina bremst doch schon, aber im Ernstfall legt sie einfach noch mal 10, 20, 30 Meter aufgetretener Bremse zurück. Unser Fahrtrainer Alex hat die beiden jetzt mal rechts ranfahren lassen. Was sagt ihr? Schon die ersten Aha-Effekte gehabt?
6: Ja, auf jeden Fall. Also ich hätte ja nie gedacht, dass man auf so einem Untergrund, also feuchter Untergrund, gar nicht zum Stillstand kommt.
7: So eine schnelle Bremsung, ja, auf so einem glatten Untergrund habe ich noch nicht gemacht.
4: Unser Motto ist ja Lenken statt Liken. Machen wir die Schwierigkeit mit Handy in der Hand, Martina. Tina, darf ich bei dir mitfahren?
6: Ja,
4: darfst du. Tür zu. Fahrtrainer Alex ist mit an Bord. Was erwartet uns jetzt?
8: Wir werden jetzt ein unkontrolliertes Ausbrechen des Fahrzeuges erleben. Das kann natürlich durch einen schnellen Spurwechsel oder durch hastiges Lenken schon mal passieren. Und die Teilnehmerin wird in der Zeit auch noch einen Telefonanruf empfangen.
4: Wir fahren auf die Teststrecke zu. Martina darf maximal 45 fahren.
8: Und reagiert. Komm, lenken. Und gegenlenken.
4: Ich glaube, wir machen mal kurz Pause, steigen aus. Du hast dich ganz schön gedreht, nebenbei noch einen Anruf bekommen. Es war wahnsinnig viel auf einmal. Wie geht's dir gerade?
6: Du denkst, du bremst und trotzdem reagiert das Auto nicht. Ich konnte gar nicht lenken. Wahnsinn.
3: Es ist wirklich der Hammer, sowas mal auszuprobieren. Wenn ihr auch einen Selbstversuch machen wollt, auf dem Nürburgring, ein paar Sicherheitstrainings gibt's noch zu gewinnen bei uns.
0: Dann jetzt anrufen oder eine WhatsApp schicken. 06131 92 93 94 95 92 93 94 95. Bitte nicht während der Fahrt, also kein Stress, ne?
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0: 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Es ist 8:08.
1: Und stellt euch vor, ihr wollt in den Pool hüpfen im Urlaub. Schön irgendwie weit entfernt am Ende der Welt. Und dann denkt ihr euch, sag mal, das ist doch die Tina aus dem Bauchbeine-Po-Kurs. Ne? Das geht vielen von euch tatsächlich so, dass wir im Urlaub irgendwie plötzlich Menschen treffen, aus unserem normalen Leben in Anführungsstrichen. Und manchmal wird es sogar noch eine Spur prominenter.
0: Ja, wie bei Inge. Inge Schon aus Eisenberg hat Dieter Bohlen getroffen im Allgäu. Mhm. Er ist an mir vorbeigegangen und hat telefoniert, hat mir trotzdem zugewunken, schreibt sie über WhatsApp.
1: Ja, siehste. Aber vielleicht ist es ja auch ein bekannter Politiker. Eure Urlaubsbegleitung will es vielleicht nicht glauben. So ist es der Franziska passiert.
2: Ich war mit meinen Schwiegereltern in Italien und dann sind wir nach San Marino gefahren. Und dann meinte ich zu meinem Mann und meiner Schwiegermutter, davon ist doch der Gregor Gysi. Und dann habe ich gesagt, nee, Quatsch, das ist der nicht. Und dann saßen wir im Auto, sind weitergefahren. Dann sind wir nach Ravenna gefahren und dann waren wir da in der Kirche gestanden. Und dann war er da wieder gestanden, also an einer ganz anderen Stadt. Ich sag, das ist der 100%. Und also ich bin dann auch jemand, ich bin dann hingegangen und habe mit ihm geredet. Und dann waren die beiden ganz leise den ganzen Tag, weil sie so felsenfest überzeugt waren, dass er das nicht ist. Ja, und dann hatte ich ein schönes Gespräch mit Gregor Gysi.
1: Siehste. Und es war übrigens nicht der einzige Promi, den Franziska schon mal im Urlaub getroffen hat.
2: Und an meinem 18. Geburtstag waren wir in New York und da ist Barack Obama an uns vorbeigefahren.
0: Ach ja, sieh mal an, ne? Wen habt ihr denn schon mal im Urlaub getroffen? Schickt uns gerne eine Nachricht ins Studio.
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0: Genau 8.30 Uhr.
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0: Und hier ist für euch Susanne Kimmel.
2: Guten Morgen. In der nordrhein-westfälischen Eifel ist am Morgen der Ort Hürtgenwald-Gai evakuiert worden, weil ein Waldbrand immer näher rückt. Gut 1.800 Menschen mussten ihre Häuser und Wohnungen verlassen. Vor Ort ist ARD-Reporter Benedikt Herfs.
3: Die Bundeswehr ist im Einsatz. Mit zwei Panzern versuchen die jetzt Schneisen in den Wald zu schlagen, damit man da besser löschen kann. Außerdem wird auf einen Löschhubschrauber gewartet und weitere sind auch noch bestellt. Mittlerweile soll eine Fläche von 300 Hektar betroffen sein. Und das Wetter, das macht der Feuerwehr Sorgen. Die Temperatur ist zu hoch, die Luftfeuchtigkeit ist zu hoch. Gute Nachrichten gibt es aber aus dem Ort Hürtgenwald-Gai. Der ist nahezu leer, hat mir vorhin der Landrat des Kreises Düren gesagt. Akute Gefahr für den Ort besteht aber wohl aktuell nicht.
2: Im Norden Griechenlands sind mehr als 250 Urlauber am Strand von einem heftigen Waldbrand überrascht worden. Sie mussten mit Booten über das Meer in Sicherheit gebracht werden, wie griechische Medien berichten. Die Flammen waren in kürzester Zeit auf mehrere Ferienorte auf der Halbinsel Chalkidiki vorgedrungen und hatten den Landweg abgeschnitten. Laut den Behörden ist die Lage inzwischen unter Kontrolle. In Großbritannien kehrt der Chef der rechtspopulistischen Partei Reform UK Farage ins Parlament zurück. Er hat die Nachwahl im Wahlkreis Clacton gewonnen. Zuvor war Farage wegen umstrittener Spenden in die Schlagzeilen geraten und hatte seinen Sitz im Parlament abgegeben. Die anderen großen Parteien weigerten sich dann aber, Gegenkandidaten für die Nachwahl aufzustellen. Als Hauptkonkurrent galt deshalb nur ein Spaßkandidat im Mülleimerkostüm. Das Neueste aus Rheinland-Pfalz. Der Bürgermeister der Verbandsgemeinde Sprendlingen-Gensingen-Scherer hat heute seinen letzten Arbeitstag. Nach 16 Jahren geht der SPD-Politiker in den Ruhestand. SWR-Reporter Markus Volland.
4: Mit 14.400 Menschen in 10 Ortsgemeinden gehört Sprendlingen-Gensingen eher zu den kleineren Verbandsgemeinden in Rheinhessen. Zwei Amtszeiten war Scherer dort Bürgermeister. Er zieht eine positive Bilanz. Die VG sei schuldenfrei, die Schulen saniert, die Feuerwehren gut aufgestellt, es gebe ein Frei- und ein Hallenbad. Schon früh sei Geld in den Klimaschutz investiert worden. Dafür ist die VG auf europäischer Ebene ausgezeichnet worden. Am Abend leitet Scherer die letzte Sitzung des Verbandsgemeinderates und gibt dabei gleichzeitig den Staffelstab an seinen Nachfolger Wernersbach weiter.
2: Bei der Leichtathletik-EM hat Gesa Krause vom Silvesterlauf Trier e.V. Gold im 3000 Meter Hindernislauf gewonnen. Bronze ging an ihre Vereinskollegin Olivia Gürt, die danach überglücklich war.
5: Für mich ist diese Bronzemedaille fast persönlich so leicht etwas wie eine Goldmedaille. Also es bedeutet mir wahnsinnig viel. Und jetzt zusammen im gleichen Rennen eine Medaille gewinnen zu können, ist quasi so die Krönung.
2: Der Mainzer Niklas Kaul holte Silber im Zehnkampf und musste sich nur knapp Leon Neugebauer vom VfB Stuttgart geschlagen geben. 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
0: SWR 1 Rheinland-Pfalz hier, aktuellster Verkehrsservice. A60 Rüsselsheim Richtung Mainz, zwischen Rüsselsheim Mitte und Bischofsheim 2 Kilometer Stau. A60 Mainz Richtung Rüsselsheim, zwischen Mainz-Weisenau und Ginsheim-Gustavsburg 2 Kilometer. Dann haben wir die A63, die ist gesperrt worden eben. Kaiserslautern Richtung Mainz, zwischen Winnweiler und Göllheim, da brennt ein LKW. Ganz dringende Bitte, haltet eine Rettungsgasse frei für die Feuerwehr. 7 Kilometer Stau aktuell. Die A63 gesperrt zwischen Winnweiler und Göllheim, brennender LKW. Die A643 Mainz Richtung Wiesbaden zwischen Mainz-Mombach und Schiersteiner Kreuz 2 Kilometer stockend. A671 die Brückenarbeiten Mainz Richtung Wiesbaden zwischen Mainz-Spitzdreieck und Hochheim-Süd warten 1 Kilometer Stau. Und die B38, die ist in Mannheim zwischen Käfertal und dem Exerzierplatz in beiden Richtungen gesperrt, weil da muss eine Ölspur weggeputzt werden. Kommt gut an.
6: Das Wetter, ja, viel Sonne heute und heiß wird's auch, bis zu 38 Grad, vor allem in der Vorderpfalz und in Rheinhessen. Und der SWR1 Wettertrend fürs Wochenende. Morgen wird's nochmal ganz ähnlich, also auch wieder heiß. Am Sonntag dann nicht mehr ganz so extrem, dafür schwül. Das finden viele ja auch extrem unangenehm. Vereinzelt Schauer oder Gewitter, aber dann ab Montag wird's etwas angenehmer.
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0: Ja, hier, und ich habe gerade gelesen, wenn du zwei Nächte hintereinander schlecht geschlafen hast, fühlst du dich am nächsten Tag 4 Jahre älter.
6: Okay, dann haben uns die heißen Sommernächte jetzt aber ganz schön alt gemacht.
0: In Summe mindestens 16 Jahre oder so.
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0: Guten Morgen Rheinland-Pfalz, hier ist SWR 1 um 8.41 Uhr.
1: Und der heiße Sommer macht was mit uns, das zeigt auch eine aktuelle Studie. 80% der Deutschen machen sich Sorgen wegen des Klimawandels.
0: Aber nur 60% sagen, dass sie die Energiewende unterstützen, in derselben Umfrage. Also, wenn es um das eigene Tun geht, dann sind wir nicht ganz so dabei. Warum ist das so? Die Neurowissenschaftlerin Professorin Maren Urner befasst sich mit nachhaltiger Transformation und sie sagt, dass wir je nach Situation solche Probleme ausblenden. Das ist eine normale Hirnfunktion.
2: Ja, normal so gesehen, dass viele menschliche Gehirne diese Reaktion zeigen und damit eine gewisse Normalität eintritt. Und es kommt häufig eben daher, das ist etwas, wo wir nicht direkten Zusammenhang sehen. Also unser Gehirn sucht immer, ne, wenn ich das mache, passiert das Zusammenhänge. Das haben wir beim Klima nicht. Also wenn ich mich ins Flugzeug setze und in die USA fliege, dann sehe ich nicht direkt, dass dadurch die Welt zerstört wird und meine eigene Lebensgrundlage kaputt gemacht wird, sondern das sind langfristige Effekte.
1: So, jetzt könnte man aber doch sagen, komm, zumindest Politikerinnen und Politiker müssten ein bisschen weiterdenken. Aber den Eindruck haben wir ja auch nicht unbedingt.
2: Was unser Gehirn immer versucht, kurzfristige Dinge sind leichter als langfristige. Das spiegelt sich eben auch in den politischen Debatten wieder. Also die Menschen, die sich hinstellen, das ist die Sache mit dem Präventionseffekt, und sagen, naja, wir müssen jetzt für morgen und übermorgen sorgen, sind nicht unbedingt die, die Gehör finden und dann über das Wahlsystem und so weiter belohnt werden. Das heißt, da sind wir, ich würde sagen, mindestens ein paar Mal falsch abgebogen beim Aufbau von politischen Belohnungsstrukturen und wer wird wie wann gewählt, dass eben gerade die, die am lautesten häufig uns nicht den Platz sagen darf, krakeelen und eben kurzfristige Heilsbotschaften verkünden, dann die Stimmen bekommen.
0: Ja, und dass wir einzelne Situationen nicht direkt mit dem Klimawandel verknüpfen, das liegt für Maren Urner zum Teil auch an der Berichterstattung über Katastrophen, wie zum Beispiel den schweren Waldbränden in Spanien.
2: Es wird quasi nur berichtet, da brennt es, aber der Zusammenhang wird nicht erklärt. Und damit kann natürlich dann auch kein politischer Diskurs darauf aufbauen. Wir brauchen da viel, viel klarere Kausale zu verstehen. Hitze tötet und Hitze kommt eben mehr durch, nämlich das verändernde Klima, was wiederum was mit unserem menschlichen Verhalten zu tun hat.
1: Also müssen wir alle noch viel lernen und uns an die eigenen Nasen fassen. Das, was schiefläuft beim Klimawandel, haben die meisten realisiert. Aber inwieweit die eigenen Handlungen damit zusammenhängen, das wird oft nicht miteinander verknüpft.
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0: Morgen, es ist gleich 10 vor 9. Wir wünschen euch einen schönen Freitag. Und am Wochenende vielleicht schön grillen.
1: Oder Zwetschgenkuchen essen.
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5: Wenn du einfach ruhig bleibst, dann macht die nichts.
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3: 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Immerhin, Wespen verjagen andere Tiere. Elefanten haben zum Beispiel Angst vor Wespen. Machen wir uns also bewusst, wenn wir gerade keinen Elefanten im Garten haben, liegt's an den Wespen.
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12: Ja, jetzt wird's doch zackig wärmer, ne? Hier Wörrstadt 20 Grad, Saarburg 18, Konz auch 18, in Landau im Moment 19 Grad. Und wenn ich es richtig sehe, überall blauer Himmel und Sonne satt.
13: Es wird zackig wärmer hier.
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14: Um 9 Uhr mit Susanne Kimmel. Guten Morgen. Die großen Konzerne in Deutschland machen einen neuen Rekordgewinn. Das Forschungsschiff MS Wissenschaft muss wegen des Niedrigwassers umplanen. Das Wetter in Rheinland-Pfalz sonnig und sehr heiß, später bis 38 Grad. Die größten DAX-Konzerne haben im zweiten Quartal Rekordgeschäfte gemacht. Nach Zahlen der Beratungsgesellschaft EY kamen sie zusammen auf einen Betriebsgewinn vor Zinsen und Steuern von 52,6 Milliarden Euro. Ein Plus von fast 16% im Vergleich zum Vorjahr. SWR-Wirtschaftsredakteurin Jenny Bein.
15: Den höchsten Quartalsgewinn meldete demnach die Deutsche Telekom, gefolgt von Allianz, Volkswagen und Siemens. Man könne aufgrund der Rekordsummen meinen, die Krise sei überstanden. Aber das Gegenteil sei der Fall, heißt es. Die Nachfrage in Deutschland bleibe weiterhin schwach. Das Gewinn- und Umsatzwachstum finde in erster Linie im Ausland statt, so die Autoren. Das zeige sich auch beim Personalabbau. Bis Ende des zweiten Quartals beschäftigten die DAX-Konzerne demnach knapp 3,5 Millionen Menschen. 41.000 weniger als im Jahr davor. Vor allem der Stellenabbau in der Autobranche drücke die Beschäftigung.
14: Wegen des Waldbrands in der Eifel ist der nordrhein-westfälische Ort Hürtgenwald-Gai jetzt komplett geräumt. Eine Sprecherin des Kreises Düren hat gesagt, dass alle Menschen die Gemeinde verlassen haben. Weil das Feuer den Häusern immer näher kommt, hilft jetzt auch die Bundeswehr. Sie schlägt mit zwei Panzern Schneisen in den Wald, damit die Feuerwehr dort besser löschen kann. Außerdem sollen noch mehrere Hubschrauber kommen, um sie aus der Luft zu unterstützen. Zu den Nachrichten aus Rheinland-Pfalz. Das Forschungsschiff MS Wissenschaft muss wegen des Niedrigwassers im Rhein seinen Tourplan anpassen. Wie das zuständige Bundesministerium mitteilt, fallen die Stationen Worms und Bingen aus. Einzelheiten von SWR-Reporter Andreas Neuprech.
0: Die MS Wissenschaft ist ein Schiff, auf dem aktuelle Forschungsarbeiten zu gesellschaftlichen Themen so aufbereitet werden, dass sie jeder verstehen kann. Außerdem gibt es Stationen in der Ausstellung an Bord, an denen die Besucherinnen und Besucher Dinge selbst ausprobieren können. Statt in Worms und Bingen hält das Schiff jetzt außerplanmäßig in Wörth am Main. Das ist in Bayern. Eine Sprecherin sagte, der Kapitän beobachte die Situation auf dem Rhein nun genau. Im Moment ist er noch optimistisch, dass er mit der MS Wissenschaft die nächste Station in Mainz ansteuern kann. Dort soll das Schiff ab Dienstag vor Anker liegen.
14: Der Moselort Onsern Monzel im Kreis Bernkastel-Wittlich bekommt ein Ärztehaus. Der Gemeinderat hat einstimmig beschlossen, dafür eine GmbH zu gründen. Zwei Mediziner hätten sich auch schon bereit erklärt, in dem neuen Zentrum zu arbeiten. Langfristig sollen weitere dazukommen. Das neue Ärztehaus soll die medizinische Versorgung in Onsern Monzel und im Umland sichern. Momentan gibt es noch einen Hausarzt im Dorf, der nach eigenen Angaben aber kaum noch Patienten aufnehmen kann. Mehr Nachrichten gibt auf swraktuell.de.
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16: Und nach wie vor gesperrt ist die A63 Kaiserslautern Richtung Mainz zwischen Winnweiler und Göllheim. Da brennt ein LKW. Bitte haltet eine Rettungsgasse frei. Die letzte freie Ausfahrt, das ist Sembach. Und in der Gegenrichtung gibt es natürlich auch Stau. Hier wegen Qualm und so weiter fahrt ihr da langsam zwischen Göllheim und Winnweiler. 5 Kilometer Stau, Verzögerung halbe Stunde. Die B36 ist auch gesperrt. Mannheim Richtung Karlsruhe, auch wegen eines brennenden Fahrzeugs zwischen Leopoldshafen und Eggenstein. Und die B38, die ist in Mannheim stadteinwärts gesperrt. Wegen einer Ölspur, die muss weggeputzt werden zwischen Käfertal und dem Exerzierplatz.
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12: Ja, es wird sehr heiß mit Spitzenwerten am Nachmittag, dann zwischen 32 Grad im hohen Westerwald bis 38 Grad in der Vorderpfalz oder in Rheinhessen. Und der SWR1-Wettertrend für das Wochenende. Morgen Sonne, Wolken, im Westen einzelne Hitzegewitter, auch wieder 38 Grad. Am Sonntag sehr schwül, vor allem in der Pfalz, Schauer oder teils kräftige Gewitter. Ab Montag soll es dann angenehmer werden.
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12: Guten Morgen. Ach, wenn ihr schon alles im Urlaub getroffen habt.
16: Ja, Susanne aus Ruppertsberg schreibt über unsere App, sie saß an ihrem Geburtstag in Salzburg im Café Sacher, hat ein Stück Torte genossen und plötzlich wurde dann der Tisch neben ihr extra eingedeckt. Und dann dreht sie so den Kopf rum und dann steht da Hugo Egon Balder zusammen mit Jeanette Biedermann.
12: Das ist auch schön. Ja. Und Susanne schreibt noch hier, schön, solche Gäste zum Geburtstag zu haben.
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0: Und dann ist es dann auch Friday. Today's your lucky day. 9:11. Und auf dem Weg ins Wochenende mal eben noch so ein Fahrsicherheitstraining am Nürburgring gewinnen?
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4: Hochdörfer.
0: Hallo, ist da der Stefan Hochdörfer aus Edenkoben?
4: Ja, genau der.
0: Wir suchen einen Fahrer, mit dem wir gut unterwegs sind. Gut und sicher.
1: Hi. Wir sind Christian Balser und Claudia Deek. Hallo.
4: Hi.
0: Du musst tatsächlich deinen Chef chauffieren.
4: Ja, falsch, ich darf.
0: Okay, das ist ein wichtiger Unterschied, ja?
4: Absolut.
0: Und hat er Angst? Also bei mir ist es ja manchmal so, meine Nein. Frau hält sich an diesem Haltegriff über dem Fenster fest, hin und wieder mal. Das macht dein Chef bei dir aber nicht.
4: Macht er auch, aber nicht wegen Angst. Er sagt, ich kann so schnell fahren, wie ich will.
1: Okay.
4: Er will nur sicher ankommen.
1: Und das hat bis jetzt auch immer geklappt.
4: Ja, glücklicherweise.
1: Und wie ist das im Privaten? Wie bist du da unterwegs?
4: Alt, Baujahr 2002.
0: Mit welchem Auto würdest du denn das Fahrsicherheitstraining machen? Mit einem 2002er daheim oder mit dem Auto, mit dem du den Chef fährst?
4: Vermutlich mit dem Chef am Auto.
1: Das wird interessant.
0: Mit dem Chef dann aber hinten drin, bitte.
4: Nee, eher nicht. Glaube ich nicht, dass er dafür Zeit findet.
1: Okay, er muss auf jeden Fall die Zeit finden, dass er mal vielleicht selber mit dem Fahrrad irgendwo hinfährt, damit du nämlich mit dem Auto deines Chefs am Fahrsicherheitstraining am Nürburgring teilnehmen kannst.
4: Kann ich? Darf ich? Echt?
1: Glückwunsch!
4: Super, freue mich, Dankeschön. Cool.
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0: 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Es ist 9:09.
1: Stehst in Italien am Strand, genießt dein orangenes, prickelndes Kaltgetränk und dann denkst du auf einmal, sag mal, ist das nicht die Sabine aus dem Zumba-Kurs? Ja? Also so einen Moment hatten tatsächlich schon ganz viele von euch im Urlaub.
0: Ja, weil ihr jemanden aus dem Bekanntenkreis getroffen habt, plötzlich am anderen Ende der Welt. So wie Ruth Zimmermann aus Linz.
2: Ich hatte vor einigen Jahren, das ist schon wirklich ein paar Jahre her, eine schöne Begebenheit im Urlaub in den Niederlanden. Wir saßen in einem Café hinter einer wunderschönen alten Brücke. Ja, die wurde angehoben, damit die Schiffe dort drunter durchfahren konnten. Und wir saßen dann natürlich ganz gespannt. Und dann war auf einem dieser Boote eine Familie, die wir kannten. Ein Vater, dem die drei Söhne zum runden Geburtstag eine Schiffstour geschenkt hatten. Und die kannten wir. Und konnten natürlich aus dieser Perspektive wunderbare Fotos machen. Und das war ein großes Hallo über diese Entfernung, Boot und Café. Und es war sehr lustig. Und das war schön. Und diese Fotos, die verbinden uns auch über die Jahre. Das ist klasse. Das war eine schöne Begebenheit.
1: Das ist so toll, wie Ruth erzählt und sich dabei freut. Gell?
0: Ja, und das vergisst du ja auch nicht. Und dann hast du auch noch die Fotos. Das ist toll.
1: Absolut. Und manchmal trifft man ja sogar einen Promi. Hier die Gretel Kern aus dem Westerwald schreibt per WhatsApp, dass sie 82 in London war. Sie steht da vor 10 Downing Street, dem Regierungssitz. Und dann will die Polizei, dass sie mal zur Seite geht, Abstand hält, weil da ein Auto aus dem Tor rausfährt.
0: Und wer sitzt drin im Auto? Bundeskanzler Helmut Kohl, der zu Besuch war bei Margaret Thatcher, der Premierministerin damals. Und wer weiß, vielleicht war es sogar sein Antrittsbesuch.
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0: aktuellster Verkehrsservice. Vorsicht, da muss ein Reifen gewechselt werden auf der A643 im Schiersteiner Kreuz. Also wenn ihr vom Wiesbaden Richtung Mainz fahren wollt, dann in der Überleitung auf die A66 nach Frankfurt. Kaputtes Auto mit Reifenwechsler.
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0: Es ist Punkt 9.30 Uhr.
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0: Aus unserer Nachrichtenredaktion Susanne Kimmel.
3: Guten Morgen. In Lettland hat in der Nacht ein NATO-Kampfjet eine Drohne abgeschossen, die in den Luftraum des EU- und NATO-Staats eingedrungen war. Das hat das Militär mitgeteilt. Die lettische Bevölkerung ist demnach zwischenzeitlich aufgefordert worden, sich in Sicherheit zu bringen. Woher die Drohne kam, ist unklar. Das Land grenzt im Osten an Russland. Die größten deutschen DAX-Konzerne haben im zweiten Quartal Rekordgeschäfte gemacht. Nach Zahlen der Beratungsgesellschaft EY kamen die 40 DAX-Konzerne zusammen auf einen Betriebsgewinn vor Zinsen und Steuern von 52,6 Milliarden Euro, ein Plus von fast 16% im Vergleich zum Vorjahr. Gleichzeitig warnen die Studienautoren vor zu viel Optimismus. Die Nachfrage in Deutschland bleibe schwach, Gewinne würden im Ausland gemacht. Der Präsident des Umweltbundesamts Messner unterstützt Forderungen nach einer Verankerung des Hitzeschutzes im Grundgesetz. Es gehe jetzt darum, die politische Priorität in Richtung Klimaschutz zu lenken, hat Messner im Deutschlandfunk gesagt.
4: Es würde erstmal ein Signal sein, dass Hitzeschutz notwendig ist, damit wir unsere Gesellschaft und unsere Wirtschaft vor den Folgen des gefährlichen Klimawandels schützen. Das wäre Signal Nummer eins. Und Signal Nummer zwei wäre, es geht um Gesundheitsschutz für Menschen. Und wir haben gelernt, dass 12.000 Menschen in diesem Jahr bis jetzt schon an Hitzetod gestorben sind. Und deswegen müssen wir da was tun. Und diese Signalwirkung ist deswegen von herausragender Bedeutung.
3: Bundesumweltminister Schneider will einen Hitzeschutz im Grundgesetz. Auf diese Weise solle er zur Gemeinschaftsaufgabe von Bund, Ländern und Kommunen werden. Beim Koalitionspartner der Union gibt es Widerstand. Jetzt das Wichtigste aus Rheinland-Pfalz. Unbekannte haben bei Ingelheim auf einer Strecke von mehr als 2 Kilometern den Schutzzaun gegen die afrikanische Schweinepest abgebaut. Das hat die Polizei jetzt mitgeteilt und sucht Zeugen des Vorfalls in den vergangenen beiden Tagen. Der Zaun war im Dezember 2024 aufgestellt worden, um die Ausbreitung der Krankheit und die Übertragung von Wild auf Hausschweine zu verhindern. Wer morgen zum Zweitligaspiel Kaiserslautern gegen Karlsruhe auf den Betzenberg will, muss sich bei der Anreise auf Behinderungen einstellen. Vor allem, wer mit der Bahn kommt, sollte vorher nochmal genau schauen. Warum fasst SWR-Reporter Luca Schulz zusammen?
5: Rund um Kaiserslautern fallen wegen Bauarbeiten einige Verbindungen aus. Besonders schwierig wird's aus Richtung Homburg, Saarbrücken, Pirmasens und Kusel. Dort wird Fans teilweise sogar von Bus und Bahn abgeraten. Aus Richtung Ludwigshafen und Neustadt gibt's dagegen zusätzliche Züge. Und wer mit dem Auto kommt, sollte auch mehr Zeit einplanen. Baustellen in und um Kaiserslautern sorgen zusätzlich für Verzögerungen. Das Derby wird von der Polizei als Risikospiel eingestuft. Deshalb sind auch sehr viele Polizisten im Einsatz. Es kann auch kurzfristige Sperrungen geben.
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0: 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Vorsicht auf der A643 Wiesbaden Richtung Mainz im Schiersteiner Kreuz, wenn ihr rüber wollt auf die A66 nach Frankfurt. Da steht ein liegengebliebenes Fahrzeug, da wird gerade der Reifen gewechselt. Die B36 ist gesperrt, Mannheim Richtung Karlsruhe zwischen Leopoldshafen und Eggenstein wegen eines brennenden Fahrzeugs. Und eine Ölspur wird weggeputzt auf der B38 in Mannheim stadteinwärts zwischen Käfertal und dem Exerzierplatz. Deswegen momentan eine Sperrung.
6: Und das Wetter. Es wird heiß heute, Spitzenwerte am Nachmittag. 32 Grad im hohen Westerwald, bis 38 werden es in der Vorderpfalz oder in Rheinhessen. Und der SWR1-Wettertrend fürs Wochenende, morgen Sonne und Wolken im westlichen Rheinland-Pfalz, einzelne Hitzegewitter, aber auch da wieder nochmal bis 38 Grad. Der Sonntag wird sehr schwül, vor allem in der Pfalz, Schauer oder teils kräftige Gewitter. Dann ab Montag, da soll es dann angenehmer werden.
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6: Schönen guten Morgen.
0: Und jetzt haben wir nochmal einen Song für euch, da können wir alle mitsingen.
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0: 9.41 Uhr ist SWR1 Rheinland-Pfalz an einem Freitag, der wieder richtig, richtig heiß wird.
1: Ja, wir haben heute Morgen schon gehört, viele von uns, also 80% laut einer Umfrage, machen sich Sorgen wegen des Klimawandels. Aber wenn es darum geht, dass wir selbst was tun müssen, da hakt es dann doch.
0: Und das passt leider auch beim Thema Urlaub. Es gibt nämlich so einen neuen Trend, eher mittlerweile mehrere kleine Reisen zu machen, als nur so einen klassischen zweiwöchigen Sommerurlaub.
1: Dazu Professor Harald Zeiss vom Institut für nachhaltigen Tourismus. Also, Herr Zeiss, nur noch jede zweite Reise dauert bis 4 Nächte. Warum?
2: Ja, das ist so ein bisschen auch der Zeitgeist aktuell, dass man viel erleben möchte und häufiger konsumieren, häufiger weg sein, mehr berichten können, vielleicht auch Instagrammability, dass man sagt, ich war in Paris, ich war in London, ich war hier und dort. Wir sehen es an den Zahlen, also der Trend ist auf jeden Fall da.
0: Könnte auch liegen an flexiblen Arbeitszeitmodellen, Homeoffice wiederum, digitale Buchungsmöglichkeiten?
2: Absolut. Es ist natürlich auch, muss man so sagen, viel flexibler. Viele Reisen werden gar nicht mehr so lange im Voraus geplant, sondern man entscheidet sich spontan. Das hängt zum einen natürlich auch von der Arbeitssituation ab. Manchmal höhere Zeiten der Belastung und manchmal weniger. Und dann sagt man spontan, wir sind für ein paar Tage weg. Oder aber, dass man sagt, dass man es vom Wetter abhängig macht.
0: Es gibt ja auch den Trend, günstige Anreise, aber dafür teurere Unterkunft, gell?
2: Ja, seit vielen Jahren beobachten wir das. Also schon zu Zeiten der Billigflieger konnte man sehen, dass sich selbst 5-Sterne-Gäste dann in Ryanair oder EasyJet-Flieger gepresst haben. Das war übrigens auch die große Überraschung für viele Reiseveranstalter, die ihre Flugangebote umgestaltet haben, dass zum Beispiel so eine Premium Economy oder eine Art Business Class im Urlaub so gut wie nie nachgefragt wird.
1: Aber umweltfreundlich ist es ja nicht, ne? Wenn ich jetzt mehrmals im Jahr durch die Gegend chatte, weil es vermeintlich günstig ist zu fliegen.
2: Ja, das ist tatsächlich ein Problem, denn der größte CO2-Fußabdruck kommt aus der An- und Abreise. Und wenn die dann mit dem Flugzeug erfolgt, dann ist das für das Klima alles andere als günstig. Es ist aber auch so, wenn man so kurze Reisen macht, dass ganz viele dann auch eher regional bleiben und vielleicht mit der Bahn oder dem Bus anreisen oder dem eigenen Pkw. Und dadurch wird dann die Mobilität dann doch ein bisschen reduziert. Wer in die Ferne schweift, der sollte möglichst lange vor Ort bleiben und eben dann nicht zweimal in die Fernreise gehen, denn die Klimabelastung aus so einem Flug ist doch erheblich, gerade wenn es dann interkontinental wird.
0: Und dabei wünschen sich eigentlich weit über die Hälfte der Deutschen nachhaltigen Tourismus, gell?
2: Ja, in der Tat. Aber wenn es dann gebucht wird, dann ist weiterhin der Preis das höchste Entscheidungsmerkmal. Bei der Frage, war es denn das wesentliche Kriterium einer Reise, konnten dann am Ende nur 3 oder 4% sagen, ja, es war die Nachhaltigkeit, die den Ausschlag gegeben hat. Die allermeisten schauen dann auf Qualität, auf besonders schöne Hotels oder eben, wie gesagt, auf den Preis.
1: Sagt Professor Harald Zeiss vom

0: Gleich 9:09 und ein kurzes Update hier in SWR1. Guten Morgen, Rheinland-Pfalz, zum Waldbrand in der Eifel in Nordrhein-Westfalen. Der betroffene Ort ist ja gerade mal 40 Kilometer nur von Rheinland-Pfalz entfernt.
1: Ja, das ist ein Ortsteil von Hüttgenwald. Der ist heute Morgen evakuiert worden. Ein Hubschrauber ist da im Einsatz. Größere, die mehr Löschwasser transportieren können, sollen noch dazukommen. Und dann soll es da ja ein Problem geben mit Munition aus dem Zweiten Weltkrieg im Boden. Und das Wetter macht halt den Einsatzkräften Megaprobleme, kaum Luftfeuchtigkeit und der Wind dreht sich ungünstig. Die neuesten Infos von vor Ort, die gibt's für euch um 21:15 hier auf SWR 1.
0: Und bei solchen Nachrichten, da leiden Feuerwehrleute bei uns in Rheinland-Pfalz mit. Die Freiwillige Feuerwehr ist bei uns echt am Limit teilweise. Immer bereit zu sein, alles stehen und liegen zu lassen, nachts, auch am Wochenende. Das ist hart, sagt Pascal Schanz aus Bad Sobernheim.
2: Die Motivation, sie geht natürlich jetzt mit der Vielzahl an Einsätzen und doch sehr aufreibenden Einsätzen sicherlich schon das eine oder andere Mal nach unten. Man wäre vielleicht froh für den einen oder anderen Tag, wo auch kein Einsatz ist. Hoffen wir mal, dass das die nächsten Tage dann ein bisschen eintritt.
1: Ja, das wünschen wir euch. Denn in seinem Bereich hier von Pascal in der Verbandsgemeinde nahe Glan, da hat es bis jetzt schon fast so viele Einsätze gegeben wie im ganzen letzten Jahr.
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8: Ja, das war Guten Morgen Rheinland-Pfalz mit Claudia Deeg und Christian Balser. Wir wünschen euch ein wunderbares, ja, wenn auch leider wieder ein bisschen heißes Wochenende.
9: Und schwül vor allem, ne? Birgit Steinbusch macht hier weiter nach den Nachrichten um 10.
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10: Um 10 Uhr mit Eva Zofko. Guten Tag. Kampfjets schießen eine Drohne über Lettland ab. Das THW in Hagenbach bekommt mehr als 60 Unimogs der Bundeswehr. Und das Wetter in Rheinland-Pfalz sonnig und sehr heiß, später bis 38 Grad. NATO-Kampfjets haben in der Nacht über Lettland eine Drohne abgeschossen. Das unbemannte Fluggerät war nach Angaben der lettischen Streitkräfte in den Luftraum des Landes eingedrungen, in der Nähe der Grenzen zu Russland. Die Bevölkerung wurde aufgefordert, sich in Sicherheit zu bringen. ARD-Korrespondent Arne Bartram.
11: Woher die Drohne genau kam, ist offiziell noch unklar. In den vergangenen Monaten waren häufiger Drohnen in die baltischen Staaten Lettland, Estland und Litauen geflogen. Die Behörden vermuten, dass sie aus dem Ukraine-Krieg stammen und Russland sie gezielt in die NATO-Staaten umlenkt, um zu provozieren. Vor einigen Tagen hatte der litauische Geheimdienst gewarnt, Russland könnte erbeutete ukrainische Drohnen einsetzen, um Angriffe im Baltikum vorzutäuschen. So solle die Unterstützung für die Ukraine und die Geschlossenheit der NATO geschwächt werden. Lettland, Litauen und Estland zählen zu den entschiedensten Unterstützern der Ukraine im russischen Angriffskrieg.
10: Die größten deutschen DAX-Konzerne haben im zweiten Quartal Rekordgeschäfte gemacht. Nach Zahlen der Beratungsgesellschaft EY kamen die 40 DAX-Konzerne auf einen Betriebsgewinn vor Zinsen und Steuern von 52,6 Milliarden Euro, also ein Plus von fast 16% im Vergleich zum Vorjahr. Der britische Rechtspopulist und einstige Brexit-Befürworter Farage ist zurück im Parlament. Er ist bei einer Nachwahl in Clacton gewählt worden. Die Nachwahl war nötig, nachdem Farage kurz vorher nach einer Spendenaffäre zurückgetreten war. Danach hat er sich aber wieder als Kandidat aufstellen lassen. Jetzt das Wichtigste aus Rheinland-Pfalz. Die Industrie- und Handelskammer der Pfalz geht davon aus, dass die gesperrte Kurt-Schumacher-Brücke zwischen Ludwigshafen und Mannheim schon jetzt erheblichen wirtschaftlichen Schaden verursacht. IHK-Sprecherin Nicole Rabold sagte dem SWR, fast jedes Unternehmen in der Rhein-Neckar-Region sei vor der Sperrung direkt oder indirekt betroffen.
12: Diese Brücken, die werden von 100.000 Fahrzeugen jeden Tag benutzt. Wenn Sie sich jetzt vorstellen, jeder, der da drüber fährt, braucht jeden Tag eine halbe Stunde länger. Und das ist niedrig angesetzt. Verlieren wir jeden Tag 50.000 Stunden. Es geht um Pendlerinnen und Pendler, die da im Stau stehen. Wenn Sie das beziffern würden, wir haben einen volkswirtschaftlichen Millionenschaden, jeden Tag.
10: Seit gut einer Woche ist die Kurt-Schumacher-Brücke gesperrt. Sie soll saniert werden, die Arbeiten werden voraussichtlich 4 Jahre dauern. Das Technische Hilfswerk bekommt Unterstützung beim Katastrophen- und Zivilschutz. Es erhält insgesamt 66 neue Unimog-Fahrzeuge. Ein Großteil davon wird heute in Hagenbach im Kreis Germersheim übergeben. 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
9: Den Überblick hat Jens Alinja.
13: Hallo, und da schauen wir auf die A5 Karlsruhe Richtung Frankfurt zwischen Ladenburg und Hirschberg. 2 Kilometer Staus, dauert 10 Minuten länger. A5 Frankfurt Richtung Karlsruhe zwischen Karlsruhe-Durlach und Rhein-Karlsruhe, 2 Kilometer Stau. Und das staut sich auch auf der Überleitung zur A8 in Richtung Stuttgart. Die B36 Mannheim Richtung Karlsruhe ist zwischen Leopoldshafen und Eckenstein wegen Löscharbeiten gesperrt. Dort steht ein brennendes Fahrzeug. Und A60 Bingen Richtung Mainz zwischen Mainz-Finden und Mainz-Lerchenberg sorgt die Baustelle für 1 Kilometer Stau. Kommt überall gut an.
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9: Wir haben Sonne und Wolken, Spitzenwerte um 38 Grad heute. Und der SWR1-Wettertrend morgen auch nochmal so ähnlich, auch so heiß. Es gibt da dann schon erste Hitzegewitter. Sonntag wird es sehr schwül, dann schon heftigere Gewitter. Höchstwerte bei 32 Grad.
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9: Mit Birgit Steinbusch. Ein ganzes Dorf in der Eifel rausgeklingelt mitten in der Nacht, weil der Waldbrand sich da ausbreitet. Hürtgenwald, Gai, und das Feuer ist noch nicht unter Kontrolle. Wir sprechen gleich mit unserem Reporter da.
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0: 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Was für eine Nacht für die Menschen in Hürtgenwald in der Eifel, nicht weit weg von Rheinland-Pfalz. Im Ortsteil Gai mussten alle ihre Häuser verlassen wegen eines Waldbrands. Das Feuer kam immer näher. Deshalb die Evakuierungsaktion und die Situation da ist auch immer noch dynamisch. SWR1 Reporter Benedikt Herfs, aber heute Morgen um 4 Uhr. Wie dramatisch war das?
1: Ja, der Brand, der war schon seit gestern. Gestern war von 25 Hektar Waldfläche die Rede. Das ist so zum Vergleich ungefähr 35 Fußballfelder. Über Nacht ist das Ganze aber dann angewachsen auf mittlerweile 300 Hektar. Ich weiß gar nicht, wie viele Fußballfelder da reinpassen. Es ist auf jeden Fall eine ziemlich große Waldfläche, die da brennt. Und dementsprechend wurde dann um 4 Uhr eben gesagt, der Ort muss evakuiert werden. Das Feuer bewegt sich darauf zu. Das ist gefährlich.
0: Und dann mussten alle schnellstmöglich raus.
1: Genau, alle mussten schnellstmöglich raus. Es wurde dann eine Notunterkunft eingerichtet in einem benachbarten Ort, in einer Schule. Da wurden dann Leute hingebracht. Als ich heute Morgen gegen 6 Uhr vor Ort eingetroffen bin, wurden da auch viele ältere Personen aus Krankentransporten rausgetragen. Und ja, die sind natürlich alle besorgt, die Anwohner.
0: Und ja, dann 200 Einsatzkräfte, ein Panzer der Bundeswehr, der den Weg da freiräumt. Wie sieht es aktuell aus jetzt?
1: Ja, aktuell kreisen hier über dem Gebiet zwei Löschhubschrauber. Die holen sich das Wasser in einer nahegelegenen Talsperre. Und der Rauch, der wird gerade auch dichter. Ich habe vorhin von meiner Kollegin, die sich an der Notunterkunft befindet, gehört, dass da wohl die Notunterkunft verlegt werden soll, weil dort Asche vom Himmel fällt. Also das bewegt sich gerade alles so ein bisschen auf den Ort wieder zu.
0: Also man kann auch nicht sagen, ob da irgendwas unter Kontrolle ist oder nicht.
1: Auf gar keinen Fall. Die Feuerwehr hat es mir gesagt, es sind gerade wirklich sehr schwierige Bedingungen. Es ist sehr heiß, über 30 Grad, das ist ein Problem. Dann ist die Luftfeuchtigkeit sehr hoch und der Wind ist eben auch in manchen Momenten sehr stark und all das ist nicht gut. Gleichzeitig gibt es im Hürtgenwald, wo eben der Brandort ist, Munitionsflächen aus dem Zweiten Weltkrieg. Und deshalb können die Löschtrupps eben nur sehr, sehr vorsichtig rangehen und müssen jetzt eben erstmal aus der Luft gegen das Feuer vorgehen.
0: SWR1 Reporter Benedikt Herfs aus Hürtgenwald in der Eifel, wo der Waldbrand noch nicht unter Kontrolle ist.
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0: Das sind die 80er, Marvin Gaye, Sexual Healing. Es ist 10:30.
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0: Die Nachrichten mit Eva Zofko.
2: Guten Tag. Das Technische Hilfswerk bekommt Unterstützung beim Katastrophen- und Zivilschutz. Es erhält insgesamt 66 neue Unimog-Fahrzeuge. Ein Großteil davon wird heute in Hagenbach im Kreis Germersheim übergeben. Und außerdem gibt es für die THW-Helfer eine Einweisung in die Fahrzeuge. Aus der SWR-Wirtschaftsredaktion Jenny Bayern.
3: Alle 66 Unimog-Fahrzeuge haben einen Ladekran, viel Stauraum und noch jede Menge weiterer Ausstattung. Alles ausgerichtet auf den Bevölkerungsschutz. Mit ihnen soll es zum Beispiel möglich sein, bei Überschwemmungen und Hochwasser in die betroffenen Gebiete zu kommen. Konkret gehen die Unimogs an die Einheit Fachzug Logistik, die in Einsätzen für die Versorgung mit Verbrauchsgütern, Material und Verpflegung zuständig ist. Die ehrenamtlichen Helferinnen und Helfer der verschiedenen Ortsverbände werden seit dem Morgen nacheinander mit den neuen Fahrzeugen vertraut gemacht und bekommen Einführungen. Danach dürfen sie ihre neuen Unimogs mitnehmen.
2: Beim Waldbrand im nordrhein-westfälischen Hüttgenwald kommen immer mehr Hubschrauber aus anderen Bundesländern zum Einsatz. Nach Angaben des Innenministeriums von Nordrhein-Westfalen unterstützen aktuell 5 Hubschrauber die Löscharbeiten. Darunter sind 3 aus Rheinland-Pfalz und Hessen sowie 1 Hubschrauber der NRW-Polizei und einer der Bundespolizei. Jetzt das Wichtigste aus Deutschland und der Welt. Die deutsche Autoindustrie hat in den vergangenen Jahren massiv Stellen abgebaut. Wie das Statistische Bundesamt mitteilte, waren Ende Juni rund 690.000 Menschen bei Herstellern und Zulieferern beschäftigt und damit so wenige wie noch nie seit 2005. In Lettland hat in der Nacht ein NATO-Kampfjet eine Drohne abgeschossen, die in den Luftraum des EU- und NATO-Staates eingedrungen war. Das hat das Militär mitgeteilt. Die lettische Bevölkerung wurde zwischenzeitlich aufgefordert, sich in Sicherheit zu bringen. Woher die Drohne kam, ist unklar. 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
0: Der aktuellste Verkehrsservice im Land, den hat Jens Alinja.
4: Und der startet mit der A5 Frankfurt Richtung Karlsruhe. Zwischen Karlsruhe Mitte und 3 Karlsruhe 3 Kilometer Stau. Und es staut sich auch auf der Überleitung zur A8 Richtung Stuttgart. Ihr verliert etwa eine Viertelstunde. Ganz neu die A67 von Mannheim nach Darmstadt zwischen Lorsch und Gernsheim. 3 Kilometer Stau nach einem Unfall. Es dauert 15 Minuten länger. Kommt überall gut an.
0: Wir haben heute meistens Sonne, dazu einige Wolken, Höchstwerte um 38 Grad und der SWR1 Wettertrend. Morgen auch so heiß, da gibt es dann schon erste kleinere Gewitter. Sonntag zwar nur noch 32 Grad, aber sehr schwül und stellenweise gibt es da heftige Gewitter. 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

0: Leichtathletik-EM zu gucken, hat gestern Spaß gemacht. Gab viel zu feiern für Rheinland-Pfalz. Gesa Krause vom Verein Silvesterlauf Trier hat Gold über 3000 Meter Hindernis geholt.
1: Ich will noch einen ganz kleinen Gruß loswerden an meine Mama, die in der Reha ist, nicht hier sein kann und normalerweise bei jedem Rennen dabei ist. Mama, ich hab dich lieb und im Herzen habe ich dich mit über die Bahn getragen.
0: Ja, und da hat sie fast geweint. Und dann der Krimi im Zehnkampf. Am Ende Silber für den Mainzer Niklas Kaul und Gold ging auch an Deutschland, an Leo Neugebauer. Der hatte einen unfassbaren Tag dahinter sich, weil die Latten ja vorher beim Stab Hochsprung auf falscher Höhe lagen. SWR1-Reporter Martin Roschitz, nochmal mit der letzten entscheidenden Disziplin, die immer so weh tut, die 1500 Meter.
2: Richtig heiße Duelle auf der blauen Bahn von Birmingham. Weltmeister Leo Neugebauer und sein Herausforderer Niklas Kaul liefern sich einen packenden Zweikampf um die europäische Zehnkampfkrone.
3: Leo Neugebauer bleibt aber auch stehen. Der wird immer langsamer. Jetzt geht's um Gold oder Silber. Kommt, er stolpert, er stürzt. 17 Sekunden sind's. Er hat Gold. Was für ein Finish, liebe Leute.
4: Und ja, ich habe auch vor dem Lauf schon gesagt zu Niklas, weißt du, das ist ein Win-Win. Also zwei Medaillen für Deutschland im Zehnkampf ist einfach, es geht gar nicht besser.
2: Leo Neugebauer kommt mit dem letzten Tropfen Sprit bis kurz vor die Ziellinie und lässt sich dann völlig erschöpft ins Ziel fallen. Niklas Kaul hat ihm im abschließenden 1500-Meter-Lauf alles abverlangt.
4: Ich wusste, wie weit ich ungefähr hinter Niklas sein sollte. Hab alles gegeben, um das so zu machen. In den letzten 50 haben mich meine Beine wieder ein bisschen im Stich gelassen, aber ich habe nochmal durchgezogen. Deswegen musste ich schon wieder auf die Ziellinie fallen, aber es hat gereicht.
5: Über die zwei Tage hat es sehr, sehr viel Spaß gemacht und war schon gut. Und deswegen bedeutet mir die Silbermedaille ganz, ganz viel. Also ich habe jetzt hier, würde ich wirklich sagen, Silber gewonnen. Und das ja, macht einfach einen Riesenspaß.
2: Eine herrliche Sommerparty in Schwarz-Rot-Gold.
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0: Der Freitag und wir sind ja auch zurück aus der Sommerpause.
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0: Diese Woche die neue Folge Bon Jovi Slippery When Wet aus dem Jahr 1986 mit You Give Love a Bad Name und natürlich Living on a Prayer. Dave Jörg aus unserer Musikredaktion, das Album war für Bon Jovi auch echt nötig damals. Ja, die brauchten einen großen Wurf, sonst wäre es das Ende gewesen.
3: Es war ein Riesenerfolgsdruck. Ja, hätten sie damit keine Hitsingles geliefert, wäre der Plattenvertrag vermutlich aufgelöst worden. Aber trotzdem, komischerweise, war die Atmosphäre bei den Aufnahmen im Studio im kanadischen Vancouver total gut. Sowohl der Gitarrist Richie Sambora als auch Sänger John Bon Jovi haben immer erzählt, wie viel Spaß das gemacht hat, die Platte zu machen. Aber durch den Druck eben durch die Plattenfirma haben die Jungs ganz schön Dampf ablassen müssen, haben auch keine Gelegenheit ausgelassen, das zu machen. Und in Vancouver haben die in einem Gästehaus gewohnt, wo sie unter sich waren. John hat angedeutet, dass sie es da ganz schön wild getrieben hätten. In seiner Autobiografie schreibt er, dass sie zum Beispiel mit einem Brotmesser bei den Nachbarn einen Plastikflamingo geköpft hätten. Aus einer anderen Quelle weiß ich, dass die Band dieses Gästehaus, ich sag mal, umdekoriert hat und sie danach raus mussten ins Hotel ziehen. Das war wirklich Rock'n'Roll.
0: Dave Jörg über das Bon Jovi-Album Slippery When Wet. Diese Woche in unserem Meilensteine-Podcast. Und hier sind sie. Wanted, Dead or Alive in SWR 1 Rheinland-Pfalz.

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5: Und gleich bei uns alle Farben. Bad Ideas und Robert Palmer. Johnny and Mary.
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6: 11 Uhr mit Eva Zofko. Guten Tag. Die NATO schießt eine Drohne über Lettland ab. Das THW in Hagenbach bekommt mehr als 60 Unimogs der Bundeswehr. Das Wetter in Rheinland-Pfalz sonnig und sehr heiß, später bis 38 Grad. Eine Drohne ist in der Nacht in den lettischen Luftraum eingedrungen und von NATO-Kampfjets abgeschossen worden. Zuvor hatte das Militär die Menschen in dem Baltenstaat dazu aufgerufen, sich nicht im Freien aufzuhalten. Lettland grenzt im Osten an Russland. ARD-Korrespondent Arne Bartram.
7: Woher die Drohne genau kam, ist offiziell noch unklar. In den vergangenen Monaten waren häufiger Drohnen in die baltischen Staaten Lettland, Estland und Litauen geflogen. Die Behörden vermuten, dass sie aus dem Ukraine-Krieg stammen und Russland sie gezielt in die NATO-Staaten umlenkt, um zu provozieren. Vor einigen Tagen hatte der litauische Geheimdienst gewarnt, Russland könnte erbeutete ukrainische Drohnen einsetzen, um Angriffe im Baltikum vorzutäuschen. So solle die Unterstützung für die Ukraine und die Geschlossenheit der NATO geschwächt werden. Lettland, Litauen und Estland zählen zu den entschiedensten Unterstützern der Ukraine im russischen Angriffskrieg.
6: Wegen der vielen Waldbrände in Deutschland schlägt die SPD eine Bundesfeuerwehr vor. Fraktionsvize Limbacher sagte der Rheinischen Post, bei großen Feuern könne diese die örtlichen Einsatzkräfte unterstützen. Und eine Bundesfeuerwehr könnte außerdem besondere Fähigkeiten haben, etwa eine Waldbrandbekämpfung aus der Luft. Jetzt das Wichtigste aus Rheinland-Pfalz. Beim Waldbrand im nordrhein-westfälischen Hütgenwald kommen immer mehr Hubschrauber aus anderen Bundesländern zum Einsatz. Nach Angaben des Innenministeriums von Nordrhein-Westfalen unterstützen aktuell 5 Hubschrauber die Löscharbeiten, darunter 3 aus Rheinland-Pfalz und Hessen. Das Technische Hilfswerk bekommt Unterstützung beim Katastrophen- und Zivilschutz. Es erhält insgesamt 66 neue Unimog-Fahrzeuge. Ein Großteil davon wird heute in Hagenbach im Kreis Germersheim übergeben. Aus der SWR-Wirtschaftsredaktion berichtet Jenny Bayern.
8: Alle 66 Unimog-Fahrzeuge haben einen Ladekran, viel Stauraum und noch jede Menge weiterer Ausstattung. Alles ausgerichtet auf den Bevölkerungsschutz. Mit ihnen soll es zum Beispiel möglich sein, bei Überschwemmungen und Hochwasser in die betroffenen Gebiete zu kommen. Konkret gehen die Unimogs an die Einheit Fachzug Logistik, die in Einsätzen für die Versorgung mit Verbrauchsgütern, Material und Verpflegung zuständig ist. Die ehrenamtlichen Helferinnen und Helfer der verschiedenen Ortsverbände werden seit dem Morgen nacheinander mit den neuen Fahrzeugen vertraut gemacht und bekommen Einführungen. Danach dürfen sie ihre neuen Unimogs mitnehmen.
6: Wer morgen zum Zweitligaspiel zwischen Kaiserslautern und Karlsruhe auf den Betzenberg will, sollte bei der Anreise mit Behinderungen rechnen. Wegen Bauarbeiten fallen einige Züge in der Westpfalz aus. Die Bahn rät sogar aus Richtung Homburg, Saarbrücken, Pirmasens und Kusel lieber mit dem Auto anzureisen. 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
5: Den Überblick hat Jens Alinja.
9: Und da geht's los mit der A5 Frankfurt Richtung Karlsruhe. Zwischen Karlsruhe-Durlach und Rhein-Karlsruhe 3 Kilometer Stau. Und staut sich auch auf der Überleitung zur A8 in Richtung Stuttgart. Zeitverlust eine Viertelstunde. Es gab einen Unfall auf der linken Spur auf der A67 Mannheim Richtung Darmstadt. Zwischen Lorsch und Gernsheim 3 Kilometer stockender Verkehr im Moment mit 10 Minuten plus. Und die A65 von Karlsruhe Richtung Landau zwischen Insheim und Landau Zentrum 2 Kilometer Stau wegen der Baustelle. Kommt überall sicher an euer Ziel.
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5: Ein sonniger und heißer Freitag. Bis auf 38 Grad geht's nachher noch hoch. Und der SWR1-Wettertrend. Morgen haben wir auch noch mal solche Temperaturen. Da gibt's dann schon einzelne Hitzegewitter. Sonntag maximal 32 Grad, aber sehr schwül. Und die Gewitter werden auch heftiger.
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5: Mit Birgit Steinbusch. Lenken statt liken, also kein Handy am Steuer, das ist hier unsere Aktionswoche mit dem ADAC. Wir verlosen ja 20 Fahrsicherheitstrainings und haben uns jetzt gefragt, wie geht's eigentlich den Trainern, ja, die da immer so auf dem Beifahrersitz sitzen, vielleicht auch leiden, vielleicht auch zittern, ja, was erleben die so? Wir sprechen gleich mit einem Instructor am Nürburgring.
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0: Es gibt Aktuelles aus unserer Verkehrsredaktion von dir, Jens.
1: Im Moment aufpassen auf der A60 Lüttich Richtung Wittlich zwischen Landscheid und Rastplatz Fintenkapelle. Dort liegen Gegenstände.

0: Der Freitag.
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0: Unsere Aktionswoche zusammen mit dem ADAC. Am Ende werden wir dann 20 Fahrsicherheitstrainings verlost haben. Ganz am Anfang hat meine Kollegin Steffi Stronzig ja den Selbstversuch gemacht. Ja, dazu gibt's auch ein Video auf unserer Homepage. Und man kann sich gut vorstellen, dass auch die Trainer da auf dem Beifahrersitz manchmal starke Nerven brauchen. Michael Ruffen, Instructor am Nürburgring. Sie haben keine Pedale, um einzugreifen, oder?
3: Nein, hier auf dem Gelände haben wir keine Pedale, um einzugreifen. Das ist der Unterschied, wenn ich sonst als Fahrlehrer zum Teil noch unterwegs bin, da habe ich die Pedale. Aber die wünsche ich mir manchmal hier auf dem Gelände auch.
0: Hat man manchmal Bammel einzusteigen, wenn man schon sieht, wer sich da ans Steuer setzt?
3: Ich sag mal so, solange wir im gewissen Geschwindigkeitsrahmen unterwegs sind, dann habe ich eigentlich weniger Bammel, weil wir genug Platz und Sturzraum haben, dass nach Möglichkeit nichts passiert.
0: Sie erleben ja ganz unterschiedliche Typen. Was sind das dann so? Gibt es die Selbstbewussten, die Ängstlichen?
3: Also alles Mögliche haben. Also wir haben da Leute, die natürlich meinen, für die wird die Fahrphysik nicht zählen. Ne? Ich, der Große hier. Das sind denn die Leute aber, die man über den Tag natürlich schön wieder zurück auf den Boden der Tatsachen holen kann, dass die Physik für alle gleich ist. Und dann haben wir natürlich auch wirklich die, die extrem vorsichtig fahren, weil sie natürlich auch vielleicht Angst haben, irgendwas falsch zu machen. Und das natürlich auch nicht ungefährlich ist draußen auf der Straße.
0: Gibt es Unterschiede Männer, Frauen?
3: Ja, die Frage kommt natürlich immer. Die haben wir eigentlich fast in jedem Training, wo natürlich die Frage, wer fährt denn besser, Frauen oder Männer? Also ich sag immer ganz klar, es gibt in beiden Geschlechtern gibt's gute und schlechte Fahrer. Aber was ein Unterschied ganz klar ist, die Herangehensweise.
0: Heißt?
3: Also die Problemlösung. Also die Männer eher so, die tasten sich von oben nach unten ran. Also die hauen erstmal rein, oh, geht nicht, dann machen wir mal ein bisschen langsam. Während sich die Frauen echt vorsichtig von unten nach oben anbeilen. Die kommen beide zum selben Ergebnis, kriegen das wirklich toll hin. Aber die Herangehensweise, die ist, muss man halt sagen, ein bisschen geschlechterabhängig.
0: Was hören Sie nach so einem Fahrsicherheitstraining am häufigsten, so zum Schluss?
3: Viele sind echt natürlich mega überrascht, was sie nie am Schirm hatten, wie klein so ein Grenzbereich ist. Also wie viel schneller zu fahren reicht aus, um dass es plötzlich nicht mehr klappt. Das ist ein extrem kleiner Bereich. Das sind 1-2 km/h, die entscheiden darüber, ob die Übung schaffen oder nicht. Und das ist natürlich, wo viele sagen, wow, das hätte ich nie gedacht, dass das so schmal ist, dieser Grat. Und wo man die Leute dann natürlich auch ganz klar damit abholen kann, sagen kann, okay, denn lieber draußen wirklich mal 5 zu langsam, in Anführungszeichen, und alles ist okay, wie 2 zu schnell und man hat Riesenprobleme oder es passiert wirklich was Schlimmes.
0: Michael Ruffen, einer, der Sie am Nürburgring sicher über Rüttelplatten und durch Wasserwände bringt. Vielleicht treffen Sie ihn ja auch bei einem der Fahrsicherheitstrainings, die wir diese Woche verlost haben. Herr Ruffen, vielen Dank, schönes Wochenende.
3: Wünsche ich Ihnen auch, vielen Dank.
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0: 11.31 Uhr.
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0: Die Nachrichten mit Eva Zofko.
2: Guten Tag. Durch das aktuelle Niedrigwasser im Rhein gehen immer wieder auch Menschen durchs flache Wasser auf Rheininseln, wie das Urmitzer Wehrt. Für die dort lebenden Tiere ist das nicht gut. SWR-Reporter Christoph Bröder hat deshalb bei der zuständigen Behörde SGD Nord mal nachgefragt. Christoph, wie schätzen die das Ganze ein?
3: Einige der Flussinseln in Rhein und Mosel sind Naturschutzgebiete, zum Beispiel das Urmitzer Wehrt oder die Insel Graswehrt im Rhein bei Fallendar. Dort brüten jedes Jahr auch zahlreiche Vogelarten wie Greifvögel oder Gänse. Und die werden eben gestört, wenn Leute auf den Inseln rumlaufen. Manche Arten brüten auch auf dem Boden, da besteht dann sogar die Gefahr, dass Spaziergänger die Eier übersehen und drauftreten. Ja, und außerdem ist aktuell auch wieder Vogelzugzeit. Viele Vögel nutzen die Rheininseln dann zur Rast, um sich auszuruhen. Wenn dann Leute da rumlaufen, scheuchen sie die Vögel auf und das kostet die jedes Mal wertvolle Energie.
2: In Rheinland-Pfalz gibt es immer mehr Professorinnen an den Hochschulen und Unis. Das Statistische Landesamt hat mitgeteilt, dass die Anzahl der Akademikerinnen zwischen 2015 und 2025 um 53% gestiegen sei. Es heißt aber weiter, mit 1600 Professoren gäbe es immer noch 2,5-mal so viele Männer auf diesen Positionen. Jetzt die Nachrichten aus Deutschland und der Welt. Beim Waldbrand in Hürtgenwald in Nordrhein-Westfalen bleibt die Lage angespannt. Der Landrat des Kreises Düren sagte, die nächsten Stunden seien entscheidend. Wichtig seien nun, die Hauptglutnester zu löschen. Wegen des Feuers waren heute früh mehr als 2000 Bewohner in Sicherheit gebracht worden. Uber will mehr Robotaxis in Europa einsetzen, zusammen mit dem chinesischen Anbieter Pony AI. Das Ziel? Erstmal 2000 neue selbstfahrende Taxis. Beide Unternehmen arbeiten schon bei einem Projekt in Zagreb in Kroatien zusammen. Das Ganze soll auf 4 europäische Städte ausgeweitet werden. Auf welche? Ist aber noch unklar. 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
4: Hallo und los geht's mit der A5 Frankfurt Richtung Karlsruhe. Zwischen Karlsruhe-Durlach und Rheinkarlsruhe 3 Kilometer Stau. Und das staut sich auch auf der Überleitung zur A8, Zeitverlust etwa 15 Minuten. A67 Mannheim Richtung Darmstadt. Zwischen Lorsch und Gernsheim beruhigt sich langsam die Lage. Jetzt noch 2 Kilometer stockender Verkehr nach einem Unfall auf der linken Spur. Ganz aktuell die A61 Speyer Richtung Koblenz. Zwischen Kreuz Mutterstadt und Kreuz Ludwigshafen gab es einen Unfall. Im Moment gut 3 Kilometer Stau mit 20 Minuten plus. Und die A65 Karlsruhe Richtung Landau. Zwischen Insheim und Landau Zentrum steht ihr im 2 Kilometer Baustellenstau. Verliert etwa 10 Minuten. Kommt überall gut an.
0: Heute wieder große Hitze bis 38 Grad, fast nur Sonne und der SWR1 Wettertrend. Morgen auch noch mal so heiß. Im Laufe des Tages kann es dann erste Gewitter geben. Sonntag Höchstwerte nur noch um 32 Grad. Es wird allerdings sehr schwül und dann auch heftigere Gewitter und Schauer. 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

0: Sunshine Reggae am Freitag, SWR1 Rheinland-Pfalz. Wie sich Berufe durch den Klimawandel verändern, da hatten wir diese Woche schon Dachdecker, die morgens früher anfangen zu arbeiten, Feuerwehrleute, die immer mehr mit Waldbränden zu tun haben, Krankenhauspersonal, das sich nach Klimaanlagen sehnt. Jetzt Tierpfleger. Sabine Stöhr aus unserer Umweltredaktion war in einem kleinen Wildpark bei Sinsheim. Da sind rund 450 Tiere, vom Kranich bis zum Jack. Und so ein Jack hat es gerade auch nicht leicht.
1: Das fällig zottelige Jack schnauft beim Fressen durch seine große, feuchte Nase. Die fast 2 Meter hohen Tiere aus den Höhen Zentralasiens gehören zu den Sorgenkindern des Wildparks. Sie mögen es kühl. Der leitende Tierpfleger Pascal Herzog hat sich deshalb schon beim Bau des neuen Stalls gefragt.
2: Was muss ich denn machen, dass ich es erhalten kann? Brauche ich eine Klimaanlage im Stall? Oder reicht es einfach ein großzügiger, offener Stall, wo auch mal der Wind durchgeht im Sommer?
1: Mittlerweile steht der neue Jackstall. Der Wind kann durchziehen, ein langes Vordach spendet Schatten und die kühle Bodenplatte kommt bei den Jacks gut an. Auch andere Tiere brauchen Unterstützung. Im Park gibt's mehrere Schweine. Die empfindlichen Ohren der Kleinen brauchen Sonnencreme. Und weil Schweine nicht schwitzen können, brauchen sie Abkühlung. Wasserkühlen, die feucht gehalten werden müssen und bei großer Hitze sogenannte Eisbomben, gefrorenes Wasser mit Obst und Gemüse darin. Neben der Hitze stellen den Wildpark auch die milderen und feuchteren Winter vor neue Herausforderungen. Parasiten sind ein großes Thema, die jetzt überleben. Stechmücken in den Ställen. Gegen die wehren sie sich mittlerweile mit sogenannten Eimerfallen und die Tiere müssen häufiger kontrolliert werden.
2: Auch wirklich die Tiere in die Hand nehmen und sagen, hey, ich gucke jetzt mal in dein Fell hinein, ob da was jetzt rumrennt. Harlinge zum Beispiel, ja, Flöhe. Also es ist ein Dauerbrenner gerade und durch die milden Winter haben wir auch massive Probleme mit Säcken.
1: Für die Besucher kein Problem, für die Tiere schon. Der Wildpark muss jetzt häufiger impfen. Auch das geht ins Geld, erklärt der Tierpfleger. Unterstützung gibt es. Ein Unternehmen hat hunderte Baumsetzlinge gespendet. Wenn die mal groß sind, geben sie Schatten und mildern die Temperaturen. Mit der Klimakrise wachsen die Aufgaben für die Tierpfleger. Das passt nicht jedem. Es fehlen Auszubildende für den Beruf, sagt Herzog. Als Wildparkleiter ist ihm wichtig, die Schönheit und Vielfalt des Planeten zu zeigen. Dabei wünscht er sich vor allem, dass die Menschen für die Folgen der Klimakrise noch sensibler werden.
0: 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Und es ist einiges reingekommen. Verkehrsredaktion, Jens, bei dir.
3: Aufpassen auf der A3 Köln Richtung Frankfurt. Zwischen Dreieck Dernbach und Montabaur steht ein Pannenfahrzeug auf der mittleren Spur. Vorsichtig fahren auch auf der A61 Koblenz Richtung Ludwigshafen. Zwischen Rheinböllen und Raststätte Hunsrück West sind Gegenstände auf der linken Spur. Und Vorsicht auf der B256 Neuwied Richtung Wallbröl. Zwischen Neuwied-Tornein, Oberbieber, verlorene Ladung und Leute auf der Fahrbahn.

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Stand zur Auswahl, ist angetreten gegen Purple Rain von Prince. Und genau den wollt ihr. Und wenn lila Regen, dann auch richtig. Die knapp 9 Minuten jetzt.

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6: Und Claudia aus Köln schreibt hier gerade ins Studio-Feedback, Purple Rain gerade, knapp 9 Minuten. Ich liebe euch dafür, dass ihr den Song ausgespielt habt. Wir hätten uns nicht getraut, Claudia, da irgendwie früher rauszugehen.
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7: Um 12 Uhr mit Eva Zofko. Guten Tag. Im Waldbrandgebiet in der Eifel ist die Situation für die Einsatzkräfte weiter schwierig. In Rheinland-Pfalz gibt es weitere Lockerungen für den Lkw-Transport. Und das Wetter im Land, strahlend sonniger Nachmittag bis 38 Grad. Beim Waldbrand in Hürtgenwald in Nordrhein-Westfalen bleibt die Lage angespannt. Der Landrat des Kreises Düren sagte, die nächsten Stunden seien entscheidend. Wichtig sei jetzt, die Hauptglutnester zu löschen. Wegen des Feuers waren heute früh mehr als 2000 Bewohner in Sicherheit gebracht worden. Dazu sagte der Bürgermeister Stefan Kranen.
8: Wir haben die richtigen Entscheidungen getroffen und Menschen sind nicht zu Schaden gekommen. Häuser sind auch nicht abgebrannt. Das war so in den frühen Morgenstunden unsere größte Angst.
7: Bei der Brandbekämpfung in der Eifel sind auch Bundeswehrpanzer und Löschhubschrauber im Einsatz. ARD-Korrespondent Oliver Neuroth in Berlin. Wieso darf denn die Bundeswehr helfen und was ist dran an der SPD-Forderung nach einer Bundesfeuerwehr?
9: Dass die Bundeswehr aushilft im Hürtgenwald, das ist gesetzlich gedeckt. Die Länder dürfen nämlich die Bundeswehr zur Unterstützung anfordern bei einer Naturkatastrophe, Hochwasser etwa oder einem größeren Waldbrand. Im aktuellen Fall liegen ja Munitionsreste aus dem Krieg im Boden. Der Einsatz für die zivilen Feuerwehrkräfte ist daher besonders gefährlich. Deshalb hilft die Bundeswehr mit Spezialfahrzeugen aus. Aus der SPD kommt heute die Forderung nach einer Bundesfeuerwehr. Gemeint ist damit eine zentrale Unterstützungseinheit, die den kleineren Feuerwehren vor Ort mit speziellem Gerät helfen könnte. Die Feuerwehrstruktur in Deutschland will die SPD explizit nicht verändern, nur, sagen wir, optimieren für solche Großlagen.
7: Eine Drohne ist in den lettischen Luftraum eingedrungen und von NATO-Kampfjets abgeschossen worden. Der Luftalarm sei damit aufgehoben, teilte das lettische Militär mit. Die Streitkräfte hatten die Menschen zuvor aufgerufen, sich nicht im Freien aufzuhalten und sich in Sicherheit zu bringen. Woher die unbemannte Drohne stammt, ist offiziell nicht bekannt. Die Armee sprach aber von einer ausländischen Drohne. Jetzt das Wichtigste aus Rheinland-Pfalz. Das Land lockert wegen des Niedrigwassers weitere Auflagen für den Gütertransport auf der Straße. Bis Ende September gelten demnach erleichterte Bestimmungen für Schwertransporte bis zu einem Gewicht von 44 Tonnen. Für sie sollen ebenfalls die bereits bestehenden Ausnahmen vom Sonnen- und Feiertagsverbot gelten. Auch die Beschränkung von Fahrtzeit soll dabei auf das im jeweiligen Einzelfall notwendige Minimum begrenzt werden. Das Technische Hilfswerk bekommt Unterstützung für den Katastrophen- und Zivilschutz. Insgesamt erhält das THW 66 neue Unimox. Ein Großteil davon wird heute in Hagenbach im Kreis Germersheim übergeben. Die Fahrzeuge haben unter anderem einen Ladekran und viel Stauraum und sind für den Bevölkerungsschutz ausgestattet. Sie sollen beispielsweise bei Hochwasser helfen, in betroffene Gebiete zu gelangen. Die Unimogs gehen an die Einheit Fachzug Logistik, die bei Einsätzen für Material, Verbrauchsgüter und Verpflegung zuständig ist. Der deutsche Tennisspieler Alexander Zverev wird das deutsche Davis Cup Team beim Heimspiel in Halle-Westfalen gegen Kroatien anführen. Das teilte Teamchef Kohlmann mit. Am 19. und 20. September spielt das Team dort um den Einzug in die Finalrunde der besten acht. Die Teilnahme Zverevs in Halle gilt als Überraschung, denn die Begegnungen finden direkt nach den US Open statt. Dort geht Zverev als einer der Top-Favoriten an den Start. Der Weltranglistendritte war zuletzt vor 3 Jahren in einem Davis Cup Heimspiel für Deutschland dabei. 2023 verlor die deutsche Mannschaft mit ihm in Trier gegen die Schweiz. Mehr Nachrichten auf swraktuell.de.
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10: Hallo, und da heißt es erstmal aufpassen auf der A5 Karlsruhe Richtung Frankfurt. Zwischen Kreuz Weinheim und Hemsbach liegen Gegenstände auf der rechten Spur und im Standstreifen. Wir bleiben auf der A5, aber von Frankfurt nach Karlsruhe. Zwischen Karlsruhe-Durlach und Rhein-Karlsruhe 3 Kilometer Stau. Es staut sich auch auf der Überleitung zur A8, Zeitverlust eine Viertelstunde. A6 Mannheim Richtung Heilbronn wegen der Baustelle zwischen Wiesloch-Hauenberg und Sinsheim 5 Kilometer Stop and Go. A61 Speyer Richtung Koblenz, Geduld gefragt zwischen Schifferstadt und Kreuz Ludwigshafen. Es gab einen Unfall mit mehreren Fahrzeugen. Der Verkehr wird im Moment über den Standstreifen geleitet. Hier steht im 4 Kilometer Stau und verliert gut eine halbe Stunde länger. A65 Karlsruhe Richtung Landau, 2 Kilometer Baustellenstau sind das zwischen Insheim und Landau Zentrum. Und die A67 von Mannheim nach Darmstadt. Zwischen Lorsch und Gernsheim stockt der Verkehr auf 3 Kilometer nach einem Unfall auf der linken Spur, plant dort 10 Minuten mehr ein und kommt überall gut an.
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6: Wir haben Sonne und Wolken, Spitzenwerte um 38 Grad heute und der SWR1-Wetter-Trend morgen auch nochmal so ähnlich, auch so heiß. Es gibt dann schon erste Hitzegewitter, Sonntag wird es sehr schwül und dann auch wirklich heftigere Gewitter stellenweise. Höchstwerte dann noch bis 32 Grad.
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6: Mit Birgit Steinbusch. Einen schönen Freitag.

0: Der Freitag, SWR1 Rheinland-Pfalz. Wir bringen euch gut ins Wochenende. Jens, du hast Neues?
1: Aktuell aufpassen auf der A5, Frankfurt Richtung Karlsruhe, zwischen Ladenburg und Dossenheim. Dort liegen Gegenstände auf dem linken und dem mittleren Fahrstreifen. Und Vorsicht auf der A61 von Koblenz nach Ludwigshafen, zwischen Koblenz-Dieblich und Koblenz-Waldesch. Auch dort Gegenstände auf der Autobahn.
0: Und hier sind aber...

0: 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Die ersten Fähren haben ihren Betrieb auf dem Rhein schon eingestellt. Die Landskrone fährt noch, aber das ist gar nicht so ohne im Moment bei dem Niedrigwasser. SWR 1 Reporterin Anna Vogel war jetzt mit an Bord.
1: Die rot-weiße Schranke schließt. Die Fähre Landskrone macht sich fahrbereit. Ganz langsam und vorsichtig steuert Fährmann Thomas Mörgenthaler das Schiff weg von der Anlegestelle in Triburg-Kornsand. Über den Rhein, in Richtung Niersteine in Rheinland-Pfalz.
2: Wie viel Gas geben kann man bei dem Wasserstand nicht, da man das Wasser wegdrücken muss. Und wenn wenig Wasser da ist, dann saugt man sich selbst fest.
1: Unter dem Schiff sind jetzt nur noch wenige Handbreit Wasser.
2: Das sehen Sie auch, wenn wir jetzt wegfahren, wenn Sie seitlich runter gucken, dann können Sie fast die Kieselsteine zählen.
1: Deshalb gleitet die Fähre nur. Sie ist damit langsamer unterwegs als eigentlich im Fahrplan vorgesehen. Aber aktuell geht es vor allem darum, überhaupt weitermachen zu können. Das sagt der technische Betriebsleiter Michael Bleuel. Er beschreibt die Lage für sich selbst als Krimi.
3: Man weiß genau, jeder Zentimeter, der jetzt noch fällt, könnte der letzte sein. Ja, und dann hat man immer so ein bisschen ein Bauchkrummeln.
1: Viele Fahrgäste sind auf die Rheinfähre angewiesen. Über 90 Mal fährt die Fähre Landskrone am Tag zwischen Tribur und Nierstein hin und her. Fast täglich an Bord ist zum Beispiel Manuela. Sie muss für die Arbeit zwischen Eimsheim und Groß-Gerau hin und her pendeln. Dass die Fähre bei noch niedrigerem Pegel vielleicht gar nicht mehr fahren könnte, macht ihr Sorgen.
4: Weil ich dann eine längere Fahrt machen müsste, das wäre für mich ein Umweg und auch zeitlich ein höherer Aufwand. Und das wäre sehr, sehr schade, wenn das Wasser nicht mehr reicht, dass wir hier irgendwie durchkommen.
1: Bis jetzt bringt die Fähre auch noch Autos sicher über den Fluss. Als die Fähre anlegt, setzen sich alle in Bewegung. Normalerweise würden sie jetzt von der Fähre runter an Land fahren. Doch da die Fähre so tief im Wasser liegt, fahren alle nach oben über die Klappe. Michael Bleuel schüttelt den Kopf.
3: Das bereitet also mir gerade schon schlaflose Nächte.
1: Aber noch fährt die Fähre. Die Hoffnung, dass sie weitermachen kann bis zum nächsten Regen in Baden-Württemberg, der dann vielleicht den Rheinpegel zumindest wieder ein bisschen steigen lässt.
0: Die Rheinfähre Landskrone fährt noch, aber jeder Zentimeter weniger kann das Ende sein.
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0: Und da liegt einiges auf den Autobahnen. Jens Alinja in unserer Verkehrsredaktion.
1: Wir schauen auf die A5 Frankfurt Richtung Karlsruhe. Vorsichtig fahren zwischen Bruchsal und Karlsruhe Nord. Dort liegt ein Reifen auf der linken Spur. Und aufpassen auf der A61 Mönchengladbach Richtung Koblenz zwischen Niederzissen und Wehr. Dort ein Metallteil auf der linken Spur.

0: Es ist kurz nach halb eins.
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0: Die Nachrichten mit Eva Zofko.
2: Guten Tag. Auf der Festung Ehrenbreitstein ist am Abend nach jahrelanger Sanierung das Haupthaus des Landesmuseums wieder eröffnet worden. Die neue Dauerausstellung Schaffensland erzählt anhand von Biografien 200 Jahre Landesgeschichte. Chefkuratorin Katharina Blümling erklärte dazu:
3: Unser Fokus war ja, wie haben die Menschen hier im Land gearbeitet, und Schaffen ist halt einfach dann auch Dialektwort, was einfach damit in Verbindung steht. Deswegen fanden wir das einfach schön als Begriff, um zu zeigen, es geht um die Menschen, es geht um das, was sie auch geschafft haben. Deswegen fanden wir das passend.
2: Die Ausstellung ist seit dem Vormittag für alle geöffnet. Rheinland-Pfalz lockert wegen des Niedrigwassers weitere Auflagen für den Gütertransport auf der Straße. Bis Ende September gelten demnach erleichterte Bestimmungen für Großraum- und Schwertransporte bis zu einem Gewicht von 44 Tonnen. Für sie sollen auch die bereits bestehenden Ausnahmen vom Sonn- und Feiertagsverbot gelten. Jetzt das Wichtigste aus Deutschland. Beim Waldbrand in Hürtgenwald in Nordrhein-Westfalen bleibt die Lage angespannt. Der Landrat des Kreises Düren sagte, die nächsten Stunden seien entscheidend. Wichtig sei jetzt, die Hauptglutnester zu löschen. Wegen des Feuers waren heute früh mehr als 2000 Bewohner in Sicherheit gebracht worden. Die Deutsche Bahn geht gerichtlich gegen einen Beschluss der Bundesnetzagentur vor. Die hatte im Juli bestimmt, dass die Bahn Konkurrenten im Fernverkehr mehr Platz auf der Schiene einräumen muss. Dagegen will die zuständige Bahntochter DB InfraGo ein Eilverfahren anstrengen. Sie argumentiert, dass durch die Entscheidung der Netzagentur mehr Konflikte über die Nutzung bestimmter Trassen zu bestimmten Zeiten entstehen. 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
4: Und da geht's los mit der A5 Frankfurt Richtung Karlsruhe. Zwischen Karlsruhe-Durlach und Rhein-Karlsruhe 3 Kilometer Stau. Es staut sich auch weiter dann auf der Überleitung zur A8. Ihr verliert etwa eine Viertelstunde. A6 von Mannheim nach Heilbronn wegen der Baustelle zwischen Wiesloch-Rauenberg und Sinsheim. 5 Kilometer Stop and Go, Zeitverlust 15 Minuten. A61 Speyer Richtung Koblenz. Hier ist Geduld gefragt zwischen Schifferstadt und Kreuz Ludwigshafen. Der Verkehr wird wegen Bergungsarbeiten über die linke Spur geleitet. Das bedeutet 4 Kilometer Staus, dauert etwa 40 Minuten länger. Es geht auf die A65 Karlsruhe Richtung Landau. Zwischen Insheim und Landau Zentrum steht ihr im 3 Kilometer Baustellenstau, verliert etwa 15 Minuten. In der Gegenrichtung, also von Ludwigshafen kommt, 2 Kilometer Stau ab Landau Dammheim. Kommt überall sicher an euer Ziel.
0: Wir haben meistens Sonne, dazu einige Wolken heute, Höchstwerte um 38 Grad. Und der SWR1 Wettertrend, morgen auch so heiß. Es gibt erste kleinere Gewitter, Sonntag dann zwar nur noch 32 Grad, aber sehr schwül und stellenweise heftige Gewitter. 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

0: können sich nicht riechen. Aber vielleicht gibt's ja doch was, oder? Was man am anderen mag. Wir haben in Kaiserslautern gefragt, was findet ihr denn gut an Karlsruhe?
1: Da fällt mir mein Patenonkel ein, der wohnt nämlich in Karlsruhe. Und ich war mit meinen Kindern früher dort im Zoo, den fand ich immer sehr schön.
2: Ich habe ein paar Hooligans, sag ich mal, kennengelernt, die haben mich eingeladen und ich habe auch mal Spaß gehabt mit den Karlsruher. Also das geht schon tatsächlich.
0: Ja, siehst du, jetzt die Gegenseite. Liebe Karlsruhe, was mögt ihr an der Pfalz?
3: Aus der Pfalz möge man den Wein.
4: Die Gemütlichkeit, dass die Leute da grundsätzlich aufgeschlossen sind anderen gegenüber.
5: In der Pfalz gefällt mir, dass es einfach ruhiger ist wie in der Stadt.
6: Ja, ich muss sagen, die Pfälzer sind jetzt im Gegensatz zu den Karlsruhern, Badenern, da deutlich offener und freundlicher, wenn es um Geselligkeit geht.
0: Ja, geht doch. Dann sind wir morgen Abend alle gesellig und Ultras laden sich zum Essen ein. 20.30 Uhr, Kaiserslautern gegen Karlsruhe.
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9: Jens Alenja in unserer Verkehrsredaktion.
10: Aufpassen im Moment auf der A602 Trier Richtung Longich. In der Ausfahrt Moseltal ist eine ungesicherte Unfallstelle.
9: Und die komplette Übersicht dann gleich nach den Nachrichten.
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11: Um 13 Uhr mit Eva Zofko. Guten Tag. Die Löscharbeiten im Waldbrandgebiet in der Eifel könnten noch Tage dauern. In Rheinland-Pfalz steigt die Zahl der Professorinnen an den Hochschulen. Das Wetter im Land, sonniger Nachmittag bis 38 Grad. Beim Waldbrand in Hürtgenwald in Nordrhein-Westfalen bleibt die Lage angespannt. Die Behörden gehen aktuell davon aus, dass es noch Tage dauern wird, den Brand zu löschen, berichtet Reporter Stefan Hase.
12: Immerhin hoffen sie aber, dass nicht noch mehr Menschen ihre Häuser verlassen müssen. Rund 2000 Menschen waren in der Nacht aus Hürtgenwald-Gai evakuiert worden. Mittlerweile brennt eine Fläche von 300 Hektar Wald. Das ist so viel Wald wie noch nie, seitdem das aufgezeichnet wird. Die Feuerwehr spricht deshalb von einem Red Flag Day, weil der Wind jederzeit das Feuer in eine andere Richtung lenken kann. Also die Lage wird auch in den nächsten Stunden dynamisch und gefährlich bleiben. Rund 350 Feuerwehrleute sind insgesamt im Einsatz im Kampf gegen die Flammen, mit Löschhubschraubern, Wasserwerfern und schweren Gerät am Boden. Auch Bauern aus der Region haben ihre Traktoren mit Wasserfässern beladen und kommen, um beim Löschen zu helfen.
11: Polizei und Staatsanwaltschaft haben ein internationales Betrugsnetzwerk beim Online-Banking aufgedeckt. Ermittler haben mehrere Verdächtige in Europa und Brasilien verhaftet, so das Bundeskriminalamt und die Generalstaatsanwaltschaft in Frankfurt. Sie sollen unerlaubt Geld von deutschen Bankkunden abgebucht haben. Nachdem auf einem Griechenlandflug ein Mann fast aus einem kaputten Kabinenfenster einer Ryanair-Maschine gezogen wurde, ist jetzt klar, was passiert ist. US-Ermittler sagen, abgebrochene Triebwerkteile haben das Fenster zertrümmert. Im Juli war der Mann durch den Druckausgleich ein Stück durch das Loch nach außen gezogen worden, hieß es. Jetzt das Wichtigste aus Rheinland-Pfalz. Im Land gibt es immer mehr Professorinnen an den Hochschulen und Unis. Das Statistische Landesamt hat mitgeteilt, dass die Anzahl der Akademikerinnen zwischen 2015 und 2025 um 53% gestiegen sei. Mit insgesamt 1600 Professoren gäbe es aber immer noch 2,5-mal so viele Männer auf dieser Position. Die Industrie- und Handelskammer der Pfalz geht davon aus, dass die Sperrung der Kurt-Schumacher-Brücke zwischen Ludwigshafen und Mannheim schon jetzt erheblichen wirtschaftlichen Schaden verursacht. IHK-Sprecherin Nicole Rabold sagte dem SWR, fast jedes Unternehmen in der Rhein-Neckar-Region sei von der Sperrung irgendwie betroffen.
13: Diese Brücken, die werden von 100.000 Fahrzeugen jeden Tag benutzt. Wenn Sie sich jetzt vorstellen, jeder, der da drüber fährt, braucht jeden Tag eine halbe Stunde länger. Und das ist niedrig angesetzt. Verlieren wir jeden Tag 50.000 Stunden. Es geht um Pendlerinnen und Pendler, die da im Stau stehen. Wenn Sie das beziffern würden, wir haben volkswirtschaftlichen Millionenschaden jeden Tag.
11: Seit gut einer Woche ist die Kurt-Schumacher-Brücke gesperrt. Die Sanierungsarbeiten werden wohl 4 Jahre dauern. 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
10: Hallo, und da geht's los mit einer Warnmeldung von der B42 Rüdesheim Richtung Wiesbaden. Vorsichtig fahren zwischen Eltville und Walluf. Dort steht ein Pannenfahrzeug auf der linken Spur. Es geht auf die A3 Frankfurt Richtung Köln. Zwischen Kelsterbach und Mönchhofdreieck 3 Kilometer Stop and Go. A5 Karlsruhe Richtung Frankfurt wegen der Baustelle zwischen Bruchsal und Waldorf-Wiesloch 7 Kilometer stockender Verkehr, Zeitverlust etwa 15 Minuten. A5 Frankfurt Richtung Karlsruhe, zwischen Karlsruhe-Durlach und Rhein-Karlsruhe 4 Kilometer Stau. Und das staut sich weiter auf der Überleitung zur A8 Richtung Stuttgart, Zeitverlust 20 Minuten. A6 von Mannheim nach Heilbronn wegen der Baustelle zwischen Wiesloch-Rauenberg und Sinsheim, 7 Kilometer Stop and Go, Zeitverlust 20 Minuten. Hier ist mehr Zeit gefragt auf der A61 Speyer Richtung Koblenz. Zwischen Schifferstadt und Kreuz Ludwigshafen wird der Verkehr wegen Bergungsarbeiten über die linke Spur geleitet. 5 Kilometer Staus dauert etwa 35 Minuten länger. Jetzt die A65 Karlsruhe Richtung Landau. Zwischen Insheim und Landau Zentrum 4 Kilometer Baustellenstau mit 15 Minuten plus. In der Gegenrichtung 2 Kilometer Stau ab Landau Dammheim. 1 Kilometer Stau erwarten euch auf der A671 Wiesbaden Richtung Mainz zwischen Hochheim Süd und Gustavsburg. Und im Kreis Südliche Weinstraße ist die Landstraße zwischen Burweiler und Heinfeld in beiden Richtungen nach einem Unfall gesperrt. Kommt überall gut an.
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9: Ein sonniger und heißer Freitag. Bis auf 38 Grad geht's nachher noch hoch. Der SWR1-Wetter-Trend. Morgen haben wir dann auch nochmal solche Temperaturen. Da gibt's erste Hitzegewitter. Sonntag dann maximal 32 Grad nur noch. Aber sehr schwül und die Gewitter werden heftiger.
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9: Mit Birgit Steinbusch. Und über das Wochenende sprechen wir diese Stunde noch mal ausführlicher mit unserem Wetterstudio, auch über die nächste Woche dann, dieser Temperatursturz, der da auf einmal kommt.
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0: AC/DC Highway to Hell, Riesennummer. Und auf dem Level bleiben wir auch.
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0: Unser Sommer hier mit großen Duetten aus den 80ern und wie jetzt hier wieder aus den 90ern. Patti Smith zusammen mit Don Henley, Sometimes Love Just Ain't Enough. Auch wieder eine verrückte Geschichte, die hinter diesem Song steckt. Und weil das mit der Schreibweise im Radio so eine Sache ist, klärt unser Musikchef Bernd Rosinus direkt mal ein kleines, aber entscheidendes Detail bei diesem Duett.
3: Patti Smith? Nein, Patti Smith mit Y. Und genau dieser eine Buchstabe sorgt bis heute für Verwechslungen. Denn das hier ist nicht die Punk-Ikone Patti Smith, sondern eine Sängerin, deren Karriere ganz anders verlief. Dabei hätte Patti Smith selbst ein ganz großer Rockstar werden können. Mit ihrer Band Scandal landet sie in den 80ern den Hit The Warrior. Kurz darauf klingelt das Telefon. Van Halen sucht nach dem Ausstieg von David Lee Roth eine neue Stimme. Und Patti Smith sagt tatsächlich nein. Zu diesem Zeitpunkt schwanger hat sie Respekt vor dieser riesigen Aufgabe und sagt später selbst, vielleicht hat mir einfach der Mut gefehlt. Die Gedanken vieler, das war die Chance ihres Lebens. Doch genau diese Entscheidung führt sie tatsächlich zu ihrem größten Erfolg. Sie schreibt Sometimes Love Just Ain't Enough. Ein Song über die Erkenntnis, dass Liebe manchmal eben nicht alles lösen kann. Gefühle können noch so groß sein, manchmal reicht das allein nicht. Für das Duett holt sie sich Don Henley von den Eagles dazu. Die beiden kennen sich bereits. Patti hat schon Background bei ihm gesungen. Seine ruhige, nachdenkliche Stimme und ihre emotionale Direktheit passen perfekt zusammen. Der Song wird der größte Erfolg ihrer Solokarriere. Patti Smith sagt Nein zu einer der größten Rockbands der Welt und findet genau dadurch ihren ganz eigenen Weg.
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0: SWR1 Rheinland-Pfalz, Jens, du hast Reifenteile.
1: Genau, bei den Temperaturen kann es schon mal passieren, dass ein Reifen platzt. Vorsichtig fahren auf der A5 Frankfurt Richtung Karlsruhe. In Höhe Kronau liegen Reifenteile auf der rechten Spur. Und aufpassen auf der A61 Koblenz Richtung Ludwigshafen. Zwischen Koblenz-Waldesch und Bobhardt auch dort Reifenteile auf der rechten Spur.

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1: Ich habe gerade gelesen, wenn du 2 Nächte hintereinander schlecht geschlafen hast, fühlst du dich am nächsten Tag 4 Jahre älter.
2: Okay, dann haben uns die heißen Sommernächte jetzt aber ganz schön alt gemacht.
1: Wir haben so Spaß zusammen mit euren Urlaubsbegegnungen. Dankeschön dafür.
2: Ute Schneider-Beiwinkel hat vor Jahren ihren Chef in Südfrankreich getroffen. Den kannte sie bis dahin nur mit Krawatte und Jackett. Dann schreibt sie, er stieg mit nacktem Oberkörper aus seinem Auto neben ihr auf einem Parkplatz. Sehr lustige Situation, auch ein bisschen peinlich, findet Ute.
1: Gar nicht, Ute. Ist doch besser, als den Chef in der Sauna zu treffen.
3: Schönes Wochenende.
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0: Disturb, The Sound of Silence, kurz nach 2:30.
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0: Aus unserer Nachrichtenredaktion Eva Zofko.
2: Der Rheinpegel bei Kaub hat erstmals einen einstelligen Wert. Nach Angaben des Wasserstraßen- und Schifffahrtsamts Rhein liegt der Wasserstand am Pegel bei 8 Zentimetern, so niedrig wie noch nie. Vor knapp 3 Wochen lag er hier bei 50 Zentimetern. Hitze und Trockenheit sorgen in der Landwirtschaft im Südwesten bei vielen Kulturen für Einbußen. Jetzt warnt der Bauernverband, dass es gerade bei Kartoffeln in Rheinland-Pfalz eine schlechte Ernte geben dürfte. Die Versorgung mit Kartoffeln in Deutschland ist dennoch gesichert, sagt Jakob Sachs aus der SWR Umweltredaktion. Wie kommt das zustande?
3: Die Bedeutung des Landes für das Kartoffelangebot in Deutschland ist nicht besonders groß, erklärt ein Experte der Agrarmarktinformationsgesellschaft, kurz AMI. Der Südwesten sei schon immer auf Importe aus nördlichen Bundesländern angewiesen. Aus Rheinland-Pfalz stammen in diesem Jahr nur 2,2% der deutschlandweit angebauten Kartoffeln, gibt die AMI auf Basis vorläufiger Hochrechnungen an. Die meisten Kartoffeln kommen aus Norddeutschland und dort wird die Ernte trotz des Wetters voraussichtlich besser ausfallen als hierzulande. Der Kilopreis wird jedoch voraussichtlich steigen. Nicht nur die geringe Erntemenge ist ein Grund, sondern auch der Kartoffelüberschuss im Jahr zuvor.
2: Auf der Festung Ehrenbreitstein in Koblenz ist das Hauptgebäude des Landesmuseums seit heute wieder geöffnet. Es war jahrelang saniert worden. Die neue Dauerausstellung Schaffensland erzählt anhand von Biografien 200 Jahre der rheinland-pfälzischen Landesgeschichte. Jetzt Neues aus Deutschland. Ein Waldbrand in Nordrhein-Westfalen rückt immer näher an die Ortschaft Hürtgenwald heran. Mehr als 2000 Menschen mussten schon ihre Wohnungen verlassen. Mittlerweile sind die Flammen keine 200 Meter mehr von der Ortschaft entfernt. Ein benachbarter Ortsteil wurde zunächst nicht evakuiert. Die Lage kann sich nach Einschätzung der Behörden aber jederzeit ändern. 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
4: Und wir starten mit der A5 Karlsruhe Richtung Frankfurt. Wegen der Baustelle zwischen Bruchsal und Waldorf-Wiesloch 7 Kilometer Stop and Go mit 15 Minuten plus. A5 Karlsruhe Richtung Frankfurt. Zwischen Heppenheim und Zwingenberg 5 Kilometer stockender Verkehr auf mehrere Abschnitte verteilt. Ihr verliert etwa 15 Minuten. Nochmal A5 Frankfurt Richtung Karlsruhe. Zwischen Karlsruhe Nord und Dreieck Karlsruhe 5 Kilometer Stau. Das staut sich auch dann weiter auf der Überleitung zur A8 Richtung Stuttgart. Zeitverlust insgesamt 20 Minuten. A6 Mannheim Richtung Heilbronn wegen Bauarbeiten zwischen Wiesloch-Hauenberg und Sinsheim. 7 Kilometer Stop and Go. Zeitverlust 20 Minuten. Es geht auf die A61 Speyer Richtung Koblenz. Zwischen Schifferstadt und Kreuz Ludwigshafen wird der Verkehr wegen Bergungsarbeiten über die rechte Spur geleitet. 5 Kilometer Stau. Es dauert etwa 35 Minuten länger. A65 Karlsruhe Richtung Landau. Zwischen Insheim und Landau Zentrum 3 Kilometer Baustellenstau mit 15 Minuten plus. In der Gegenrichtung 1 Kilometer Stau ab Landau-Dammheim. Ganz aktuell die A67 Mannheim Richtung Darmstadt. Zwischen Lorsch und Gernsheim im Moment 4 Kilometer stockend. Weiter geht's mit der A671 Wiesbaden Richtung Mainz. Zwischen Hochheim Süd und Gustavsburg 1 Kilometer Stau wegen Brückenarbeiten. Im Kreis Südliche Weinstraße ist die Landstraße zwischen Burweiler und Heinfeld in beiden Richtungen nach einem Unfall gesperrt. Und zum Schluss noch eine Gefahreninfo für die Landkreise Main-Koblenz und Ahrweiler in Rheinland-Pfalz. Wegen eines Waldbrandes gibt es eine massive Rauchentwicklung in Langenfeld, Hohenleimbach, Aft und Nettershöfe. Da heißt es natürlich Fenster und Türen schließen sowie Lüftungen und Klimaanlagen abschalten. Kommt überall gut an.
0: Heute wieder große Hitze bis 38 Grad, fast nur Sonne und der SWR1-Wettertrend. Morgen auch noch mal so heiß. Im Laufe des Tages kann es erste Gewitter geben. Sonntag dann Höchstwerte nur noch um 32 Grad. Es wird allerdings sehr schwül und die Gewitter werden dann auch heftiger, auch kräftige Schauer. SWR1 Rheinland-Pfalz mit Birgit Steinbusch. Ja, der Brand in Hürtgenwald, der beschäftigt uns seit heute Morgen. Und wir hatten es gerade in den Nachrichten, Verkehrsservice bei Jens. Ein weiteres Feuer offenbar in Langenfeld und Langscheid in der Eifel. Da erreichen uns auch Videos, Fotos und Nachrichten hier im Studio-Feedback. Christoph, Jörg, Mike, Ralf, vielen Dank dafür. Wir sind dran.
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0: Nachrichten vorbei.
1: Genau, also die Hitze haben wir vor allem morgen noch, da kann es immer noch mal 30 bis 38 Grad geben. Es gibt aber schon so ein paar mehr Wolken, die Luft wird ein kleines bisschen schwüler, hält sich aber noch in Grenzen und dann sind erste einzelne Hitzegewitter möglich, wahrscheinlich vor allem so rund um die Eifel, später auch Westerwald, vielleicht auch schon Hunsrück oder Richtung Rhein-Main-Gebiet, aber das dann wohl eher erst zum Abend. Und in der Nacht zum Sonntag, da passiert dann wahrscheinlich noch mit am meisten, also da ziehen dann häufiger mal Schauer und punktuell auch kräftige Gewitter durch, aber trotzdem auch da kann es wieder Stellen geben, die quasi nichts abbekommen. Die Luft wird dann auch deutlich schwüler und am Sonntag ist das meiste dann schon wieder durch. Die Luft wird wieder langsam trockener, es ist noch ziemlich bewölkt, aber im Laufe des Tages kommt zumindest mal von Norden her wieder ein bisschen die Sonne durch und so ein paar Schauergewitter kann es vor allem in der Südhälfte von Rheinland-Pfalz auch am Sonntag noch geben und dann sind die Temperaturen so zwischen 25 und 32 Grad.
0: Dann gucken wir mal auf nächste Woche, weil da ändert sich ja doch einiges. Es wird wirklich langsam kühler.
1: Das stimmt auf jeden Fall für den Montag. Da haben wir etwa so 23 bis 28 Grad als Höchsttemperatur. Aber in Sachen Regen ist schon wieder nichts da. Also es bleibt trocken. Dienstag, Mittwoch muss man mal gucken. Da haben sich die Vorhersagen immer wieder sehr stark geändert in den letzten Tagen eben für diesen Zeitraum Dienstag, Mittwoch. Wenn wir Glück haben, kommt dann mal ein Regengebiet nach Rheinland-Pfalz. Das könnte tatsächlich so von Dienstag auf Mittwoch passieren. Wenn es ganz schlecht läuft, dann zieht auch das irgendwie nördlich vorbei. Aber wir hoffen jetzt einfach mal, dass wir ein bisschen Regen dann abbekommen.
0: Ja, wir setzen auf das Glück nächste Woche. Gernot Schütz aus unserem Wetterstudio. Dankeschön.
1: Gerne.

0: 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Ja, damit haben wir nicht gerechnet. Wir haben heute mal kurz gefragt, habt ihr eigentlich schon mal Promis im Urlaub getroffen? Und dann ging's hier ab, ja. Peter Maffay an der Wursttheke am Starnberger See. Pierre M. Krause im Flieger von Australien. Gregor Gysi in Italien. Und Sprachnachricht von Thomas aus Mainz. Im Flieger nach Mallorca hat er ganz klar diese Fukuhila-Locken erkannt.
1: Zwei Reihen vor uns saß Rudi Völler. Und das war ganz interessant. Er war total nett und hat auch Autogramm gegeben. Und meine Kinder waren auch dabei. Und da hat er sich mit denen auch ausführlich unterhalten. So. Also war total toll und klasse. Und ja, das war schon ein schönes Erlebnis. Und ich kann nur eins sagen, Rudi Völler ist jemand von nebenan. Das war so unser Highlight, was wir mal im Urlaub hatten.
0: Mit Tante Käthe nach Mallorca. Wenn ihr weitere Begegnungen habt, Promis im Urlaub, könnt ihr uns gerne erzählen. Text oder Sprachnachricht an die 06131 92 93 94 95.

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7: Das war SWR 1 Rheinland-Pfalz mit Birgit Steinbusch. Einen schönen Freitag, gleich mit Frank Jentscher.

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1: Um 14 Uhr mit Eva Zofko. Guten Tag. Die Löscharbeiten im Waldbrandgebiet in der Eifel könnten noch Tage dauern. In Deidesheim warten die Menschen auf ihre neue Turmschreiberin. Und das Wetter in Rheinland-Pfalz. Ein sonniger Nachmittag bis 38 Grad. Beim Waldbrand in Hürtgenwald in Nordrhein-Westfalen bleibt die Lage angespannt. Die Behörden gehen davon aus, dass es noch Tage dauert, den Brand zu löschen, berichtet Reporter Stefan Hase.
2: Immerhin hoffen sie aber, dass nicht noch mehr Menschen ihre Häuser verlassen müssen. Rund 2000 Menschen waren in der Nacht aus Hürtgenwald-Gai evakuiert worden. Mittlerweile brennt eine Fläche von 300 Hektar Wald. Das ist so viel Wald wie noch nie, seitdem das aufgezeichnet wird. Die Feuerwehr spricht deshalb von einem Red Flag Day, weil der Wind jederzeit das Feuer in eine andere Richtung lenken kann. Also die Lage wird auch in den nächsten Stunden dynamisch und gefährlich bleiben. Rund 350 Feuerwehrleute sind insgesamt im Einsatz im Kampf gegen die Flammen, mit Löschhubschraubern, Wasserwerfern und schwerem Gerät am Boden. Auch Bauern aus der Region haben ihre Traktoren mit Wasserfässern beladen und kommen, um beim Löschen zu helfen.
1: Mehrere Monate nach einem spektakulären Kunstdiebstahl in Italien sind 3 Werke weltbekannter Maler wieder da. Einsatzkräfte stellten die Gemälde Tasse und Teller mit Kirschen von Cézanne, Odalisque auf der Terrasse von Matisse und die Fische von Renoir sicher. Der Gesamtwert der Bilder wird mit mehr als 9 Millionen Euro angegeben. Einzelheiten zu den Kunstdieben wurden aber nicht genannt. Jetzt das Wichtigste aus Rheinland-Pfalz. Zwischen Langenfeld und Langenscheid im Kreis Main-Koblenz brennt aktuell eine größere Wald- und Wiesenfläche. Die örtlichen Feuerwehren sind mit starken Kräften vor Ort. Ein Polizeihubschrauber unterstützt die Löscharbeiten. Der Rheinpegel bei Kaub hat zum ersten Mal einen einstelligen Wert. Nach Angaben des Wasserstraßen- und Schifffahrtsamts Rhein liegt der Wasserstand am Pegel bei 8 Zentimetern. So niedrig wie noch nie. Kaub liegt im Mittelrheinabschnitt zwischen St. Goar und Budenheim bei Mainz. Der Abschnitt gilt als Nadelöhr der Schifffahrt. Nach Angaben des Bundesverbands der Binnenschifffahrt ist die Fahrrinne dort schlechter ausgebaut als an anderen Orten. Vor knapp 3 Wochen lag der Pegelstand bei Kaub noch bei 50 Zentimetern. Die Stadt Deidesheim erwartet heute Abend ihre neue Turmschreiberin, die Ukrainerin Katja Petrovskaya. Sie wird in Deidesheim das Gespräch mit Bürgerinnen und Bürgern suchen und ihnen Literatur nahebringen. Irmgard Reisinger berichtet.
3: Nächste Woche wird die Turmschreiberin dann offiziell in ihr Amt eingeführt. Am 20. August ist im historischen Rathaus dann abends ihre erste Lesung geplant. Petrovskaya schreibt unter anderem für die Frankfurter Allgemeine Sonntagszeitung, die Zeit und die Süddeutsche Zeitung. Für ihre Erzählung Vielleicht Esther erhielt sie 2014 den Ingeborg-Bachmann-Preis. Seit Beginn des Ukraine-Krieges widmet sie sich in ihren Texten den Menschen und Erfahrungen dort.
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4: A3, Frankfurt Richtung Köln, zwischen Siebengebirge und Kreuzborn-Siegburg. Ein defektes Fahrzeug auf der rechten Spur im Baustellenbereich. 5 Kilometer Stau, Verzögerung bis zu einer Stunde. Dann die A5, Karlsruhe Richtung Frankfurt, zwischen Bruchsal und Waldorf-Wiesloch. Eine Baustelle, 7 Kilometer stockend, Verzögerung bis zu 20 Minuten. Die A5, Karlsruhe, Richtung Frankfurt, zwischen Heppenheim und Seeheim-Jugenheim. 5 Kilometer streckenweise stockender Verkehr. Dann die A61, Speyer Richtung Koblenz, zwischen Schifferstadt und Kreuz Ludwigshafen. Bergungsarbeiten, der Verkehr wird auf der rechten Spur und dem Standstreifen an der Unfallstelle vorbeigeführt. 4 Kilometer Stau, Verzögerung bis zu 20 Minuten. A65, Karlsruhe, in Richtung Landau, zwischen Insheim und Landau Zentrum, eine Baustelle, 3 Kilometer Stau, Verzögerung bis zu einer Viertelstunde. A67, Mannheim Richtung Darmstadt, zwischen Lorsch und Gernsheim, 4 Kilometer stockend. Und dann noch die B51, Trier in Richtung Bitburg, zwischen Matzen und Bitburg, hier steht ein defekter Pkw, 2 Kilometer stockender Verkehr. Gute und sichere Fahrt.
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4: Tja, auch heute wieder mit viel Sonnenschein. Die Hitze dazu 32 bis maximal 38 Grad. Der SWR 1 Wettertrend morgen. Sonne, Wolken und so heiß wie heute. Dann auch einzelne Hitzegewitter, zumindest im Westen von Rheinland-Pfalz. Meist bleibt es aber dann auch trocken. Der Sonntag sehr schwül mit Wolken, etwas Sonne und Schauern oder teils auch kräftigen Gewittern bei bis zu 32 Grad.
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4: Am Freitag mit Frank Jentscher. Tja, und wir haben es ja gemeldet, eben auch in den Nachrichten. Waldbrand im Kreis Mayen-Koblenz bei Langscheid-Langenbach. Gleich bei uns ein Anwohner, der erzählen kann, was er von seinem Haus aussieht, von diesem Waldbrand.
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0: SWR 1 Rheinland-Pfalz am Freitag. Die Waldbrände halten die Feuerwehren auf Trab. Ja, nicht nur in Nordrhein-Westfalen, bei Düren in der Nähe von Hürtgenwald brennt es. Im Kreis Main-Koblenz, da brennt es jetzt ebenfalls im Bereich Langscheid-Langenbach. Da läuft im Moment ein Großeinsatz der Feuerwehr. SWR 1-Hörer Jörg Hück wohnt da in der Nähe und Sie können den Brand von Ihrem Haus sogar aus sehen. Was sehen Sie, Herr Hück?
1: Momentan sehe ich eine riesen Rauchsäule, die hochsteigt. Ich sage, wir können froh sein, dass kein starker Wind ist momentan, sondern nur so ein leichter Wind. Momentan ist auch so, dass das Feuer gedreht hat, von Langenfeld halt weg Richtung Aft. Also und vor allen Dingen, ich sehe hier Hubschrauber in der Luft und ich kann mal davon ausgehen, alles, was feuerwehrmäßig unterwegs ist von verschiedenen Landkreisen, ist jetzt auch hierüber unterwegs.
0: Wie weit ist das Feuer von Ihnen in etwa entfernt? Was schätzen Sie?
1: Luftlinie so 300 Meter. Bis 400 Meter.
0: Das ist nicht viel.
1: Nein.
0: Was würden Sie schätzen? Wie groß ist das Feuer bisher, der Waldbrand?
1: Man kann halt also schlecht einschätzen, wie groß das ist, weil es hinten über den ganzen Waldrand hinten geht mittlerweile und relativ große Rauchsäulen. Ich habe gerade mit einer Nachbarin gesprochen, die kam von Mayen. Man sagte, selbst in Mayen, also 13 Kilometer entfernt, kann man die Rauchsäule sehen. Ne?
0: Und wann haben Sie den Rauch zum ersten Mal bemerkt heute jetzt?
1: Vor ungefähr 2,5 Stunden.
0: So lange schon?
1: Also ja, genau. Da gingen die Sirenen, da bin ich rausgucken gegangen und dann ist mir direkt aufgefallen, was ist denn da für eine Rauchsäule? Ne? Und danach hat sich das hinten noch ziemlich ausgebreitet. Ne? Also man kann sich jetzt erstmal vorstellen, wenn man immer im Fernsehen das so sieht, ja, da denkt man sich bei, ach ja, wird schon wieder. Ne? Aber wenn man das einmal vor der eigenen Haustüre hat, wo das so riesig ist, da kriegen sie schon mit der Angst zu tun. Ne?
0: Wollte ich gerade fragen, haben Sie ein ungutes Gefühl?
1: Momentan kein so ungutes Gefühl, weil ich weiß, unsere Feuerwehren, die können das. Ne?
0: Ja, die können das. SW1-Hörer Jörg Hück über den Brand im Bereich Langscheid-Langenfeld im Kreis Main-Koblenz. Da läuft zurzeit ein Großeinsatz der Feuerwehr. Die Kreisverwaltung trifft sich auch zur Stunde zur Krisensitzung. Und wir haben das natürlich weiterhin im Blick.
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0: Cheers!
1: Eine Minute vor halb drei.
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1: Die Nachrichten mit Eva Zofko.
3: Guten Tag. Durch das aktuelle Niedrigwasser im Rhein gehen immer wieder auch Menschen durchs flache Wasser auf Rheininseln wie das Urmitzer Wehrt. Für die dort lebenden Tiere ist das nicht gut. SWR-Reporter Christoph Bröder hat deshalb bei der zuständigen Behörde SGD Nord mal nachgefragt. Christoph, wie schätzen die das Ganze ein?
4: Einige der Flussinseln in Rhein und Mosel sind Naturschutzgebiete, zum Beispiel das Urmitzer Wehrt oder die Insel Graswehrt im Rhein bei Fallenda. Dort brüten jedes Jahr auch zahlreiche Vogelarten wie Greifvögel oder Gänse. Und die werden eben gestört, wenn Leute auf den Inseln rumlaufen. Manche Arten brüten auch auf dem Boden, da besteht dann sogar die Gefahr, dass Spaziergänger die Eier übersehen und drauftreten. Ja, und außerdem ist aktuell auch wieder Vogelzugzeit. Viele Vögel nutzen die Rheininseln dann zur Rast, um sich auszuruhen. Wenn dann Leute da rumlaufen, scheuchen sie die Vögel auf und das kostet die jedes Mal wertvolle Energie.
3: Zwischen Langenfeld und Langscheid im Kreis Main-Koblenz brennt aktuell eine größere Wald- und Wiesenfläche. Die örtlichen Feuerwehren sind nach eigenen Angaben mit starken Kräften vor Ort. Und jetzt die Nachrichten aus Deutschland und der Welt. Bundeskanzler Merz hat den von Waldbränden betroffenen Regionen die weitere Unterstützung des Bundes zugesagt. Bundespolizei und Bundeswehr leisteten wo immer möglich Hilfe, schreibt Merz auf X. Den Einsatzkräften dankte er für ihre Arbeit. Sie gehe oft bis zur Erschöpfung. Die größten Probleme gibt es aktuell durch einen Brand bei Hürtgenwald in Nordrhein-Westfalen. Dort wurden fast 2000 Anwohner in Sicherheit gebracht. Neue Feuer werden auch aus anderen Bundesländern gemeldet. Mehrere Monate nach einem spektakulären Kunstdiebstahl in Italien sind drei Werke weltbekannter Maler wieder da. Einsatzkräfte stellten die Gemälde »Tasse und Teller mit Kirschen« von Cézanne, »Odalisk auf der Terrasse« von Matisse und »Die Fische« von Renoir sicher. Einzelheiten zu den Kunstdieben wurden aus ermittlungstechnischen Gründen nicht genannt. Mehr Nachrichten auf swraktuell.de.
1: Hier ist der aktuellste Verkehrsservice für Rheinland-Pfalz, Jens Alinia.
5: Und wir starten mit der A3 Frankfurt Richtung Würzburg. Zwischen Frankfurt Süd und Offenbacher Kreuz gab es einen Unfall auf dem Verzögerungsstreifen. 6 Kilometer Stop and Go mit 15 Minuten plus. A5 Frankfurt Richtung Karlsruhe. Die Baustelle zwischen Karlsruhe, Durlach und Rhein-Karlsruhe sorgt für 4 Kilometer Stau. Ihr verliert dort eine Viertelstunde. A6 Mannheim Richtung Heilbronn. Auch hier wird fleißig gebaut. Zwischen Wiesloch Braunberg und Sinsheim, 6 Kilometer stockender Verkehr mit 20 Minuten plus. A65 Karlsruhe Richtung Landau, zwischen Insheim und Landau Zentrum, 2 Kilometer Baustellenstau, Zeitverlust eine Viertelstunde. In der Gegenrichtung, also von Ludwigshafen kommt, 1 Kilometer Stau ab Landau-Dammheim. Es geht auf die A67 von Mannheim nach Darmstadt, 4 Kilometer Stop and Go erwarten euch zwischen Lorsch und Gernsheim. A671 Wiesbaden-Mainz, zwischen Hochheim Süd und Mainspitz-Dreieck in beiden Richtungen 1 Kilometer Stau wegen Brückenarbeiten. B51 Trier Richtung Bitburg. Zwischen Matzen und Bitburg steht ein Pannenauto und verursacht 2 Kilometer stockenden Verkehr. Und in Nackenheim ist die Mainzer Straße zwischen Rudelheckweg und St. Gerion Straße nach einem Unfall im Moment gesperrt. Kommt überall gut an.
1: Das Wochenendwetter sonnig und heiß, 32 bis 38 Grad. Der SWR1 Wettertrend. Morgen bleibt's dabei. Einzelne Hitzegewitter möglich, meist aber auch trocken. Der Sonntag schwül mit zum Teil kräftigen Gewittern bei maximal 32 Grad. Guten Start ins Wochenende. Ich bin Frank Jenscher und hier ist Rod Stewart.
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0: Freitagnachmittag, SWR 1 Rheinland-Pfalz, geht wieder auf die Straßen, neue Gefahrenstelle, Jens.
1: Hier aufpassen auf der A65 Landau Richtung Karlsruhe, zwischen Landau Zentrum und Landau Süd, dort liegt eine Leiter auf der rechten Spur.
0: Tja, und was für ein Triumph bei der Leichtathletik-EM in Birmingham. Gold über 3000 Meter Hindernis für Gesa Krause, Bronze für Olivia Gürt, beide starten für Silvesterlauf Trier. Ja, Gesa Krause, erstmal herzlichen Glückwunsch.
2: Herzlichen Dank.
0: Das ist für Sie jetzt das dritte EM-Gold seit 2016 über 3000 Meter Hindernis. Was bedeutet Ihnen diese Goldmedaille?
2: Schon eine Menge. Also das ist schwer, das in Worte zu fassen. Ich bin diesem Sport schon so lange treu und habe schon so viel Tolles erreicht. Aber dass ich nach 8 Jahren mal wieder ganz oben auf dem Podium stehen konnte, ist einfach ein Traum. Und dafür habe ich sehr, sehr lange gearbeitet, mich nach der Geburt meiner Tochter zurückgekämpft. Und das gestern auch mit meiner Familie gemeinsam erleben zu dürfen, war schon extrem besonders. Und darauf bin ich sehr stolz.
0: Ihre Tochter ist jetzt 3 Jahre alt. Wie hat die das erlebt gestern mit Ihnen?
2: Die war gemeinsam mit meinem Verlobten und unseren Familien im Stadion, hat kräftig mit angefeuert. Glaube ich, in einem Alter von 3 kriegt man das dann schon auch mit. Und wir hatten einen sehr langen, tollen Abend, den sie auch miterlebt hat. Und das war für alle, glaube ich, sehr aufregend, sehr emotional, aber auch sehr, sehr schön gestern.
0: Sie haben ja bereits eine beeindruckende Karriere hinter sich. Wie lange kann man auf so einem Niveau laufen? Sie sind jetzt 34.
2: Ich glaube, man hat mir schon mal irgendwann eine Deadline vorausgesagt und ich glaube aber, dass sich die Sphären so ein bisschen verschieben. Also mittlerweile werden die Sportler und Sportlerinnen immer älter, die am Start stehen, und früher hat man irgendwie mit 30 oder Anfang 30 aufgehört und mittlerweile merkt man schon, dass es einfach deutlich länger geht und deswegen will ich gar nicht irgendwie sagen, dann und dann ist Schluss. Solange ich mich gut fühle, solange mein Körper mitspielt, solange es mir gut geht, bleibe ich dem Sport treu. Und ich glaube, das Wichtigste ist immer noch, dass das innere Feuer brennt, dass man das Gefühl hat, man hat noch Ziele und einen Grund, warum man am Start stehen möchte. Und ich glaube, dass die Zahl auf dem Papier oder das tatsächliche Alter nicht immer was über die Leistungsfähigkeit aussagt.
0: Sie sind ja mit Olivia Gürt, die Bronze geholt hat, gut befreundet, starten beide für Silvesterlauf Trier. Ja, wie geht man denn damit um? Freundinnen privat auf dem Platz, Konkurrentinnen?
2: Ja, wir sind Trainingskolleginnen, das heißt, wir trainieren miteinander, wir sind auch im Training hier und da mit dem Konkurrenzgedanken konfrontiert. Olivia ist 10 Jahre jünger als ich, hat sich super entwickelt in den letzten Jahren und eben auch angedeutet, dass sie eine tolle Zukunft vor sich hat, hatte gestern auf internationaler Bühne bei den Erwachsenen ihren Durchbruch und es war besonders, das gemeinsam erleben zu dürfen. Klar, im Wettkampf sind wir auch Rivalinnen, aber es ist schön, wenn man sich danach auch in die Arme schließen kann und ich habe mich gestern sehr mit ihr gefreut.
0: Goldmedaillengewinnerin Gesa Krause in SWR 1 Rheinland-Pfalz. Danke Ihnen und alles Gute.
2: Vielen Dank.
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10: Und wir haben eine neue Gefahrenstelle. Jens?
11: Hier besonders vorsichtig fahren auf der A5 Frankfurt Richtung Kassel zwischen Frankfurt-Westhafen und Westkreuz Frankfurt. Dort sind Radfahrer auf der Autobahn unterwegs.
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12: Um 15 Uhr mit Christine Beith. Guten Tag. Der Rheinpegel bei Kaub liegt nur noch bei 7 Zentimetern. Bergungsschiffe sollen einen havarierten Öltanker vor Oman abschleppen. Das Wetter in Rheinland-Pfalz. Am Nachmittag viel Sonne und bis 38 Grad. Der Pegelstand am Rhein bei Kaub hat erstmals einen einstelligen Wert. Nach Angaben des Wasserstraßen- und Schifffahrtsamts Rhein liegt er bei 7 Zentimetern. Das ist so niedrig wie noch nie. Iris Mack berichtet.
13: Bevor die Niedrigwasserperiode dieses Jahr begann, betrug der niedrigste jemals gemessene Pegelstand bei Kaub 25 Zentimeter. Er wurde im Jahr 2018 erreicht. Kaub liegt im Mittelrheinabschnitt zwischen St. Goar und Budenheim bei Mainz. Der Abschnitt gilt als Nadelöhr der Schifffahrt. Der niedrige Wasserstand stellt sich vor große Probleme. Der Chef des Bundesverbands der deutschen Binnenschifffahrt Schwanen sagte, bei einem einstelligen Pegelstand in Kaub mache gewerbliche Schifffahrt einfach keinen Sinn, weil die Schiffe dann liegen blieben.
12: Zwischen Langenfeld und Langscheid im Kreis Main-Koblenz brennt aktuell eine größere Wald- und Wiesenfläche. Die örtlichen Feuerwehren sind mit starken Kräften vor Ort. Nach Angaben des Bürgermeisters der Verbandsgemeinde Vordereifel-Kanzinger stehen mehr als 500 Hektar Fläche in Flammen. Für die Feuerwehrleute sei der Brand besonders herausfordernd, weil der Wind ständig drehe. Jetzt das Wichtigste aus Deutschland und der Welt. Auch beim Brand bei Hürtgenwald bleibt die Lage weiter angespannt. Nach Angaben der Feuerwehr soll nun auch ein Gegenfeuer entfacht werden. So wollen die Einsatzkräfte Brandschneisen in die betroffene Fläche schlagen, damit der eigentliche Waldbrand nicht weiter ausbreitet. Mittlerweile hat Kanzler Merz den von Feuern betroffenen Regionen die Unterstützung des Bundes zugesagt. Der havarierte Öltanker vor Oman soll geborgen werden. Wie die beauftragte Sicherheitsfirma mitteilte, sollen ihre Bergungsschiffe in Kürze bei dem Tanker eintreffen. Einzelheiten von ARD-Korrespondent Paul Jens.
14: Das Schiff, welches der sogenannten russischen Schattenflotte zugerechnet wird, war Ende Juni im Arabischen Meer auf Grund gelaufen. Der Tanker soll 130.000 Tonnen Öl geladen haben. Nach Informationen der Weltschifffahrtsorganisation IMO ist ein Teil davon ausgelaufen und habe als Ölteppich bereits das omanische Festland erreicht. Der Monsun in der Region erschwere es, die Ölkatastrophe einzudämmen.
12: Das Bundeskriminalamt und die Generalstaatsanwaltschaft Frankfurt haben internationale Betrüger aufgespürt, die Bankkunden um Millionen Euro geprellt haben sollen. Das BKA hat dafür jahrelang zusammen mit brasilianischen Behörden ermittelt. Jetzt seien zahlreiche Verdächtige in Europa und Brasilien festgenommen worden. Die Staatsanwaltschaft wirft ihnen Online-Banking-Betrug vor. 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
10: Mit Jens Alinia in der Verkehrsredaktion.
11: Und da geht's los mit der A3 Frankfurt Richtung Köln. Zwischen Kelsterbach und Mönchhof drei Kilometer stockender Verkehr. Hier ist Geduld gefragt auf der A3 Frankfurt Richtung Köln. Zwischen Raunheim und Niedernhausen gab es einen Unfall. Die linke und die rechte Spur sind blockiert. 7 Kilometer Stau mit einer halben Stunde Zeitverlust. Die A3 Frankfurt Richtung Köln ist zwischen Bad Honnef-Linz und Kreuzborn Siegburg nach einem Unfall gesperrt. Nochmal A3 Frankfurt Richtung Würzburg. Zwischen Frankfurter Kreuz und Offenbacher Kreuz gab es einen Unfall auf dem Verzögerungsstreifen. 7 Kilometer Stop and Go mit 20 Minuten plus. Weiter geht's mit der A5 Frankfurt Richtung Karlsruhe. Hier ist die Baustelle zwischen Karlsruhe Nord und Rhein-Karlsruhe. Verursacht 6 Kilometer Stau und stockenden Verkehr mit 20 Minuten plus. A6 Mannheim Richtung Heilbronn. Auch hier wird gebaut. Zwischen Wiesloch-Rauenberg und Sinsheim, 7 Kilometer Stauzeitverlust, eine halbe Stunde. A61 Mönchengladbach Richtung Koblenz, zwischen Rheinbach und Reichbad 9a, 4 Kilometer Stau wegen Brückenarbeiten, das dauert eine Viertelstunde länger. Es geht auf die A643 von Mainz nach Wiesbaden, zwischen Mainz-Goddensenheim und Schiersteiner Kreuz, 4 Kilometer stockender Verkehr. A65 Karlsruhe Richtung Landau wegen Bauarbeiten zwischen Insheim und Landau Zentrum, 2 Kilometer Stau mit einer Viertelstunde plus in der Gegenrichtung 1 Kilometer Stau ab Landau-Dammheim. A66 von Wiesbaden nach Frankfurt zwischen Schiersteiner Kreuz und Wiesbaden-Erbenheim im Moment 5 Kilometer Stau, plant dort 20 Minuten mehr ein. A66 Frankfurt Richtung Wiesbaden zwischen Wiesbaden-Mainzer Straße und Schiersteiner Kreuz stockt der Verkehr auf 2 Kilometern. A67 von Mannheim nach Darmstadt zwischen Lorsch und Funkstadt 4 Kilometer Stop and Go. A671 Wiesbaden-Mainz zwischen Hochheim-Süd und Mainz-Spitzdreieck in beiden Richtungen 1 Kilometer Stau wegen Brückenarbeiten. Und die B51 Trier Richtung Bitburg. Zwischen Matzen und Bitburg steht ein defektes Auto, 2 Kilometer stockend. Kommt überall gut an.
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10: Sonnig und heiß, 32 bis 38 Grad, der SWR1 Wettertrend. Es bleibt dabei auch morgen, dazu dann einzelne Hitzegewitter, meist aber bleibt es dann doch eher trocken. Der Sonntag wird sehr schwül mit zum Teil kräftigen Gewittern bei bis zu 32 Grad.
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10: Am Freitag mit Frank Jentsch, hallo. Freitag, the final countdown Richtung Wochenende. Guten Start ins Wochenende.
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0: SWR 1 Rheinland-Pfalz am Freitag auf dem Weg ins Wochenende. Ja, im Urlaub, da kann man ja einiges erleben, ne? Zum Beispiel den Nachbarn treffen am anderen Ende der Welt. Habe ich auch schon gemerkt oder ist mir schon passiert sogar. Oder man trifft jemanden, den wirklich jeder kennt, einen Prominenten. Stefanie aus Hagenbach hat mal den Schauspieler Terence Hill getroffen. Den kennen wir aus den Bud Spencer-Filmen noch. Ein sehr netter Mensch, schreibt Stefanie, und bei seinen blauen Augen, da war sie dann hin und weg. Jutta aus Worms hat mal Boris Becker getroffen im Englischen Garten in München. Und Birgit und Rüdiger aus Herxheim, die haben Bülent Ceylan, den Comedian, getroffen am Flughafen von Frankfurt. Benita Brezke aus Neckarsteinach hat auch einen Promi getroffen. Wen haben Sie zu bieten?
1: In Erfurt habe ich Clouseau getroffen. Ich wollte eigentlich nur dem Trubel auf dem Domplatz entgehen, weil einfach super viel los war, und bin in eine Nebenstraße gelaufen und dachte so, okay, läufst hier lang, hast nicht so viele Menschen um dich, und auf einmal kommt mir jemand entgegen und ich so, irgendwoher kenne ich diese Person, und guck ihn an, er guckt mich an. Und ich so, okay, ist das jetzt Clouseau? Und er guckt mich an, so, bitte sprech mich nicht an.
0: Okay.
1: Und wir sind dann einfach, haben uns angegrinst höflich und sind aneinander vorbeigelaufen.
0: Haben Sie es hinterher bereut, dass Sie ihn nicht angesprochen haben?
1: Ja, schon ein bisschen.
0: Ja. Man ist ja im ersten Moment wahrscheinlich total perplex, oder? Weil man nicht damit rechnet.
1: Ist man. Ja, ist man, auf jeden Fall. Ich habe auch danach meine Mutter direkt angerufen und habe gesagt, schau mal, wen ich gerade getroffen habe.
0: So. Clouseau getroffen, genau. Den Sänger in Erfurt, das erlebt man auch nicht alle Tage, aber man vergisst es auch nicht mehr, ne?
1: Nein, definitiv nicht.
0: Ja, Dankeschön für diese Geschichte. Ja, Clouseau auf der Straße treffen ist das eine, ihn hören das andere. Hier ist er mit Cello, zusammen mit Udo Lindenberg.

0: SWR 1 Rheinland-Pfalz, wir haben eine neue Gefahrenstelle, Jens.
1: Aufpassen auf der A3 Frankfurt Richtung Köln. Zwischen Frankfurt Flughafen und Kelsterbach ist eine ungesicherte Unfallstelle auf der mittleren Spur.

0: Der Freitagnachmittag, eine Minute nach halb vier.
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0: Die Nachrichten mit Christine Beidt.
2: Guten Tag. Wegen des Waldbrandes zwischen Langenfeld und Langscheid im Kreis Main-Koblenz bereiten sich die Einsatzkräfte auf die Evakuierung von zwei Orten vor. Die Menschen in Langenfeld und Arft sollen dafür das Nötigste für bis zu 3 Tage packen, heißt es. In der Gegend brennen mehr als 500 Hektar Wald- und Wiesenfläche. SWR-Reporterin Heike Löser, woher kommt denn das Löschwasser?
3: Ja, die Hubschrauber holen sich Löschwasser vom Riedener Waldsee und verteilen es auf den Brand, hat uns der Verbandsgemeindebürgermeister Timo Kanzinger erklärt. Mehrere Feuerwehren aus der Region sind im Einsatz. Auch das neu geschaffene Landesamt für Brand- und Katastrophenschutz ist vor Ort, um gegebenenfalls bei der weiteren Koordinierung zu unterstützen.
2: Der Rheinpegel bei Kaub hat einen neuen Tiefststand erreicht. Er liegt nach Angaben des Wasserstraßen- und Schifffahrtsamts Rhein bei 7 Zentimetern. Vor knapp 3 Wochen waren es noch 50 Zentimeter. Jetzt das Wichtigste aus Deutschland und der Welt. Italien will jetzt auch Migranten aus Deutschland nicht zurücknehmen. Es geht um 3 Fälle, darunter eine Frau aus Somalia. Sie war im Frühjahr über Italien in die EU und dann zu Verwandten nach Bayern gereist. Nach den sogenannten Dublin-Regeln ist Italien als Ersteinreiseland für das Asylverfahren zuständig. Die Regierung in Rom sagt aber, diese Regel sei damals de facto ausgesetzt gewesen und gelte erst mit den neuen EU-Asylregeln wieder. Italien hat schon mehrfach die Rücküberstellung von Flüchtlingen aus anderen EU-Ländern verweigert. Der havarierte Öltanker vor Oman soll geborgen werden. Wie die beauftragte Sicherheitsfirma mitteilte, sind Bergungsschiffe unterwegs zum Tanker. Das Schiff, das der russischen Schattenflotte zugerechnet wird, war Ende Juni auf Grund gelaufen. Der Tanker soll 130.000 Tonnen Öl geladen haben. Ein Teil davon ist bereits ausgelaufen und hat das Festland erreicht. 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
4: Und der startet mit Warnmeldungen. Aufpassen auf der A62 Landstuhl Richtung Nonnweiler. In Höhe Nohfelden-Türkismühle ist eine ungesicherte Unfallstelle. Vorsichtig fahren auf der A66 Frankfurt Richtung Wiesbaden. Zwischen Frankfurt-Zeilsheim und Kriftler Dreieck liegt ein Rad auf der rechten Spur. Und nochmal aufpassen auf der B256 Neuwied Richtung Waldbröl. Zwischen Oberbieber und Rengsdorf Süd, dort steht ein Pannenfahrzeug auf der rechten Spur. Staus haben wir inzwischen schon mehr als genug. A3 Frankfurt Richtung Köln. Nach einem Unfall zwischen Raunheim und Niedernhausen ist die linke und die rechte Spur sind blockiert. 9 Kilometer Staus dauert 45 Minuten länger. A3 Frankfurt Richtung Köln. Es gab einen Unfall zwischen Bad Honnef-Linz und Siebengebirge. Dort ist nur eine Spur frei. 6 Kilometer Stau, aber das kann bis zu einer Stunde länger dauern. Es geht auf die A5 Frankfurt Richtung Karlsruhe. Hier wird gebaut zwischen Karlsruhe Nord und Dreieck Karlsruhe. 5 Kilometer Stau und stockender Verkehr mit 20 Minuten plus. A6 Mannheim Richtung Heilbronn. Baustelle zwischen Wiesloch-Rauenberg und Sinsheim verursacht 8 Kilometer Stau und stockenden Verkehr. Eine halbe Stunde dauert's länger. A61 Ludwigshafen Richtung Koblenz. Zwischen Kreuz Frankenthal und Worms-Mörstadt stockt der Verkehr auf 9 Kilometern. Auf mehrere Abschnitte verteilt. Ihr braucht 25 Minuten länger. A61 Mönchengladbach Richtung Koblenz. Zwischen Rheinbach und Dreieck-Bad 9 A-Wickenbrücken arbeiten 3 Kilometer Stau mit einer Viertelstunde plus. A65 Karlsruhe Richtung Landau. Auch hier Baustelle zwischen Insheim und Landau Zentrum. 3 Kilometer Stau mit einer Viertelstunde plus. In der Gegenrichtung 1 Kilometer Stau ab Landau-Dammheim. A66 von Frankfurt nach Wiesbaden. Zwischen Wiesbaden-Mainzer Straße und Schiersteiner Kreuz 2 Kilometer Stop and Go. A67 Mannheim Richtung Darmstadt. Zwischen Firnheimer Dreieck und Gernsheim gab es einen Unfall auf der linken Spur. 4 Kilometer stockend. A671 Wiesbaden-Mainz. Zwischen Hochheim Süd und Main-Spitz-Dreieck in beiden Richtungen. 2 Kilometer Stau wegen Brückenarbeiten. Und das war's von uns. Kommt überall sicher an euer Ziel.
0: Das Wetter für Rheinland-Pfalz. Sonnig ist es, heiß dazu, 32 bis 38 Grad nochmal. Der SWR1 Wettertrend. Morgen ähnliche Temperaturen, dazu auch zumindest einzelne Hitzegewitter. Meist bleibt es aber dann doch trocken. Der Sonntag wird sehr schwül mit zum Teil kräftigen Gewittern bei bis zu 32 Grad. Es waren die Nachrichten. Wald- und Wiesenbrand bei Langscheid im Kreis Main-Koblenz. SWR1 Rheinland-Pfalz-Reporter Andreas Kriesam meldet sich gleich von dort. Yeah.

0: SWR1 Rheinland-Pfalz, aktuelle Gefahrenstelle, Jens Alinia.
1: Hier vorsichtig fahren auf der A3 Frankfurt Richtung Köln. Zwischen Rauenheim und Wiesbadener Kreuz steht ein Pannenauto auf der linken Spur. Und aufpassen auf der A5 Karlsruhe Richtung Frankfurt. In der Ausfahrt Dossenheim liegen Gegenstände.
0: Wald- und Wiesenbrand in Langenfeld im Kreis Main-Koblenz. Wir haben es ja auch schon mehrfach gemeldet. SWR1 Rheinland-Pfalz-Reporter Andreas Kriesam ist für uns vor Ort. Andreas, wie ist die Lage?
2: Dichte Rauchwolken ziehen hier über eine große Fläche, über 500 Hektar, 500.000 Quadratmeter. Also da stehen komplette Wälder in Flammen. Von der Autobahn 61 aus ist das schon zu sehen. Es liegt ein brenzliger Brandgeruch in der Luft, ein ständiges Kommen und Gehen, Blaulichter, zwei Polizeihubschrauber, die ständig Wasser aus dem nahegelegenen Riedener Waldsee holen, um dem Brand Herr zu werden. Das wird ein ganz schwieriges Unterfangen, haben mir eben die Fachleute gesagt. Hier stehen so viele Wälder und Bäume in Flammen, dass das noch mehrere Tage lang dauern wird.
0: Ja, Langenfeld und Arf, die beiden Ortschaften, sollen sich auf eine Evakuierung vorbereiten. Wie soll das ablaufen?
2: Das ist noch nicht so ganz genau klar. Bislang gibt es ja nur die Warnung davor oder die Mahnung, das schon mal in Betracht zu ziehen. Ich stehe jetzt hier gerade auf der sogenannten Wacholderheide. Das ist ein wunderschönes Naturschutzgebiet, wo man auch herrlich wandern kann. Ich blicke hier auf den Kirchturm von Langscheid. Das ist auch nicht so weit weg, geschätzt mal einen Kilometer. Und das betrifft dann rund 1000 Leute, die hier ihre Häuser verlassen müssen, aus Vorsichtsgründen. Netter Höfe. Die ersten 25 Häuser sind schon geräumt, eine kleine Ortschaft. Und andere müssen sich gegebenenfalls auch noch drauf einstellen.
0: Du hast gerade von 500 Hektar gesprochen. Das ist ja eine unglaubliche Größe, entspricht etwa 700 Fußballfeldern. Das heißt, der Brand ist wahrscheinlich noch lange nicht unter Kontrolle.
2: Das ist genau so. Das ist eine große Fläche. Es sind halt überall abgemähte Stoppelfelder, wie wir sie jetzt hier in ganz Deutschland ja kennen. Goldgelb. Es flimmert die Hitze mit 38 Grad über diesen Stoppelfeldern. Die Bäume sind schon braun. Die wirken so, als ob sie im Herbst wären, sind nahezu staubtrocken und natürlich schnell entzündbar. Es sind noch einige Nadelbäume darunter und die geraten natürlich besonders schnell in Flammen, die auch schon teilweise tot und abgestorben sind. Und da entzündet sich das Feuer immer wieder. Also die Feuerwehr hat hier alle Hände voll zu tun. Ich habe aus allen möglichen Kreisen hier oben im Norden, Ahrweiler, Main, Koblenz, habe ich schon aus Koblenz selbst sind schon Einsatzwagen da. Also hier ist eine Ansammlung von mehr als 200 Einsatzkräften und die werden die nächsten Tage, das hat mir der Einsatzleiter, der Verbandsbürgermeister von der Vordereifel schon gesagt, die werden hier zu tun haben. Das wird 3-4 Tage mindestens dauern.
0: SWR1 Rheinland-Pfalz-Reporter Andreas Kriesam vom Wald- und Wiesenbrand in Langenfeld im Kreis Main-Koblenz.
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0: SWR1 Rheinland-Pfalz, wir müssen schon wieder warnen, neue Gefahrenstellen, Jens.
1: Und da geht's auf die A6er Brücken Richtung Kaiserslautern. Vorsichtig fahren zwischen Rammstein-Miesenbach und Kaiserslautern Einsiedlerhof. Dort liegen Reifenteile und es piepst im Hintergrund.
0: Naja.
1: Vorsichtig fahren auf der B36 Karlsruhe Richtung Mannheim. Zwischen der A6 Mannheim-Schwetzingen und Rheinau, dort sind Fahrradfahrer unterwegs.

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7: Am Freitagnachmittag gleich mit Freddie Mercury. Und Living on My Own. Außerdem Dionne Warwick. In der nächsten Stunde.
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8: Um 16 Uhr mit Christine Beid. Guten Tag. Der ADAC sieht die 12 Uhr Tankstellenregel als Preistreiber. Die Einsatzkräfte bereiten zwei Orte im Kreis Main-Koblenz wegen eines Waldbrands auf eine Evakuierung vor. Das Wetter in Rheinland-Pfalz, am Nachmittag viel Sonne und bis 38 Grad. Angesichts hoher Spritpreise gibt es wieder eine Debatte über die 12-Uhr-Regel für Tankstellen. Sie war nach Beginn des Iran-Kriegs eingeführt worden, um die Preise stabiler zu halten. SWR-Wirtschaftsredakteur Florian Dötsch mit Einzelheiten.
9: In einer Umfrage des Bundesverbands Freier Tankstellen sprachen sich gut zwei Drittel der teilnehmenden Unternehmen dafür aus, die 12-Uhr-Regel abzuschaffen. Auch der ADAC hält die Regel für problematisch. Sie wirke eher preistreibend. Mineralölkonzerne könnten wegen der eingeschränkten Möglichkeit, Preise anzuheben, Risikoaufschläge einpreisen. Auch Ökonomen haben sich laut dpa ähnlich geäußert. Die Bundesregierung hatte die Regel im April eingeführt. Seitdem dürfen Tankstellen ihre Preise nur einmal täglich um 12 Uhr erhöhen. Bei Verstößen drohen bis zu 100.000 Euro Bußgeld.
8: Die Deutsche Bahn geht gerichtlich gegen einen Beschluss der Bundesnetzagentur vor. Die hatte im Juli bestimmt, dass die Bahn Konkurrenten im Fernverkehr mehr Platz auf der Schiene einräumen muss. Dagegen will die zuständige Bahntochter DB Infrago ein Eilverfahren anstrengen. Sie argumentiert, dass durch die Entscheidung der Netzagentur mehr Konflikte über die Nutzung bestimmter Trassen zu bestimmten Zeiten entstehen. Jetzt das Wichtigste aus Rheinland-Pfalz. Wegen eines Waldbrandes bereiten die Behörden eine Evakuierung von Langenfeld und Arft im Kreis Main-Koblenz vor. Die Menschen sollen nur das Nötigste für 2 bis 3 Tage mitnehmen und den Anweisungen der Einsatzkräfte folgen. Zwischen Langenfeld und Langscheid brennen aktuell mehr als 500 Hektar Wald- und Wiesenfläche. Die Feuerwehren sind mit starken Kräften vor Ort. 2 Polizeihubschrauber unterstützen die Löscharbeiten. Der Rheinpegel bei Kaub hat erstmals einen einstelligen Wert. Nach Angaben des Wasserstraßen- und Schifffahrtsamts Rhein liegt der Wasserstand bei 7 Zentimetern. In der Fahrrinne ist das Wasser aktuell 1,20 Meter tief. Kaub liegt im Mittelrheinabschnitt zwischen St. Goar und Budenheim. Der Abschnitt gilt als Nadelöhr der Schifffahrt. Nach Angaben des Bundesverbands der Binnenschifffahrt ist die Fahrrinne dort schlechter ausgebaut als an anderen Orten. Die Stadt Deidesheim erwartet heute Abend ihre neue Turmschreiberin, die Ukrainerin Katja Petrovskaya. Nächste Woche wird sie offiziell in ihr Amt eingeführt. Petrovskaya wird in Deidesheim das Gespräch mit Bürgern suchen und ihnen Literatur nahebringen. Sie schreibt unter anderem für die Zeit und die Süddeutsche Zeitung. 2014 erhielt sie den Ingeborg-Bachmann-Preis. 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
7: Am Freitagnachmittag einiges los, Jens Alinia.
10: Genau, immer noch genug Staus. A3 Frankfurt Richtung Köln. Zwischen Raunheim und Niedernhausen gab es einen Unfall. Die linke und die rechte Spur sind blockiert. 9 Kilometer Stau und das dauert eine Dreiviertelstunde länger. A3 Frankfurt Richtung Köln. Zwischen Neustadt-Wied und Siebengebirge ist viel Zeit gefragt. Nach einem Unfall ist nur eine Spur frei. 10 Kilometer Stau, Zeitverlust über eine Stunde. A5 Darmstadt Richtung Kassel zwischen Frankfurter Kreuz und Westkreuz Frankfurt 3 Kilometer Stop and Go. Jetzt die A5 Frankfurt Richtung Karlsruhe zwischen Karlsruhe Nord und 3 Karlsruhe an der Baustelle 4 Kilometer Stau und stockender Verkehr mit einer Viertelstunde plus. Weiter geht's mit der A6 Mannheim Richtung Heilbronn wegen Bauarbeiten zwischen Wiesloch-Auenberg und Sinsheim 8 Kilometer Stau und stockend. Zeitverlust eine halbe Stunde. A61 von Ludwigshafen nach Koblenz zwischen Kreuz Frankenthal und Worms-Mürstadt stockt's auf 6 Kilometern, das auf mehrere Abschnitte verteilt und es dauert 20 Minuten länger. A61 Mönchengladbach Richtung Koblenz zwischen Rheinbach und Raikbad 9, A 3 Kilometer Stau wegen Brückenarbeiten. Zeitverlust eine Viertelstunde. A65 von Karlsruhe nach Landau wegen Bauarbeiten zwischen Insheim und Landau Zentrum. 3 Kilometer Stau. Hier verliert eine Viertelstunde. In der Gegenrichtung mittlerweile 2 Kilometer Stau ab Landau-Dammheim. A66 Frankfurt Richtung Wiesbaden zwischen Wiesbaden-Mainzer Straße und Schiersteiner Kreuz. 2 Kilometer Stau. A67 Mannheim Richtung Darmstadt. Nach einem Unfall auf der linken Spur zwischen Firnheimer Dreieck und Lorsch. 2 Kilometer stockend. Und die A671 Wiesbaden-Mainz zwischen Hochheim-Süd und Mainspitz-Dreieck in beiden Richtungen 1 Kilometer Stau. Kommt überall gut an.
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7: Bernd Mattlener im Wetterstudio. Auch heute schwitzen wir um die Wette.
11: Ja, es gibt Temperaturen bis zu 38 Grad, fast überall Sonnenschein pur. Ein paar harmlose Quellwolken über der Eifel und dem Westerwald. Die werden sich morgen im Laufe des Tages zu einzelnen Schauern und Gewittern auswachsen können im nördlichen Rheinland-Pfalz. Sonst passiert gar nichts. Weiter Sonnenschein und ein paar Wolken dazwischen. Ähnlich heiß wie heute, 30 bis 38 Grad. Und der SW1-Wettertrend in der Nacht auf Sonntag überquert uns eine Schauer- und Gewitterfront. Dahinter wird es allmählich stabiler und nicht mehr ganz so heiß.
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7: Am Freitag mit Frank Jentscher. Guten Start ins Wochenende. 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

0: SWR 1 Rheinland-Pfalz am Freitagnachmittag. Einiges los und schon wieder ein Unfall auf der A3, Jens.
1: Aktuell aufpassen auf der A3 Frankfurt Richtung Würzburg. Zwischen Frankfurt Süd und Offenbacher Kreuz eine ungesicherte Unfallstelle und dort laufen Leute über die Fahrbahn.
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0: Tja, und jetzt hier mit Regina Rügammer aus Bensheim. Und ich würde sagen, Rügammer, das klingt nach einem sehr interessanten Familiennamen.
3: Danke.
0: Wo kommt der her? Was können Sie uns sagen?
3: Ich habe schon gehört, dass er aus der Würzburger Gegend kommt, aber in Frankfurt am Main gibt es auch ein paar Rügammer.
0: Ein paar.
3: Mehr weiß ich leider dazu.
0: Ja, das ist nicht viel, aber manchmal reicht das schon für Professor Udolf. Frankfurt oder Richtung Würzburg? Wo geht's hin, Herr Udolf?
4: Würzburg, einwandfrei in die Richtung. Ihr Familienname ist so richtig typisch bayerisch, würde ich sagen.
0: Typisch?
4: Denn er hat hinten ja ein Armer.
3: Ja.
4: Und die Lösung liegt im zweiten Teil. Und zwar ist es die bayerische Aussprache von Heim.
3: Aha, Armer heißt Heim
4: denn,
3: praktisch.
4: Ja, genau. Holzarmer kam aus Holzheim. Und der Attensamer kam aus Attensheim.
3: Aha, okay.
4: Und der Rügamer kam aus Rügheim.
3: Okay. Das hat mein Bruder tatsächlich gesagt, dass es da so eine Stadt in Franken gibt, die Rügheim heißt.
4: Bitteschön. Warum rufen Sie mich an? Fragen Sie Ihren Bruder.
3: Das hat er mir eben erst gesagt.
4: Gruß an Ihren Bruder, er hat völlig recht. Rügheim, so heißt der Ort. Rügheim ist ein Ortsteil von Hofheim in Unterfranken. Und da die Menschen ja neugierig sind, ich weiß das, fragen Sie natürlich auch nach, was der Ortsname bedeutet. Ich kenne Sie, Frau Rügammer. Und der Ortsname enthält ein Heim. Und im ersten Teil enthält er das deutsche Wort Rau. Raues, unebenes, von Büschen durchwachsenes Gebiet. Das ist die Grundlage für den Ortsnamen Rügheim. Und den tragen Sie, Frau Rügammer, in Ihrem Familiennamen. Und jetzt ist aber eine Reise fertig darum, ja. Oder?
3: Ja, könnte ich mal machen.
0: Ja, sicher.
3: Genau.
0: Also ich würde es machen an Ihrer Stelle.
3: Aha,
4: ich auch.
3: Super. Okay, danke.
0: Also es geht nach Bayern mit dem Namen Rügammer. Sehr schöne Geschichte. Heim steckt drin. Es ist viel Raues dabei, aber das ist ja auch schön.
3: Aha, okay.
0: Ja.
3: Super. Sehr interessant. Dankeschön.
0: Dann ein schönes Wochenende. Alles Gute.
3: Aber ja, gleichfalls. Danke noch.
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0: Und es gibt Neues von den Autobahnen, Jens Alinia.
1: Und das geht los mit einer Warnmeldung von der A48 Koblenz Richtung Dernbach. Zwischen Bendorf, Neuwied und Raststätte Grenzau Süd. Dort liegen Fahrzeugteile auf der mittleren Spur. Aufpassen auf der A60 Mainz Richtung Rüsselsheim. Zwischen Mainz-Leichenberg und Kreuz Mainz Süd ein Pannenfahrzeug auf der rechten Spur. Und auf der B40 zwischen Frankfurt-Sindlingen und Kriftler-Dreieck aufpassen. Dort schiebt ein Mann sein Motorrad.
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3: Ich habe gerade gelesen, wenn du 2 Nächte hintereinander schlecht geschlafen hast, fühlst du dich am nächsten Tag 4 Jahre älter.
4: Okay, dann haben uns die heißen Sommernächte jetzt aber ganz schön alt gemacht.
3: Wir haben so Spaß zusammen mit euren Urlaubsbegegnungen. Dankeschön dafür.
4: Ute Schneider-Beiwinkel hat vor Jahren ihren Chef in Südfrankreich getroffen. Den kannte sie bis dahin nur mit Krawatte und Jackett. Dann schreibt sie, er stieg mit nacktem Oberkörper aus seinem Auto neben mir auf einem Parkplatz. Sehr lustige Situation, auch ein bisschen peinlich, findet Ute.
3: Gar nicht, Ute. Ist doch besser, als den Chef in der Sauna zu treffen.
5: Schönes Wochenende.
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0: Es ist 16.30 Uhr.
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0: Die Nachrichten mit Christine Beidt.
2: Guten Tag. Zwischen Langenfeld und Langscheid im Kreis Main-Koblenz brennt eine große Wald- und Wiesenfläche. Nach Angaben des Bürgermeisters der Verbandsgemeinde Vordereifel-Kanzinger stehen mehr als 500 Hektar Fläche in Flammen. Die Brandbekämpfung gestalte sich schwierig.
3: Wir haben ständig wechselnde Windrichtungen, das den Brand deutlich erschwert. Die Feuerwehrkräfte sind natürlich sehr stark gebunden, insbesondere aus der VG Vordereifel, aber natürlich auch kreisübergreifend. Wir haben zwei Polizeihubschrauber im Einsatz, die hier im Riedener Waldsee Wasser holen und den Brand mit allen Mitteln bekämpfen.
2: Wegen des Brandes bereiten die Behörden eine Evakuierung von Langenfeld und Arft im Kreis Main-Koblenz vor. Die Bevölkerung soll nur das Nötigste für 2 bis 3 Tage mitnehmen und den Anweisungen der Einsatzkräfte folgen. Auf der Festung Ehrenbreitstein in Koblenz ist das Hauptgebäude des Landesmuseums seit heute wieder geöffnet. Es wurde jahrelang saniert. Die neue Dauerausstellung Schaffensland erzählt anhand von Biografien 200 Jahre der rheinland-pfälzischen Landesgeschichte. Jetzt zu den Nachrichten aus Deutschland. Die sogenannte 12-Uhr-Regel für Tankstellen steht weiter in der Kritik. Der Bundesverband Freier Tankstellen fordert, die Regel komplett abzuschaffen. In einer Umfrage des Verbands sprachen sich gut 2/3 der Unternehmen dafür aus. Sie kritisieren unter anderem technische Probleme bei der Umsetzung. Kaufland ruft tiefgefrorene Erdbeeren seiner Eigenmarke Car Classic zurück. Grund ist der Verdacht auf eine Belastung mit Noroviren. Betroffen sind 300 Gramm Packungen erntefrische Erdbeeren tiefgefroren mit den Mindesthaltbarkeitsdaten 10. Februar sowie 1. und 22. April 2028. Die betroffenen Packungen wurden auch in Rheinland-Pfalz verkauft. 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
0: Und hier ist der aktuellste Verkehrsservice für Rheinland-Pfalz mit Jens Alinia. Einiges los.
4: Es ist immer noch genug los auf den Straßen. A3 Frankfurt Richtung Köln zwischen Raunheim und Wiesbaden-Niedernhausen. 7 Kilometer Stau an geräumter Unfallstelle. Das dauert eine halbe Stunde länger. A3 Frankfurt Richtung Köln zwischen Neustadt-Wied und Siebengebirge ist nach einem Unfall nur eine Spur frei. 10 Kilometer Stau, Zeitverlust dort über eine Stunde. A3 Frankfurt Richtung Würzburg zwischen Frankfurt-Süd und Offenbacher steht ihr im 4 Kilometer Stau nach einem Unfall auf dem Verzögerungsstreifen. Zeitverlust 20 Minuten. A5 Frankfurt Richtung Karlsruhe. Zwischen Karlsruhe Nord und Rheine Karlsruhe. Wenig Veränderung wegen der Baustelle. 4 Kilometer Stau und stockend mit 15 Minuten plus. A6 Mannheim Richtung Heilbronn. Auch hier wird gebaut zwischen Wiesloch-Raundack und Sinsheim. 7 Kilometer Stau und stockend. Zeitverlust eine halbe Stunde. Es geht auf die A60 Rüsselsheim Richtung Mainz. Zwischen Mainz-Weisenau und Kreuz Mainz-Süd blockiert ein Pannenfahrzeug die rechte Spur. 2 Kilometer steht ihr im Stau, verliert etwa 10 Minuten. A61 Ludwigshafen Richtung Koblenz. Zwischen Kreuz Frankenthal und Worms-Mörstadt 3 Kilometer Stop and Go. A61 Mönchengladbach Richtung Koblenz. Wegen Brückenarbeiten zwischen Rheinbach und Reichbad 9a 4 Kilometer Stauzeitverlust eine Viertelstunde. A65 Karlsruhe Richtung Landau. An der Baustelle zwischen Insheim und Landau Zentrum 2 Kilometer Stau mit einer Viertelstunde plus in der Gegenrichtung 2 Kilometer Stau ab Landau-Dammheim. Die A671 Wiesbaden-Mainz zwischen Hochheim-Süd und Main-Spitz-Dreieck in beiden Richtungen 1 Kilometer Stau. Und jetzt noch ganz aktuell die A61 Ludwigshafen Richtung Koblenz. Zwischen Dorsheim und Waldlaubersheim hat sich ein 2 Kilometer Stau gebildet. Kommt überall sicher an euer Ziel.
0: Das Wochenendwetter mit viel Sonne geht's los, auch heute wieder mal bis 38 Grad. Der SWR1 Wettertrend, morgen ähnlich wie heute, dann später auch ein paar Hitzegewitter möglich, aber oft bleibt's auch trocken. Der Sonntag sehr schwül, kräftige Gewitter zum Teil bei bis zu 32 Grad. SWR1 Rheinland-Pfalz am Freitagnachmittag, ich bin Frank Jentscher, guten Start ins Wochenende.

0: SWR 1 Rheinland-Pfalz am Freitag. Ja, Urlaub am Rhein auf dem Campingplatz, das macht auch gerade nicht wirklich Spaß. SWR 1 Rheinland-Pfalz-Reporterin Anke Müller, du hast Camper in Bacharach getroffen und gefragt, wie sich das so anfühlt, wenn der Rhein ja so weit weg ist vom Campingplatz.
1: Ja, kurz zusammengefasst, beängstigend und traurig. Und es ist ja nicht nur der Rhein, auch die Landschaft ringsherum, die Wiesen, Bäume, alles ausgetrocknet. Das ist so das Stimmungsbild, das ich wahrgenommen habe. Ich habe Stammgäste getroffen, zwei Paare. Die sind mit ganz anderen Bildern angereist. Sie schauen zwar immer noch Richtung Rhein, aber bis zum Wasser müssen sie echt erstmal ein ganz schönes Stück laufen. Bei beiden lagen Ferngläser auf den Tischen, um Schiffe zu beobachten. Ja, und da wollte ich wissen, ob so wenig Rhein den Urlaub betrübt.
2: Sie sind also ein klein wenig enttäuscht darüber, dass so wenig Schiffsverkehr da ist. Sehr oft sind ja auch interessante Transporte zu sehen und das ist eigentlich ein wesentliches Element unseres Aufenthaltes hier. Ja.
3: Wir sind eigentlich ein bisschen geschockt, muss ich sagen.
1: Also klar, der Rhein gehört dazu, aber sie meinten dann auch noch, es ist nicht der ganze Urlaub. Abends gemütlich am Campingtisch, gut essen und trinken, nette Nachbarn, das alles ist trotzdem schön.
0: Tja, und wie erleben das Familien, die vielleicht kleine Kinder dabei haben?
1: Ja, vor allem mit Kindern. Also wenn die sich so auf Wasser und Spielen direkt am Ufer gefreut haben, das fällt aus. Aber ich habe Kinder gesehen, die hatten richtig viel Spaß. Im Rhein gibt es ja ganz viele kleine Sandbänke und da können die Kinder trockenen Fußes hinlaufen. Das ist zwar jetzt kein Freibad-Feeling, aber ja, Robinson Crusoe. Für die Kinder jedenfalls echtes Abenteuer. Ich habe dann noch zwei Freunde aus Kirchheim-Bolanden getroffen, Michael und Sebastian. Die beiden haben ihre Räder dabei. Sie müssen sich da jetzt erst noch so ein bisschen dran gewöhnen, aber sie lassen den Kopf nicht hängen.
4: Naja gut, ich sag mal so, ich kenne den Rhein jetzt anders wie jetzt so. Ne? Es ist halt wie es ist, man kann es nicht ändern.
5: Die Stimmung verhagelt uns das nicht. Ich meine, es ist schönes Wetter hier, man kann hier wunderbar mit dem Rad entlangfahren. Das tut der Stimmung keinen Abbruch.
1: Also mein Gesamteindruck, hier stimmt gerade etwas nicht mit dem Bild, das man vom Sommerurlaub so am Rhein, am Fluss im Kopf hat. Aber die Camper versuchen jetzt einfach das Beste daraus zu machen.
0: Ja, Camper am Rhein und wie die das Niedrigwasser zurzeit erleben.
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14: Am Freitagnachmittag gleich mit Eishaus. Und Street Café. Außerdem Celine Dion. Because You Love Me. In der nächsten Stunde.
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15: Um 17 Uhr mit Christine Beig. Guten Tag. Zwei Orte im Kreis Main-Koblenz könnten wegen eines Waldbrands evakuiert werden. Viele Menschen wollen im Sommerurlaub eine digitale Auszeit nehmen. Das Wetter in Rheinland-Pfalz: am Nachmittag sonnig, in der Nacht klar oder locker bewölkt bei 23 bis 14 Grad. In der Eifel brennt eine große Wald- und Wiesenfläche. Die Rede ist von Dutzenden Hektar. Die Einwohner von Aft und Langenfeld in der Verbandsgemeinde Vordereifel sollen sich auf eine mögliche Evakuierung vorbereiten, wie die integrierte Leitstelle Koblenz mitteilte. SWR-Reporterin Heike Löser.
16: Halten Sie Ihr Notgepäck bereit, heißt es in der Aufforderung der integrierten Leitstelle. Demnach sollen die Menschen von Aft und Langenfeld das Nötigste einpacken für 2 bis 3 Tage. Dazu gehören auch wichtige Medikamente. Die Einwohner werden aufgefordert, den Anweisungen der Einsatzkräfte zu folgen. Auch das Ordnungsamt ist demnach vor Ort. In den betroffenen Ortschaften sollen außerdem Fenster und Türen geschlossen bleiben. Lüftungen und Klimaanlagen sollen abgeschaltet werden. Mehrere Feuerwehren aus der Region sind im Einsatz. Auch 2 Hubschrauber der Polizei. Sie holen Löschwasser aus dem Riedener Waldsee.
15: Auch in anderen Regionen in Deutschland geht der Kampf gegen Waldbrände weiter. Von den Grünen kommt Kritik am Umgang der Bundesregierung mit den Themen Waldbrand und Klimawandel. Aus Berlin Birte Sönnigsen.
17: Die Grünen-Fraktionsvorsitzende Katharina Dröge sagte dem ARD-Hauptstadtstudio, Friedrich Merz muss jetzt handeln und erklären, wie er die Menschen in Zukunft besser vor den Folgen der Klimakrise schützen will. Der Bundeskanzler bedankte sich via Social Media bei den Einsatzkräften. Wo es möglich sei, würden Bundespolizei und Bundeswehr Hilfe leisten. Er selbst werde laufend über die Entwicklung unterrichtet, schreibt der Bundeskanzler.
15: Und jetzt weitere Nachrichten aus Deutschland und der Welt. Die sogenannte 12-Uhr-Regel für Tankstellen steht weiter in der Kritik. Der Bundesverband Freier Tankstellen fordert, die Regel komplett abzuschaffen. In einer Umfrage des Verbands sprachen sich gut 2/3 der Unternehmen dafür aus. Sie kritisieren unter anderem technische Probleme bei der Umsetzung. Entwicklungsministerin Ala Bali Radovan hat die Lage von Frauen und Mädchen in Afghanistan als extrem bedrückend bezeichnet. Dass Mädchen nicht weiter zur Schule gehen dürften, werfe ein ganzes Land zurück und werde jahrzehntelange Folgen haben. Deutschland helfe über unabhängige Partner gezielt dort, wo die Unterstützung auch Frauen und Mädchen erreiche. Eine normale Entwicklungszusammenarbeit sei unter der Herrschaft der islamistischen Taliban aber nicht möglich. Die US-Flugsicherheitsbehörde hat einen ersten Bericht zum Unfall in einer Ryanair-Maschine vorgelegt. Dort war ein Mann im Juli beinahe durch ein kaputtes Fenster aus dem Flugzeug gesogen worden. Washington-Korrespondentin Anne Schneider berichtet.
18: Ursache für den dramatischen Druckverlust an Bord eines Ryanair-Flugs war offenbar ein abgebrochenes Triebwerksteil. Nach ersten Erkenntnissen der US-Flugsicherheitsbehörde NTSB brach kurz nach dem Start der Boeing 737-800 von Thessaloniki nach Memmingen eine Schaufel im rechten Triebwerk ab. Das Teil schlug gegen den Rumpf und beschädigte ein Fenster. Ein Passagier wurde dabei teilweise durch die Öffnung gezogen. Nach Angaben von Mitreisenden befanden sich Kopf und Schultern des Mannes bereits außerhalb des Flugzeugs, bevor andere Passagiere ihn zurück in die Kabine ziehen konnten.
15: Gut jeder Fünfte will im Sommerurlaub auch digital abschalten. Das zeigt eine Umfrage des Digitalverbands Bitkom. Demnach wollen 22% zumindest zeitweise auf soziale Medien und Videostreaming verzichten. Viele planen eine Social-Media-Auszeit von im Schnitt 3 Tagen. Bei den 16- bis 29-Jährigen ist die Bereitschaft zum digitalen Verzicht am geringsten, bei den über 65-Jährigen am höchsten. 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
14: Von Jens Alenia hat die Straßen im Blick.
19: Genau, langsam wird's, also langsam mal, aber allmählich wird's ein bisschen weniger, aber nur ein bisschen. A3 Frankfurt Richtung Köln zwischen Raunheim und Wiesbadener Kreuz steht ein brennendes Fahrzeug, verursacht 6 Kilometer Stau an geräumter Unfallstelle und das dauert eine halbe Stunde länger. A3 Köln Richtung Frankfurt zwischen Wiesbaden-Niedernhausen und Wiesbadener Kreuz 5 Kilometer Stop and Go mit 15 Minuten plus. A3 Frankfurt Richtung Würzburg zwischen Frankfurter Kreuz und Offenbacher Kreuz stockt der Verkehr auf 5 Kilometern nach einem Unfall auf dem Verzögerungsstreifen. Zeitverlust 20 Minuten. Die A5 Frankfurt Richtung Karlsruhe zwischen Karlsruhe Nord und Rhein-Karlsruhe an der Baustelle 5 Kilometer stockend mit einer Viertelstunde plus. Es geht auf die A6 Mannheim Richtung Heilbronn wegen Bauarbeiten zwischen Wiesloch-Rauenberg und Sinsheim 7 Kilometer stockender Verkehr. Zeitverlust knapp eine halbe Stunde. A61 von Ludwigshafen nach Koblenz zwischen Dreieck-Nahtal und Stromberg 5 Kilometer Stop and Go, Zeitverlust 20 Minuten. A65 Karlsruhe Richtung Landau, wegen der Baustelle zwischen Insheim und Landau Zentrum 2 Kilometer Stau, Zeitverlust eine Viertelstunde, in der Gegenrichtung 1 Kilometer Stau ab Landau Dammheim. Und die A671 Wiesbaden-Mainz zwischen Hochheim Süd und Mainspitz-Dreieck in beiden Richtungen wegen Brückenarbeiten 1 Kilometer Stau. Kommt überall gut an.
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14: Bernd Martlehner im Wetterstudio. Ist ein bisschen Abkühlung so langsam in Sicht?
20: Am Sonntag ist die aktuelle Hitzewelle durch. Am Montag wird es dann rund 10 Grad, immerhin kühler sein als heute. Aber morgen wird es noch einmal knülleheiß mit 30 bis 38 Grad. Nicht mehr ganz so viel Sonnenschein wie heute. Es gibt im Laufe des Tages einige dickere Quellwolken und rund um Eifel und Westerwald einzelne Schauer oder Gewitter. Dürfte ein bisschen mehr sein, kommt aber nichts. Der SW1-Wetter-Trend. Sonntag ist schon wieder meistens trocken. Am Anfang in der Pfalz noch lokale Schauer und Gewitter. Es wird zum Teil noch schwül sein und das bei Temperaturen von maximal noch 32 Grad.
14: Also ich will ja nichts sagen, aber du klingst gerade, als würdest du in der Badewanne sitzen. Aber war trotzdem schön. Danke.
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14: Am Freitag mit Frank Jentscher. Hallo. Ja, der Wald- und Wiesenbrand von Langenfeld im Kreis Main-Koblenz. SWR 1 Rheinland-Pfalz-Reporter Andreas Kriesam gleich wieder hier bei uns mit den neuesten Entwicklungen.
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0: SWR 1 Rheinland-Pfalz am Freitagnachmittag. Der Wald- und Wiesenbrand in Langenfeld im Kreis Main-Koblenz. Wir haben es ja mehrfach gemeldet und berichtet. Die Bewohner von Langenfeld und Arft sollten sich auf eine eventuelle Evakuierung vorbereiten, hieß es heute Nachmittag. Ein Anwohner aus Arft dazu.
1: Ja, das ist natürlich, wenn wir evakuiert werden, ist das natürlich schlecht, sage ich mal. Ja. Wenn wir einen Hund haben zu Hause und dann 2-3 Tage nicht hier heim können. Mhm. Aber wie ich gehört habe, soll das ja nur wegen einer Rauchentwicklung sein und nicht wegen einer Gefahr, wegen einem Brand. Deswegen sehe ich noch ein bisschen die Lassen.
0: SWR 1 Rheinland-Pfalz-Reporter Andreas Kriesam ist für uns wieder live vor Ort. Wie ist der Stand in Sachen Evakuierungen?
2: Ja, ich glaube, der Landrat Marco Boos hier vom Kreis Main-Koblenz, der inzwischen vor die Presse getreten ist, der kann ein bisschen beruhigen oder hat ein bisschen beruhigt, dass die Evakuierungen erstmal jetzt auf lange Bank gelegt sind. Denn der Brand soll, wenn alles gut läuft, mit aller Vorsicht, möglicherweise noch in der Nacht bekämpft werden können. Ob er ganz gelöscht wird, das ist die Frage. Es gibt ja natürlich immer noch weitere Glutnester. Das große Problem aktuell ist, dass es 2 Brandherde gibt, die nur durch eine Schneise voneinander getrennt sind. Und wenn jetzt der Brand gegenseitig übergreift auf schon abgestorbene Fichten, dann kann es nochmal richtig losgehen. Aber die Feuerwehrleute und auch der Landrat sind guter Hoffnung, dass das mit dem Feuer möglicherweise in der Nacht schon gelöscht werden kann. Damit würden die Evakuierungen zumindest in Langenfeld und Arft erstmal flach fallen.
0: Bisher war immer von 500 Hektar die Rede, die da brennen sollen. Das hat sich aber zum Glück nicht bestätigt.
2: Ja, zum Glück ist es eine Null weniger. Es sind 50 Hektar, also es sind die 500.000 Quadratmeter, die ich eben schon mal gesagt habe, nicht die 5 Millionen. Es ist aber tatsächlich so, dass es schon eine sehr große und kaum überschaubare Fläche ist, weil zwischen den Bränden nochmal eine tiefe Talsenke liegt und man kann sehr schwer abschätzen, wo genau die Brände alle sind. Die Feuerwehrleute müssen im Tal löschen, deswegen da kommen wir gar nicht bis hin und es ist auch sehr schwierig, das Wasser darunter zu bringen. Da ist weit und breit keins, deswegen ist gerade eben hier neben mir ein 2. Polizeihubschrauber gestartet aus Hessen, der ebenfalls einen Wassertank unten dran hat. Die Bilder kennt man aus dem Fernsehen. Jetzt sind der Rheinland-Pfälzische und der hessische Hubschrauber dabei, aus dem Riedener Waldsee weiter Wasser zu bringen, damit gelöscht werden kann. Und Landwirte sind dabei, die wirklich hektoliterweise ihre Anhänger hier hochbringen und der Feuerwehr das entsprechende Wasser zum Löschen liefern.
0: Ja, diese 50 Hektar entsprechen ja auch immerhin noch 70 Fußballfeldern. Das ist auch eine gewaltige Größe. Der Verbandsbürgermeister Timo Kanzinger, der hat von Wehren gesprochen aus dem ganzen nördlichen Rheinland-Pfalz, die da helfen sollen. Sind die schon da?
2: Das ist tatsächlich so. Also ich habe eben mal über die Kennzeichen geguckt. Das geht weit über Mück, K.O. und Ahrweiler hinaus. Und der Landrat hat mir eben gesagt, also gegen 6 Uhr werden auch oder 18 Uhr werden Kräfte aus dem Landkreis Cochem-Zell erwartet, weil die jetzt seit heute Morgen um 11 Uhr dran sind, die kommen langsam an ihre Leistungsgrenzen. Es sind immer noch satte 35 Grad hier. Es ist wirklich super heiß und die Feuerwehrleute in ihren Anzügen, die schwitzen und schuften ganz schön. Die sind an ihre Grenzen gekommen. Deswegen wird hier gleich abgelöst. Um die 80 Feuerwehrleute sollen gleich unterstützen und die ersten ablösen.
0: SWR 1 Rheinland-Pfalz-Reporter Andreas Kriesam aus Langenfeld im Kreis Main-Koblenz, wo eine Fläche von 50 Hektar brennt.
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0: SWR 1 Rheinland-Pfalz, aktuelle Gefahrenstelle jetzt.
1: Hier vorsichtig fahren auf der A3 Köln Richtung Frankfurt. Zwischen Neuwied und Dierdorf liegen Gegenstände auf der linken Spur.

0: Eine Minute vor halb sechs.
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0: Die Nachrichten mit Christine Beidt.
2: Guten Tag. Im Kreis Main-Koblenz kämpfen Feuerwehrleute gegen einen großflächigen Wald- und Wiesenbrand zwischen Langenfeld und Langscheid. Die Flammen bedrohen erste Orte. Der Bürgermeister der Verbandsgemeinde Vordereifel, Kanzinger.
3: Wir haben die Netterhöfe, die bereits evakuiert worden sind. Das sind 20 bis 25 Häuser. Gleichzeitig bereiten wir jetzt vor als Warnung die Ortschaften Arft und Langenfeld, wo wir sehen, dass die Feuer in diese Richtung sich bewegen. Diese kriegen vorab die Information, dass sie das Feuer in diese Richtung ausbreitet.
2: Die Behörden haben die Menschen aufgerufen, bei einer Evakuierung nur das Nötigste für 2 bis 3 Tage mitzunehmen. Kaufland ruft tiefgefrorene Erdbeeren seiner Eigenmarke Car Classic zurück wegen möglicher Norovirenbelastung. Die Früchte wurden auch in Rheinland-Pfalz verkauft. Es geht um die 300-Gramm-Packungen erntefrische Erdbeeren tiefgefroren mit den Mindesthaltbarkeitsdaten 10. Februar sowie 1. und 22. April 2028. Jetzt das Wichtigste aus Deutschland und der Welt. Bundeslandwirtschaftsminister Reiner hat sich besorgt über die Folgen der extremen Trockenheit gezeigt. Viele Betriebe seien bereits erheblich unter Druck, sagte er dem Kölner Stadtanzeiger. Hinter verdorrten Feldern und knappen Futtervorräten stünden Familien, die um ihre Ernte, die Versorgung ihrer Tiere und die Zukunft ihrer Höfe banken. Der CSU-Politiker will sich Ende August mit den Bundesländern über notwendige Schritte beraten. Der juristische Streit über den von US-Präsident Trump geplanten Ballsaal am Weißen Haus geht weiter. Die Regierung hat das oberste Gericht der USA eingeschaltet. Sie fordert, das Urteil einer unteren Instanz aufzuheben, damit die Bauarbeiten weitergehen können. Das Urteil sei rechtswidrig gewesen. Die Richter hatten entschieden, dass Trump nicht eigenmächtig über den Bau entscheiden durfte, sondern den Kongress hätte fragen müssen. 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
0: Und es geht wieder auf die Straßen. Jens Alinia in der Verkehrsredaktion.
4: Und da geht's los mit der A3 Frankfurt Richtung Köln. Zwischen Rauenheim und Wiesbadener Kreuz 4 Kilometer Stau. Es dauert 25 Minuten länger. A3 Köln Richtung Frankfurt. Zwischen Wiesbaden-Niedernhausen und Wiesbadener Kreuz 5 Kilometer Stau und stockend mit 20 Minuten plus. A3 Frankfurt Richtung Würzburg. Zwischen Frankfurt Süd und Offenbacher Kreuz 4 Kilometer Stop and Go nach einem Unfall auf dem Verzögerungsstreifen. Wir wechseln auf die A5 Frankfurt Richtung Kassel. Zwischen Nordwestkreuz Frankfurt und Bad Homburger Kreuz ist eine Tagesbaustelle auf der rechten Spur, verursacht 3 Kilometer stockenden Verkehr. Die A5 Frankfurt Richtung Karlsruhe. Zwischen Karlsruhe Nord und 3 Karlsruhe 5 Kilometer stockender Verkehr an der Baustelle mit 15 Minuten plus. A6 Mannheim Richtung Heilbronn. Wegen Bauarbeiten zwischen Wiesloch-Hauenberg und Sinsheim 5 Kilometer stockend. Zeitverlust etwa 20 Minuten. Ganz aktuell aufpassen auf der A60 Rüsselsheim Richtung Mainz. Zwischen Rüsselsheimer Dreieck und Rüsselsheim-Königstetten ist eine ungesicherte Unfallstelle in der Überleitung. Die linke Spur ist blockiert. Weiter geht's auf der A61 Ludwigshafen Richtung Koblenz. Zwischen Dorsheim und Stromberg 3 Kilometer stockender Verkehrszeitverlust 10 Minuten. A65 Karlsruhe Richtung Landau. Wegen Bauarbeiten zwischen Landau Süd und Landau Zentrum. 1 Kilometer Stau, in der Gegenrichtung ebenfalls 1 Kilometer Stau ab Landau-Dammheim. Und die A671 Wiesbaden-Mainz zwischen Hochheim-Süd und Main-Spitz-Dreieck in beiden Richtungen 1 Kilometer Stau wegen Brückenarbeiten. Kommt überall sicher an euer Ziel.
0: Das Wetter für Rheinland-Pfalz, ja, die Sonne scheint bis in den Abend. Die Nacht wird dann klar oder nur locker bewölkt. Temperaturen gehen zurück auf 14 bis 23 Grad. Der SWR1 Wettertrend morgen dann ziemlich so ähnlich wie heute, bis 38 Grad morgen Nachmittag. Auch ein paar Hitzegewitter sind dann möglich, aber meist bleibt es eher trocken. Der Sonntag schwül mit zum Teil kräftigen Gewittern bei bis zu 32 Grad. Gibt einen Nachschlag aus der Verkehrsredaktion jetzt.
4: Hier nochmal ganz aktuell aufpassen auf der A3 Köln Richtung Frankfurt. Zwischen Niedernhausen und Wiesbadener Kreuz ein defektes Fahrzeug auf der mittleren Spur.
0: SWR1 Rheinland-Pfalz am Freitagnachmittag. Ich bin Frank Jentsch. Hallo.
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0: SWR1 Rheinland-Pfalz am Freitag. Es ist ein bisschen wie ein Überraschungsei, nur die Verpackung, die ist so ein paar Millionen Jahre alt. Eine Geode. Von außen ist das ein simpler Stein, innen wartet dann der Wow-Effekt. Bei den Kristalltagen in Bad Dürkheim, da können sich jetzt am Wochenende Kinder so eine Geode aussuchen. Und die wird dann vor ihren Augen aufgeknackt und dann sieht man erst, was da drin steckt, ein Kristall, der sich darin versteckt. Mitveranstalter Marc Schneider, erkennen Sie als Experte, was in so einer Geode drin ist, oder ist das für Sie auch eine Überraschung immer?
1: Das ist immer wieder eine Überraschung. Das sieht man von außen nur sehr schwer. Und da können dann Quarzkristalle drin sein, es können Kalzitkristalle drin sein, Amethyst oder Rauchquarz, also die lila Variante oder die etwas dunklere Variante von dem Kristall.
0: Und jeder, der das schon mal gesehen hat, das ist ja wirklich faszinierend, das sieht toll aus. Was ist denn so für Sie das Spektakulärste gewesen, das Sie jemals beim Öffnen so einer Geode entdeckt haben?
1: Das Spektakulärste war für mich ein Amethyst, also ein lilafarbener Kristall, der sich ringsum in dieser ganzen Geode ausgebildet hat, und Kalzitkristalle, die wie in einer Blätterform darin gewachsen sind.
0: Haben die einen gewissen Wert? Sind die wertvoll?
1: Ja, die können je nach Qualität können die sehr wertvoll werden.
0: Heißt was? Wie wertvoll?
1: Also bei Geoden ist es so, dass man auch für wunderschöne Kugeln, also wenn sie wirklich ganz, ganz toll sind, also durchaus Preise zwischen 200 und 400 Euro bekommt.
0: Wow. Jetzt gibt's bei Ihnen aber nicht nur die Geoden zu sehen. Es gibt also Kristalle, Mineralien, Fossilien. Was ist denn so das Spektakulärste überhaupt?
1: Das ist schwierig zu sagen, das Spektakulärste, weil es gibt immer wieder verschiedene Sammler, denen das eine oder das andere gefällt. Sie haben es gerade eben erwähnt, es sind Fossiliensammler und da können zum Beispiel wunderschöne Fossilien aus der Grube Messel bei Frankfurt zum Beispiel erscheinen. Da gibt es von der Schildkröte über die Fledermaus bis zum Krokodil, können Sie da alle möglichen Fossilien finden. Und im Bereich Mineralien gibt es jetzt eine neue Fundstelle, die in Peru bekannt geworden ist, die zum Beispiel wunderschöne goldglänzende Pyritkristalle mit Fluoridkristallen. Und Fluoride sind würfelartige Kristalle in blau, grün, gelb, orangener Farbe. Die Kombination sieht wunderschön aus, sehr spektakulär.
0: Wunderbar. Die Kristalltage in Bad Dürkheim morgen und übermorgen, etwa 65

0: SWR 1 Rheinland-Pfalz, neue Gefahrenstelle, da liegen Holzteile rum, Jens.
1: Ganz genau, auf der A6 Heilbronn Richtung Mannheim, Vorsicht, die fahren deshalb zwischen Kreuz Walldorf und Rheinkockenheim, Holzteile auf der rechten Spur.

SWR 1 Rheinland-Pfalz, auf dem Weg ins Wochenende am Freitag. Und wir haben neue Musik von der Band Lucas Graham. Ja, die Band kennen wir hiervon. Seven Years hieß der große Hit. Und im neuen Song hat Sänger Lucas seine keltischen Wurzeln verarbeitet. Da geht es um den Wandel von Prioritäten im Leben und die Definition von Glück, wenn man ein bisschen älter wird. Good Times.

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5: Gibt noch eine Gefahrenstelle, Jens?
6: Aufpassen auf der A66 Wiesbaden Richtung Frankfurt. Zwischen Frankfurt-Ludwig-Landmann-Straße und Frankfurt-Miquelallee steht ein brennendes Fahrzeug auf der mittleren Spur. Dort Rettungsgasse freihalten.
5: Gleich Hans Lohmann im Studio, ich bin Frank Jenscher.
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7: Um 18 Uhr mit Christine Beid. Guten Abend. Landwirtschaftsminister Rainer erwägt wegen möglicher Ernteausfälle Hilfe für Landwirte. In Wittlich werden ab heute zehntausende Besucher bei der Säubrenner-Kirmes erwartet. Das Wetter in Rheinland-Pfalz, morgen Sonne, Wolken und vereinzelt Schauer oder Gewitter bis 38 Grad. Wegen Dürre und Hitze rechnen die Landwirte mit teils hohen Ernteausfällen. Die Lage sei besorgniserregend, sagte Bundeslandwirtschaftsminister Rainer. Aus Berlin Eva Huber.
8: Der CSU-Politiker sorgt sich vor allem um die Bauern selbst, von denen viele gerade massiv unter Druck stehen. Und sagt, hinter verdorrten Feldern und knappen Futtervorräten stehen Familien, die um ihre Ernte, die Versorgung ihrer Tiere und die Zukunft ihrer Höfe bangen. Rainer will sich Ende August mit den Bundesländern über notwendige Schritte beraten. Denn wie groß der Schaden werden wird, kann das Agrarministerium im Moment noch nicht sagen. Das soll Ende August ausgewertet werden, wenn amtliche Erntedaten da sind.
7: Der havarierte Öltanker vor Oman soll geborgen werden. Wie die beauftragte Sicherheitsfirma mitteilte, sind Bergungsschiffe unterwegs. Der Tanker war Ende Juni auf Grund gelaufen. Er soll 130.000 Tonnen Öl geladen haben. Ein Teil ist bereits ausgelaufen. Jetzt das Wichtigste aus Rheinland-Pfalz. Im Kreis Main-Koblenz kämpft die Feuerwehr gegen einen großflächigen Wald- und Wiesenbrand. Aus Sicherheitsgründen wurden etwa 20 Häuser in Netterhöfe evakuiert. Im Raum stand auch die Evakuierung der Orte Langenfeld und Arft. Nach Angaben von Landrat Boos gehen die Einsatzkräfte aktuell davon aus, dass das doch nicht nötig sein wird. SWR-Reporter Andreas Kriesam ist vor Ort.
9: Dichte braune Rauchwolken liegen über den Wäldern der Vordereifel. Ein beißender Brandgeruch liegt über den goldgelben Stoppelfeldern. Der wechselnde Wind trägt den Geruch auch in die angrenzenden Ortschaften. Immer wieder holen zwei Polizeihubschrauber aus dem nahegelegenen Riedener Waldsee Löschwasser und fliegen im Minutentakt über die brennenden Wälder und Wiesen. Landwirte bringen hektoliterweise Löschwasser in großen Anhängern herbei. Der Bürgermeister der Verbandsgemeinde Vordereifel rechnet mit einem mehrtägigen Einsatz, bis das Feuer gelöscht ist.
7: Die Niedrigwassersituation im Rhein verschärft sich weiter. Der Pegelstand bei Kaub ist nach Angaben der Hochwasservorhersagezentrale Rheinland-Pfalz auf 6 Zentimeter gesunken. Der Rhein bei Kaub gilt als Nadelöhr der Schifffahrt. Weil die meisten Schiffe die Stelle nun nicht mehr passieren können, ist der Rhein für die Schifffahrt faktisch zweigeteilt. In Wittlich beginnt gerade die Säubrenner-Kirmes. Mit etwa 100.000 Besuchern jedes Jahr zählt sie zu den größten Volksfesten der Region. Die Polizei hat ein Sicherheitskonzept erarbeitet. Es sieht viele Streifenpolizisten, Videoüberwachung auf zentralen Plätzen und Absperrungen für Autos vor. 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
5: Jens Alinia ist für euch in der Verkehrsredaktion und Jens, das läuft nicht rund auf dem Weg ins Wochenende.
10: Nee, wir haben immer noch genug Staus. Hier erstmal die Warnmeldung von der A5 Karlsruhe Richtung Frankfurt. Aufpassen zwischen Bruchsal und Kronau, dort sind Fahrradfahrer unterwegs. A3 Frankfurt Richtung Köln, zwischen Raunheim und Wiesbadener Kreuz stockt's auf 2 Kilometern. A3 Köln Richtung Frankfurt, zwischen Wiesbaden Niedernhausen und Wiesbadener Kreuz 5 Kilometer Stau und stockender Verkehr mit 20 Minuten plus. Nun die A3 Frankfurt Richtung Würzburg, zwischen Frankfurt Süd und Offenbacher Kreuz 3 Kilometer Stop and Go wegen Bergungsarbeiten. A5 Frankfurt Richtung Kassel, zwischen Nordwestkreuz Frankfurt und Bad Homburger Kreuz, dort ist eine Tagesbaustelle auf der rechten Spur, verursacht 3 Kilometer stockenden Verkehr. A5 Frankfurt Richtung Karlsruhe, es wird gebaut zwischen Karlsruhe, Durlach und Rhein-Karlsruhe, 3 Kilometer Stop and Go mit 10 Minuten plus. A6 Mannheim Richtung Heilbronn, zwischen Wiesbadenbeck und Sinsheim, 3 Kilometer stockender Verkehr an geräumter Unfallstelle. A61 Ludwigshafen Richtung Koblenz, zwischen Dorsheim und Waldlaubersheim steht ihr im 3 Kilometer Stau, verliert etwa 15 Minuten. A65 Karlsruhe Richtung Landau, wegen der Baustelle zwischen Landau Süd und Landau Zentrum noch 1 Kilometer Stau. A66 Frankfurt Richtung Wiesbaden, zwischen Hattersheim und Wiesbadener Kreuz stockt der Verkehr auf 4 Kilometern. Und die A671 von Mainz nach Wiesbaden, zwischen Mainz-Spitzdreieck und Gustavsburg 1 Kilometer Stau wegen Brückenarbeiten. Und das war's, kommt überall gut an.
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5: Ja, das ist nochmal eine anstrengende Sache, was die Schlafqualität der nächsten Nacht betrifft. 23 Grad Tiefstwerte mancherorts auf manchen Pfälzer Höhenlagen. Mein lieber Schwan, das ist drückend. 14 Grad, soweit geht's runter in einigen Eifeltälern. Morgen ähnliches Spiel wie heute. Sonne und aber auch ein paar Wolken im Mix. Es gibt sogar auch ein paar einzelne Schauer und Gewitter im nördlichen Rheinland-Pfalz. Aber nochmal eine große Hitze. Das ist wie heute. Dann morgen 30 bis 38 Grad. Und im SWR1 Rheinland-Pfalz Wettertrend wird es dann langsam kühler, aber alles andere als kalt. In der Nacht zu Sonntag örtlich Schauer und Gewitter. Dann ein zumindest gelegentlich sonniger Sonntag, der allerdings teilweise schwül daherkommt, bis 32 Grad. Die neue Woche beginnt mit Wolken und Sonne und höchstens 22 bis 28 Grad.
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5: Mit Hans Lohmann. So, Herr Kapellmeister, zum Wochenende bitte die Streicher einsetzen. Und dann Grooves aus Heidelberg, Liquido. Narkotik für euch. Guten Abend.
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Ich sehe schon, wie eure Hand zum Lautstärkeregler geht. Ich sehe euch laut drehen. Ich höre es fast. Das Wochenende beginnt mit Cool in the Gang. Sag's doch. Ladies Night, jetzt hier. In SWR1 Rheinland-Pfalz.

0: S1 Rheinland-Pfalz, Freitagabend. Manch einer wird vielleicht mit mulmigem Gefühl mitmachen oder auch gar nicht beim Christopher Street Day dieses Wochenende in Koblenz. Das Ziel ist ja dasselbe wie bei allen anderen ähnlichen Veranstaltungen, die es auch die letzten Wochen in Mainz und Trier zum Beispiel gab. Also für Akzeptanz zu demonstrieren, für Vielfalt und Gleichberechtigung. 3 Wochen nach dem verheerenden Anschlag beim Christopher Street Day in Berlin. SWR1 Rheinland-Pfalz-Reporterin Christina Nova aus dem Studio Koblenz. Da stellt sich ja schon die Frage, wie wird angesichts dieser Vorfälle jetzt in Koblenz gefeiert?
1: Also die Organisatoren tun natürlich ihr Bestes, dass die Teilnehmenden sich beim CSD in Koblenz sicher fühlen können. Das Sicherheitskonzept wurde wohl auch nochmal überprüft und etwas angepasst. Aber ich habe auch den Eindruck, dass hier so eine Art Jetzt-erst-Recht-Haltung entstanden ist. Ich habe mich dazu mit Stefan Blaufelder Bredenbeck unterhalten, der Teil der queeren Community in Koblenz ist.
2: Klar, so ein komisches, bisschen mulmiges Gefühl ist schon dabei, aber ich bin der Meinung, wir dürfen uns da nicht irgendwie ins Boxhorn jagen lassen, sondern wir müssen gerade dann weiter Zeichen setzen und sichtbar sein und dürfen uns einfach nicht einschüchtern lassen.
1: Die Polizei ist natürlich auch da, geht aber aktuell davon aus, dass es friedlich bleiben wird.
0: Wie ist aktuell die Stimmung in Koblenz in der queeren Community? Spürt man da eine Veränderung?
1: Ja, schon, und das sogar seit einigen Jahren. Stefan Blaufelder-Bredenbeck, der mit einem Mann verheiratet ist und seit 22 Jahren in Koblenz lebt, der sagte mir:
2: Wir haben uns die ganze Zeit in Koblenz immer sehr, sehr wohl gefühlt, weil wir hier auch gutes soziales Umfeld haben. Und ich glaube, in Koblenz schon so auch noch so ein bisschen die Insel der Glückseligen ist. Also man geht hier friedlich und offen miteinander um. Aber auch hier hat man so ein bisschen den Eindruck, dass in den letzten 2, 3 Jahren so die Stimmung ein bisschen sich verändert und kippt. Tatsächlich, indem man auf der Straße angesprochen wird, entsprechend auch mal komische Blicke erntet, aber auch Bemerkungen bekommt, und die werden offener und aggressiver, habe ich den Eindruck.
1: Er sagt, gegen diese Entwicklung müsse unbedingt gegengesteuert werden, und da brauche es einfach Veranstaltungen wie den CSD.
0: Was für ein Programm ist geplant an diesem Christopher Street Day Wochenende in Koblenz?
1: Ein richtig vielfältiges Programm mit mehreren Bühnen in der Innenstadt. Da gibt es Vorträge, Diskussionsrunden, aber auch Musik- und Tanzdarbietungen. Der Höhepunkt ist aber natürlich der große Demozug am Samstagnachmittag. Da erwarten die Organisatoren noch mal mehr Teilnehmende als im vergangenen Jahr. Da waren es so zwischen 2.500 und 3.500 Menschen, die gekommen sind. Motto für die Demo ist diesmal: 2 Flüsse gegen den Strom. Wir widersetzen uns dem Rechtsruck.
0: Christopher Street Day, das ganze Wochenende in Koblenz. Informationen aus unserem Studio Koblenz von Christina Nova.
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das Wochenende so? Habt ihr da so einen Plan? Auf jeden Fall jetzt schon mal ein bisschen Dirty Dancing in Form von She's Like the Wind mit Patrick Swayze hier in SWR1 Rheinland-Pfalz.

0: Der Sound des Freitagabends. Patrick Swayze bei uns. Es ist eine Minute nach 6:30.
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0: Aus unserer Nachrichtenredaktion Christine Weidt.
2: Guten Abend. Der Wald- und Wiesenbrand im Kreis Main-Koblenz bedroht aktuell offenbar doch nicht die Orte Langenfeld und Arft. Die Behörden hatten die knapp 1000 Einwohner vorgewarnt, dass sie sich auf eine mögliche Evakuierung vorbereiten müssten. Laut Landrat Boos droht dies momentan aber nicht mehr. Ein Landkreissprecher sagte allerdings, man werde die Lage genau beobachten, da die Brände aufgrund des Wetters immer wieder drehten. In Wittlich hat die Säubrenner-Kirmes begonnen. Mit etwa 100.000 Besuchern jedes Jahr zählt sie zu den größten Volksfesten der Region. SWR-Reporter Christian Altmaier, was können die Besucher erwarten?
3: In der Stadt wird auf mehreren Bühnen Live-Musik gespielt. Rund um den Busbahnhof wurde ein großer Rummelplatz mit Kirmesbuden und rund 70 Fahrgeschäften aufgebaut. Darunter ein Riesenrad, eine Riesenschaukel und eine Geisterbahn. Die Polizei hat für die Veranstaltung ein Sicherheitskonzept erarbeitet. Demnach werden viele Polizisten in der Stadt auf Streife sein. Zentrale Plätze wie der Marktplatz und der Platz an der Lieser werden videoüberwacht und Absperrungen sollen verhindern, dass Autos in die Stadt und etwa in Menschenmengen fahren, wie zuletzt auf dem CSD in Berlin.
2: Und jetzt Neues aus Deutschland. Bundeslandwirtschaftsminister Rainer will sich Ende des Monats mit den Bundesländern über die Lage der Bauern beraten. Dabei soll es um die Folgen der extremen Trockenheit für die Landwirtschaft gehen. Viele Betriebe seien bereits erheblich unter Druck, sagte der CSU-Politiker dem Kölner Stadtanzeiger. Hinter verdorrten Feldern und knappen Futtervorräten stünden Familien, die um ihre Ernte, die Versorgung ihrer Tiere und die Zukunft ihrer Höfe bangten. Gut jeder Fünfte will im Sommerurlaub auch digital abschalten. Das zeigt eine Umfrage des Digitalverbands Bitkom. Demnach wollen 22% zumindest zeitweise auf soziale Medien und Videostreaming verzichten. Viele planen eine Social-Media-Auszeit von im Schnitt 3 Tagen. Mehr Nachrichten auf swraktuell.de.
0: SA1, der aktuellste Verkehrsservice für Rheinland-Pfalz. A3 Frankfurt Richtung Köln zwischen Kelsterbach und Mönchhof-Dreieck. Unfall auf dem linken und dem mittleren Fahrstreifen, deshalb 3 Kilometer stockender Verkehr. Gegenrichtung der A3 Köln Richtung Frankfurt zwischen Wiesbaden-Niedernhausen und Wiesbadener Kreuz. Unfall auf der rechten Spur, 6 Kilometer Stau. Eine knappe halbe Stunde dauert es dort länger. A5 Frankfurt Richtung Kassel zwischen Nordwestkreuz Frankfurt und Bad Homburger Kreuz. Baustelle auf der rechten Spur, 4 Kilometer stockend. A5 jetzt Frankfurt Richtung Karlsruhe zwischen Karlsruhe-Durlach und 3 Karlsruhe. 3 Kilometer Stau, 10 Minuten plus, und zwar wegen der Baustelle auf der A8. A61 Ludwigshafen Richtung Koblenz zwischen Dorsheim und Waldlaubersheim. 3 Kilometer Stau, 10 Minuten plus. Und A66 Wiesbaden Richtung Frankfurt zwischen Frankfurt-Ludwig-Landmann-Straße und Frankfurt-Miequellallee. Bergungsarbeiten, rechte Spur ist gesperrt, 2 Kilometer Stau. Ich wünsche euch gute Fahrt, kommt gut an. Ich glaube, im Wetter steht uns ein heißer, sonniger Abend bevor und eine Nacht, die ehrlich gesagt auch zu heiß ist, mit 23 bis 14 Grad Tiefstwerten. Morgen Sonne und Wolken in dem nördlichen Rheinland-Pfalz, dann auch mal einzelne Schauer und Gewitter, aber nochmal große, große Hitze mit 30 bis 38 Grad. Der SWR1 Rheinland-Pfalz Wettertrend, Schauer und Gewitter. In der Nacht auf Sonntag, dann gibt es einen ziemlich schwülen, aber nicht mehr so heißen Sonntag, bis 32 Grad, meistens dann auch trocken. Und zu Wochenbeginn, mal Sonne, mal Wolken. Und unter 30 Grad, genauer gesagt 22 bis 28 Grad. Hans Lohmann im Studio, guten Abend.
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0: Und damit 6:40.
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0: Aus der Sportredaktion Stefan Kerstholt.
2: Schönen guten Abend. Was für ein Zehnkampfspektakel mit den Protagonisten Leo Neugebauer und Niklas Kaul gestern Abend bei der Leichtathletik-EM in Birmingham. Wir hören noch einmal rein in den abschließenden 1500-Meter-Lauf in die Reportage von Jens-Jörg Rieck.
3: Jetzt geht's um Gold oder Silber. Silber oder Gold. Aktuell sind es 12 Sekunden. 13, 14, 15. Leo, komm, der stolpert. Er stürzt. 17 Sekunden sind's. Er hat Gold. So einfach ist es. Was für ein Finish, liebe Leute.
4: 100 Metern vor der Ziellinie dachte ich so, okay, alles noch gut. Aber mit 50 Metern, meine Beine, die haben einfach nicht mehr auf mich gehört. Ich weiß auch nicht, was da los war. Dann ging es einfach nur noch drum, einfach zur Ziellinie. Und dann, als ich sie gesehen habe, dann dachte ich, oh, okay, einfach hinhechten. Und ich bin ja wie ein Sack Kartoffeln auf den Track gefallen.
2: Leo Neugebauer holt also nach dem WM auch den EM-Titel. Vor dem Mainzer Niklas Kaul.
5: Ich wäre gern noch ein bisschen schneller gerannt, aber ich war nach 500 Meter einfach monstermäßig blau und war dann ganz froh, dass ich es irgendwie ins Ziel gekriegt habe. Aber ich habe hier Silber gewonnen und jetzt gehen wir hier mit Gold und Silber bei Europameisterschaften raus.
2: Gold und Bronze gab es für Gesa Krause und Olivia Gürt von Silvesterlauf Trier über 3000 Meter Hindernis. Für Krause ist es nach 2016 und 2018 der dritte EM-Titel.
6: Ich bin natürlich schon sehr stolz darauf, dass ich mit 34 hier nochmal Gold gewinnen konnte. Und vielleicht ist es auch ein Statement, dass der Sport mittlerweile im Wandel ist und dass, ja, ich sag mal, Mutterschaft oder auch das Alter gar nicht mehr so viel ausmacht und dass sich hier auch so ein bisschen die Sphären verschieben.
2: Die deutschen Dressurreiterinnen haben eine weitere Goldmedaille verpasst. Bei den Reitweltmeisterschaften in Aachen landete Katharina Hemmer im Grand Prix Spezial auf Platz

0: Da passieren ja die witzigsten Geschichten. Manchmal im Urlaub haben wir schon einiges gehört hier in SWR1 Rheinland-Pfalz. Da macht man Urlaub, Frühstück im Englischen Garten in München und Boris Becker sitzt daneben, ist Jutta aus Worms passiert. Promis treffen im Urlaub. Inge aus Eisenberg in der Pfalz hat Dieter Bohlen im Allgäu gesehen, der telefonierte und winkte ihr trotzdem zu. Und Kai aus Brei am Rhein bei Koblenz.
1: Ich habe damals Anfang der 90er Jahre bei der Bundeswehr einen Lehrgang am Starnberger See besucht und war beim Tengelmann einkaufen und da stand tatsächlich Peter Maffay neben mir an der Fleischtheke und hat sich selbst sein Fleisch gekauft. Da war ich dann auch etwas überrascht. Aber war ganz witzig.
0: Ja, und wenn Peter Maffay Fleisch essen will, schadet's ja nix, wenn er sich vorher selbst was kauft. Rüdiger aus Herxheim bei Landau hat uns ein Foto geschickt, das zeigt ihn mit Komiker Bülent Ceylan und ist entstanden in der Flughafen-Lounge in Frankfurt, als er unterwegs war nach New York.
2: Ich bin auf Bülent Ceylan zugegangen, habe ihn gefragt, ob er es denn tatsächlich ist. Daraufhin hat er das bejaht. Dann habe ich gesagt, da können wir ja auch pelzig babble. Dann meinte er, ah jo, war eine nette Unterhaltung, völlig unkompliziert. Wir haben dann noch Bilder gemacht, wir haben uns einen schönen Tag gewünscht und war nett mit ihm.
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1: Mit ein paar Hitzezahlen kurz vor 7. 37 Grad aktuell in Kusel in der Westpfalz und in Neumarken drohen an der Mosel. 34 Grad messen wir gerade in Kastelaun im Hunsrück und 35 aktuell in Alzey.
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2: Um 19 Uhr mit Christine Beidt. Guten Abend. Ein Gericht in Frankreich kippt das Social-Media-Verbot für unter 15-Jährige. 4 Menschen verletzen sich beim Brand im Kreis Main-Koblenz. Das Wetter in Rheinland-Pfalz, morgen Sonne, Wolken und vereinzelt Schauer oder Gewitter, dazu maximal 38 Grad. Der französische Verfassungsrat hat ein geplantes Verbot von sozialen Medien für unter 15-Jährige gekippt. Zur Begründung hieß es, die Neuregelung verletze die Meinungsfreiheit. Einzelheiten von Paris-Korrespondent Kai Rienecker.
3: Der Gesetzgeber habe ein allgemeines Verbot für unter 15-Jährige eingeführt, das ihnen den Zugang zu zahlreichen Online-Kommunikationsdiensten entziehe, ohne dabei die individuelle Situation der Minderjährigen oder die spezifischen Risiken der jeweiligen Dienste zu berücksichtigen. Das Gesetz sei auch ein Verstoß gegen die Achtung des Privatlebens, da es zwangsläufig dazu führe, dass jede Person, auch volljährige Nutzer, ihr Alter nachweisen müssten, bevor sie auf Dienste zugreifen. Dafür fehlt nach Einschätzung des französischen Verfassungsrates bislang eine entsprechende gesetzliche Grundlage.
2: Bundeslandwirtschaftsminister Reiner hat sich besorgt über die Folgen der extremen Trockenheit gezeigt. Viele Betriebe seien bereits erheblich unter Druck, sagte er dem Kölner Stadtanzeiger. Der CSU-Politiker will sich Ende August mit den Bundesländern über notwendige Schritte beraten. Die sogenannte 12-Uhr-Regel für Tankstellen steht weiter in der Kritik. Der Bundesverband Freier Tankstellen fordert, die Regel komplett abzuschaffen. In einer Umfrage des Verbands sprachen sich gut 2/3 der Unternehmen dafür aus. Sie kritisieren unter anderem technische Probleme bei der Umsetzung. Jetzt die Nachrichten aus Rheinland-Pfalz. Bei dem Wald- und Wiesenbrand im Kreis Main-Koblenz sind nach Angaben eines Landkreissprechers 4 Menschen verletzt worden. Nach seinen Angaben brennt es auf einer Fläche von 50 Hektar. Der Bürgermeister der Verbandsgemeinde Vordereifel hatte zuvor von 500 Hektar gesprochen. Die Behörden haben die Menschen in den Orten Langfeld und Arft vorgewarnt, dass sie sich auf eine mögliche Evakuierung vorbereiten müssten. Laut Landrat Boos droht das im Moment nicht mehr. Die Niedrigwassersituation im Rhein verschärft sich weiter. Der Pegelstand bei Kaub ist nach Angaben der Hochwasservorhersagezentrale Rheinland-Pfalz auf 6 Zentimeter gesunken. Der Rhein bei Kaub gilt als Nadelöhr der Schifffahrt. Weil die meisten Schiffe die Stelle nun nicht mehr passieren können, ist der Rhein für die Schifffahrt faktisch zweigeteilt. Und zum Sport. Bei der Schwimm-EM in Paris hat Angelina Köhler Silber über 100 Meter Schmetterling gewonnen. Schneller als die Berlinerin war nur Roos van Otterdijk aus Belgien. Dritte wurde die Russin Daria Klepikova. 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
1: Es hat sich entspannt auf dem Weg ins Wochenende. 3 Meldungen sind noch übrig. A3, Frankfurt Richtung Köln zwischen Kelsterbach und Mönchhof-Dreieck. Unfall auf dem linken und dem mittleren Fahrstreifen, deshalb 4 Kilometer Stau. Eine Viertelstunde dauert es länger. Gegenrichtung A3, Köln Richtung Frankfurt zwischen Wiesbaden-Niedernhausen und Wiesbadener Kreuz. Defektes Fahrzeug auf der mittleren Spur, 6 Kilometer Stau. Hier müsst ihr mit 45 Minuten längerer Fahrt rechnen. Und A5, Frankfurt Richtung Karlsruhe, zwischen Karlsruhe-Durlach und 3 Karlsruhe, 3 Kilometer Stau, 10 Minuten plus. Grund ist die Baustelle auf der A8. Ich wünsche euch gute Fahrt, kommt gut an.
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1: Das ist und bleibt ein heißer Abend und auch teilweise eine viel zu warme Nacht mit Tiefstwerten zwischen 23 und 14 Grad. Der Abendsonnenschein wird durch funkelnde Sterne abgelöst. Morgen kommen dann zur Sonne auch ein paar Wolken dazu und dann im Tagesverlauf im nördlichen Rheinland-Pfalz auch mal einzelne Schauer und Gewitter. Aber weiter drückende Hitze, 30 bis 38 Grad. Der SWR1 Rheinland-Pfalz-Wetter-Trend sieht Schauer und Gewitter örtlich in der Nacht zu Sonntag. Dann wird der Rest des Sonntags teilweise schwül, meistens trocken und ab und zu zumindest sonnig bei höchstens 32 Grad. Montag mal Wolken, mal Sonne, 22 bis 28 Grad höchstens.
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1: Mit Hans Lohmann. Hallo, guten Abend. Die 80er liegen auf Ultravox und Dancing with Tears in My Eyes.
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Vorsicht A3 Frankfurt Richtung Köln zwischen Wiesbadener Kreuz und Wiesbaden-Niedernhausen. Defektes Fahrzeug, das die mittlere Spur blockiert.

0: Es ist immer ein Vergnügen, hier im Studio von SWR1 Rheinland-Pfalz Knöpfchen zu drücken für Musik von James Blunt. Und ich glaube, dabei kommen auch ganz viele, ja, Lust, ihm vielleicht ein Herzchen zu schicken. Also schön genug ist die Musik dafür, auf jeden Fall. Zum Beispiel You're Beautiful. Oder Bonfire Heart. Oder 1973. Und dass ich euch das erzähle, hat natürlich seinen Grund. Ihr ahnt es vielleicht schon, es gibt eine neue Platte von James Blunt. Schmeckt wie Sommer. Also Tastes Like Summer heißt sie. Und James hat uns verraten, wie der Song entstanden ist. Und das Besondere, er hat uns das auf Deutsch verraten. Also zumindest mal hat er sich redlich bemüht.
1: Wenn Künstler einem Sommerhit schreiben, denken sie meist an Palmen und Strände. Ich schreibe Tastes Like Summer nicht etwa entspannt auf einer Yacht vor Ibiza, sondern gefangen in einem eiskalten Studio in London, wo ich verzweifelt von einer schönen Braune träumt.
0: Nicht entspannt auf einer Yacht, sondern im kalten Studio träumt er von schöner Bräune. Wow! Wir hören uns an, wie die Vorstellungskraft dieses Mannes sich sozusagen ergießt in Musik. Also ganz neu in der SWR1 Rheinland-Pfalz heute rausgekommen, James Blunt, Taste Like Summer.

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1: Ich habe gerade gelesen, wenn du 2 Nächte hintereinander schlecht geschlafen hast, fühlst du dich am nächsten Tag 4 Jahre älter.
2: Okay, dann haben uns die heißen Sommernächte jetzt aber ganz schön alt gemacht.
1: Wir haben so Spaß zusammen mit euren Urlaubsbegegnungen. Dankeschön dafür.
2: Ute Schneider-Beiwinkel hat vor Jahren ihren Chef in Südfrankreich getroffen. Den kannte sie bis dahin nur mit Krawatte und Jackett. Dann schreibt sie, er stieg mit nacktem Oberkörper aus seinem Auto neben ihr auf einem Parkplatz. Sehr lustige Situation, auch ein bisschen peinlich, findet Ute.
1: Gar nicht, Ute. Ist doch besser, als den Chef in der Sauna zu treffen.
3: Schönes Wochenende.
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0: Es ist
1: eine Minute nach 7:30.
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0: Aus unserer Nachrichtenredaktion Christine Weidt.
3: Guten Abend. Der Wald- und Wiesenbrand im Kreis Main-Koblenz ist nach Angaben der Feuerwehr weitgehend unter Kontrolle. Die Einsatzkräfte arbeiteten aber weiter an verschiedenen Feuerfronten und es gäbe auch immer wieder ein Aufflammen sowie Glutherde. Ein Sprecher des Landkreises sagte, 4 Menschen seien verletzt worden, einer habe Brandverletzungen. Weitere Details nannte er nicht. Die Firma Wezek mit Sitz in Steinebach im Kreis Altenkirchen ist insolvent. Das Unternehmen ist in den Bereichen Elektroinstallation und Maschinenbau tätig. Nach Angaben des Insolvenzverwalters ist das Unternehmen in Schieflage geraten, weil sich viele Kundenaufträge verschoben hätten. Deswegen suche man jetzt Investoren. Der Betrieb der Firma Wezek läuft aber normal weiter und auch die rund 70 Mitarbeiter werden weiter bezahlt. In Wittlich werden ab heute zehntausende Besucher der Säubrenner Kirmes erwartet. Sie ist eines der größten Volksfeste der Region. SWR-Reporter Christian Altmaier.
4: In der Stadt wird auf mehreren Bühnen Live-Musik gespielt. Rund um den Busbahnhof wurde ein großer Rummelplatz mit Kirmesbuden und rund 70 Fahrgeschäften aufgebaut. Die Polizei hat für die Veranstaltung ein Sicherheitskonzept erarbeitet. Demnach werden viele Polizisten in der Stadt auf Streife sein. Zentrale Plätze wie der Marktplatz und der Platz an der Lieser werden videoüberwacht und Absperrungen sollen verhindern, dass Autos in die Stadt und etwa in Menschenmengen fahren, wie zuletzt auf dem CSD in Berlin.
3: Jetzt Neues aus der Welt. Frankreichs Pläne für ein Social-Media-Verbot für unter 15-Jährige sind vorerst gescheitert. Der Verfassungsrat hat das Gesetz von Präsident Macron gekippt. Die Richter sehen darin einen unverhältnismäßigen Eingriff in die Meinungs- und Kommunikationsfreiheit. Macron will das Vorhaben trotzdem weiterverfolgen. Premierminister Le Cornu soll nun eine rechtssichere Neufassung erarbeiten. 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
0: Es geht auf die Straßen. 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Und es läuft prima, außer ihr seid auf der A3 unterwegs. Da gibt es 2 Störstrecken. A3 einmal Frankfurt Richtung Köln zwischen Kelsterbach und Mönchhof-Dreieck. Unfall auf dem linken und mittleren Fahrstreifen. Deshalb 4 Kilometer Stau, Viertelstunde plus und Gegenrichtung A3 Köln Richtung Frankfurt. Zwischen Wiesbaden-Niedernhausen und Wiesbadener Kreuz defektes Fahrzeug auf der mittleren Spur. 6 Kilometer Stau, 3 Viertelstunde plus dort. Gute Fahrt wünsche ich euch. Kommt gut an. Und beim Wetter steht uns ein heißer Abend bevor mit viel Sonne und dann funkelnde Sterne in der warmen Nacht, 23 bis 14 Grad Tiefstwerte. Morgen dann neben Sonnenschein auch ein paar Wolken und dann später von Norden her einzelne Schauer und Gewitter in drückender Hitze nochmal 30 bis 38 Grad. Der SWR1 Rheinland-Pfalz Wettertrend, dann endlich wieder kühler in der Nacht zu Sonntag, örtlich Schauer und Gewitter, dann am Sonntag gelegentlich Sonne, meistens trocken, anfangs teilweise schwül, höchstens 32 Grad und zu Wochenbeginn mal Wolken, mal Sonne. Und dann bleiben wir unter der 30-Grad-Marke. Montag gibt es höchstens 22 bis 28 Grad. Hans Lohmann ist im Studio. Schönen guten Abend.
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0: deutlich definierte Pläne der Münchner Freiheit. Und wenn es gut läuft, dann haben wir diese Woche Rheinland-Pfalz ein Stück sicherer gemacht.
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0: Einiges diese Woche über die oft unterschätzten Risiken, wenn man bei der Fahrt mal schnell zum Beispiel eine WhatsApp-Nachricht checkt. Also bitte, bitte nicht. Und darüber hinaus tragen wir vielleicht ein Stückchen dazu bei, dass ihr sicherer fahrt. Dafür konntet ihr euch bei uns melden, so wie es Mario Simons gemacht hat, aus Speicher in der Eifel.
3: Simons, hallo.
0: Hallo, hier ist Hans Lohmann von SWR1.
3: Hallo. Was kann ich für Sie tun?
0: Sind Sie gerade entspannt zum Telefonieren?
3: Ja,
0: passt. Ja, okay. Jetzt rechts rangefahren, Sicherheit geht vor. Ne?
3: Genau.
0: Wie würden Sie sonst so Ihren Fahrstil bezeichnen?
3: Ja, ich denke mal eigentlich soweit ganz gut, weil ich bin Lkw-Fahrer und bin auch jetzt seit über 30 Jahren in der Feuerwehr. Habe jetzt auch mehrfach mit Leuten zu tun, wo der Fahrstil nicht okay ist, sage ich jetzt mal. Mhm. Und ja, aber im Großen und Ganzen beschwert hat sich bis jetzt noch keiner.
0: Okay. Und Sie selber würden aber sagen, das eine oder andere könnte ich da schon noch lernen, oder?
3: Ja, auf jeden Fall lernen kann man immer, klar. Also wer da sagt, ich bin perfekt, der lügt. Also
0: ja,
3: man lernt jeden Tag.
0: Ja. Also ich würde sagen, wir könnten da was tun.
3: Das wäre schön.
0: Fahrsicherheitstraining am Nürburgring. Für Sie, ja. Herr Simons. 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
3: Wann wäre das denn?
0: Besprechen wir noch in aller Ruhe, ohne dass alle zuhören.
3: Ach so, okay,
0: gut. Aber in Bälde unterrichten wir uns ganz nach Ihrem Termin und Arbeitskalender und Urlaubskalender und Wochenende und was weiß ich, Feuerwehrkalender. Also da nehmen wir Rücksicht auf alles.
3: Tipptopp.
0: Herzlichen Glückwunsch. Sie haben gewonnen.
3: Ja,
0: ein Fahrsicherheitstraining für Mario Simons. Feuerwehrmann und LKW-Fahrer mit langer Erfahrung, der trotzdem da noch was lernen wird. Gruß nach Speicher und ein schönes Wochenende.
3: Ja, dann vielen Dank. Dann bis demnächst.
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nicht Wochenende, Freitagabend. Hier ist SWR1 Rheinland-Pfalz. Musik von Cloud und Save Me. Und ich kriege hier eine erstaunliche WhatsApp-Nachricht auf den Studiobildschirm geschickt. Wir hatten euch ja gefragt, habt ihr schon mal Promis im Urlaub getroffen? Und Andrea und Rolf Straszewski aus Neuwied schießen da offenbar den Vogel ab, schreiben, im fortgeschrittenen Alter erinnern wir uns an etliche Promis, die wir über viele Jahre verteilt an unterschiedlichen Urlaubszielen zum Teil mehrfach gesehen haben. Wow, Gerhard Schröder auf Borkum, genau wie Sportreporter Werner Hansch. Christian Wolf aus Norderney auf Norderney, Judy Winter und Harald Schmidt auf Föhr. Und jetzt fragt man sich, muss man an die Küste fahren, um Promis zu sehen? Nicht unbedingt. Den Tischtennisstar Jörg Roskopf, den haben die beiden gesehen in St. Martin an der südlichen Weinstraße.

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9: Mit Hans Lohmann und gleich mit Frank Habeck-Johansen und seinem Musikclub 90er. Viel Spaß dabei und einen schönen Wochenendeinstieg.
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11: Um 20 Uhr mit Heike Lüttich. Die USA wollen von ihren Verbündeten in der NATO wissen, wie stark sie hinter der Politik von Präsident Trump stehen. Die Nachrichtenagentur Bloomberg berichtet, die US-Regierung habe einen Fragebogen an die NATO-Partner verschickt. Aus Washington, René Bucken.
12: Gefragt wird zum Beispiel, hat das Land die amerikanische Außenpolitik öffentlich unterstützt? Und kauft das Land bei US-Rüstungsfirmen? Der Hintergrund: Washington überprüft gerade, wie viel Militär die USA künftig noch in Europa stationieren. Bis Dezember soll das Ergebnis stehen. Viele Staaten rechnen mit deutlichen Kürzungen. Mehrere NATO-Verbündete sehen in dem Fragebogen den Versuch, amerikanischen Schutz an politische Gefolgschaft zu knüpfen. NATO-Generalsekretär Rütte hält die Überprüfung für sinnvoll. Den Fragebogen selbst haben die NATO und auch das Pentagon bislang nicht kommentiert.
11: Frankreichs Pläne für ein Social-Media-Verbot für unter 15-Jährige sind vorerst gescheitert. Der Verfassungsrat hat das Gesetz gekippt, weil ihm eine gesetzliche Grundlage fehle. Die Richter sehen einen unverhältnismäßigen Eingriff in die Meinungs- und Kommunikationsfreiheit. Präsident Macron will das Vorhaben trotzdem weiterverfolgen. Premierminister Le Cornu soll nun eine rechtssichere Neufassung erarbeiten. Die Grünen fordern wegen der steigenden Waldbrandgefahr eine nationale Strategie zur Brandbekämpfung und Prävention. Sie schlagen beispielsweise vor, Gefahrengebiete mit Satelliten und Drohnen zu überwachen. Aus der SPD kommt der Vorschlag einer Art Bundesfeuerwehr, die unter anderem mit Löschflugzeugen und Spezialgerät ausgerüstet ist, das sie dann schnell zur Verfügung stellen kann. Nach dem Anschlag in einem ICE bei Siegburg im April mit 10 Verletzten hat die Staatsanwaltschaft Düsseldorf einen 20-Jährigen wegen versuchten Mordes angeklagt. Er soll mit einer Sturmhaube maskiert 2 Softair-Granaten in einen vollbesetzten Wagen geworfen und versucht haben, mehrere Fahrgäste mit einem Messer anzugreifen. Durch die Detonation der Granaten seien 10 Menschen verletzt worden. Der mutmaßliche Attentäter ist laut einem Gutachten voll schuldfähig. Sein Motiv ist noch unklar. Die Extremschwimmerin Nathalie Pohl hat am Nachmittag das Kölner Rheinufer erreicht. Die 31-Jährige ist seit Dienstag von Frankfurt aus mehr als 200 Kilometer in Main und Rhein geschwommen. Mit ihrer Aktion will sie auf die Bedeutung des sicheren Schwimmens für Kinder aufmerksam machen. Für Überspenden und Aktionen entlang der Strecke sind nach Angaben ihres Teams mehr als 600.000 Euro zusammengekommen. Das Geld soll Schwimmprojekten zugutekommen. Das Wetter für Baden-Württemberg und Rheinland-Pfalz. In der Nacht klar oder locker bewölkt. Die Tiefstwerte liegen zwischen 23 und 12 Grad. Morgen gibt's Sonne und Wolken, vereinzelt Schauer oder auch Hitzegewitter. Und es wird noch einmal sehr heiß mit 30 bis 38 Grad. Und die Zeit, es wird 20.03 Uhr.
13: Der ARD-Verkehrsservice A3 Frankfurt Richtung Köln zwischen Kelsterbach und Mönchhof-Dreieck. Ein Unfall auf dem linken und dem mittleren Fahrstreifen. Dadurch 2 Kilometer Stau. A3 jetzt Köln Richtung Frankfurt zwischen Niedernhausen und Wiesbadener Kreuz. 3 Kilometer stockend. Dann die A6 Heilbronn Richtung Mannheim zwischen Sinsheim-Steinsfurt und Sinsheim. 4 Kilometer Stau. Dauert hier eine halbe Stunde länger für euch. Und in der Gegenrichtung zwischen Wiesloch-Raunberg und Sinsheim. 5 Kilometer stockender Verkehr. Hier eine Viertelstunde plus. Dann noch die A81 Stuttgart Richtung Heilbronn. Die ist zwischen Stuttgart-Feuerbach und Ludwigsburg-Süd wegen Unfallaufnahme gesperrt. Bitte unbedingt die Rettungsgasse freihalten. Allen unterwegs, gute Fahrt.
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13: Mit Frank Habeck Johansen. Sommer-Special heute Abend. Nur Songs, in denen eine Zahl im Titel vorkommt. Den ganzen Abend bis Mitternacht. Und ihr könnt ja mal drüber nachdenken, welche Songs euch da einfallen. 90er-Songs mit Zahl im Titel. Also sowas wie 10 kleine Jägermeister wäre möglich. Ist auch gleich dabei. Oder 365 Days. Auch den spiele ich euch in der nächsten halben Stunde. Also schlagt gerne Songs vor. Ein paar Wünsche von euch bekommen wir auf jeden Fall heute Abend unter. Anrufen oder Nachricht ins Studio schicken. Und da bekommt ihr jetzt ein paar Zahlen von mir. Die Nummer 06131 92 93 94 95 meldet euch mit euren Vorschlägen. Songs mit einer Zahl im Titel aus den 90ern. Und wir starten mit Insieme 1992.
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0: Der ARD Musikclub 90er mit Latricia McNeil, 365 Days. Heute Abend nämlich nur Songs, in denen eine Zahl vorkommt. Und manchmal braucht ein Nummer 1 Hit keine große Liebesgeschichte. Manchmal reichen einfach 10 Jägermeister. Ja, und die Tatsache, dass es von Strophe zu Strophe immer weniger werden. Die 10 kleinen Jägermeister, das war 96 auf dem Album Opium fürs Volk und war tatsächlich für die Hosen damals der erste Nummer 1 Single-Hit ihrer Karriere in Deutschland. Idee natürlich herrlich böse, ja, angelehnt an den alten Abzählreim von den 10 kleinen was auch immer. Wird da eben nach und nach aussortiert durch Alkohol, durch Pech, durch Unfälle, ziemlich viel schwarzer Humor, und passend dazu gab es auch ein aufwendig animiertes Musikvideo. Unter anderem waren da die Hosen als kleine Comicfiguren zu sehen, und dieses Video hat damals sogar ein Echo als bestes nationales Musikvideo bekommen. So, und falls ihr euch beim Mitsingen schon immer gefragt habt, was soll denn da eigentlich so die Moral der Geschichte sein? Vielleicht einfach die, wer mit 10 Jägermeistern anfängt, sollte sich nicht wundern, wenn am Ende keiner mehr steht. Songs mit Zahlen. Die Toten Hosen. 10 kleine Jägermeister.
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Müssen wir kurz unterbrechen. Vorsicht bitte auf der A81 Singen-Stuttgart zwischen Villingen, Schwenningen und Rottweil. Da werden Steine auf die Fahrbahn geworfen. Fahrt bitte vorsichtig. A81 Singen-Stuttgart zwischen Villingen, Schwenningen und Rottweil. Hier werden Steine auf die Fahrbahn geworfen.

19. Das ist Bob Geldof hier bei uns im ARD Musikclub 90er. Und heute zählen wir uns durch den Sommer, könnte man sagen, mit Songs, die eine Zahl im Titel haben. Und jetzt sind wir bei der römischen 3 angekommen. Omen 3 von Magic Affair. Und wer bei dem Titel sofort an einen Horrorfilm denkt, ist gar nicht so falsch, denn das Omen 3 gab es ja tatsächlich schon 81 im Kino mit Sam Neill als erwachsenem Damien. Magic Affair haben daraus 94 allerdings keinen Horrorfilm, sondern ja, feinsten Eurodance gemacht, kann man sagen. Ja, und hinter Magic Affair steckte übrigens Mike Stab, der vorher schon bei Mysterious Art mitgemischt hat. Und von denen gab es ja in den 80ern auch schon mal das Omen. Allerdings das Omen 1 klang so. Ja, und für Omen 3 hat sich Mike Stab dann Rapper AK Swift und eine Sängerin ans Mikro geholt und schon hat es wieder funktioniert. Mischung war super. Omen 3 hat es in Deutschland bis auf Platz 1 in den Charts geschafft. Goldstatus dazu und dieser Refrain, der sich nach ja, ungefähr 3 Sekunden ins Gehirn reinfräst und da auch so schnell nicht mehr rausgeht. Hört's jetzt. Magic Affair. Hier ist Omen 3.

0: Der gute Moose Tee mit Horny 98 hier bei uns. Es ist 8:30. Der ARD-Verkehrsservice, immer noch Vorsicht auf der A81, Singen-Stuttgart zwischen Villingen-Schwenningen und Rottweil. Da werden Steine auf die Fahrbahn geworfen. Steinewerfer auf der A81, Singen-Stuttgart zwischen Villingen-Schwenningen und Rottweil. Bitte aufpassen. A5, Karlsruhe Richtung Frankfurt zwischen Heppenheim und Bensheim. Fahrbahnerneuerung bis morgen früh 6 Uhr. Linke Spur gesperrt, dadurch aktuell 3 Kilometer Stau. A6, Mannheim Richtung Heilbronn zwischen Wiesloch-Rauenberg und Sinsheim. 3 Kilometer stockend. Dann die A6 Heilbronn Richtung Mannheim zwischen Sinsheim-Steinsfurt und Sinsheim. 3 Kilometer Stau, Viertelstunde plus. Und die A81 Stuttgart Richtung Heilbronn zwischen Stuttgart-Feuerbach und Ludwigsburg-Süd. Wegen Unfallaufnahme gesperrt. Denkt bitte an die Rettungsgasse. Allen unterwegs, gute Fahrt.
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0: Frank Habeck Johansen hier heute Abend. Nur Songs mit Zahlen im Titel. Und als nächstes gibt's die 21. Meine Lieblingszahl liegt vielleicht auch daran, dass ich an meinem 21. Geburtstag habe. Glenn Frey war auf jeden Fall 1992 seinerzeit gleich mal ein paar Jahre voraus. Love in the 21st Century hat er rausgebracht. Der Eagles-Mitgründer singt da über die Liebe der Zukunft, inklusive Kontaktanzeigen, Computer-Dating und der Frage, ob Romantik das alles überlebt. Wohlgemerkt, viele Jahre vor Tinder. Musikalisch übrigens deutlich rockiger, als man Glenn Frey solo oft so in Erinnerung hat. Und so klingt's. Liebe im 21. Jahrhundert, 1992 schon mal vorgedacht von Glenn Frey.
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0: Zweimal Songs mit der 1 hier im ARD Musikclub 90er. Gerade Sadness Part 1. Gewünscht übrigens von Jan Gras aus Weilheim. Und jetzt ein graues Haar. Wobei, wir wissen alle, meistens bleibt ein graues Haar nicht lang allein. Ne? Pur haben daraus auf jeden Fall 1995 einen Song gemacht auf ihrem sehr, sehr erfolgreichen Album Abenteuerland. Und Hartmut Engler besingt da eigentlich was ziemlich Schönes, muss man sagen. Denn gemeinsam älter werden und feststellen, dass ein graues Haar noch lange kein Grund zur Panik ist. So, das ist so ein bisschen die Thematik dahinter. Überhaupt waren ja Pur, muss man sagen, Mitte der 90er auf einem unglaublichen Höhenflug. Ne? Abenteuerland, habe ich schon gesagt, eins der erfolgreichsten Alben der Band. Die Tour dazu auch richtig erfolgreich. Riesige Hallen haben sie damit gefüllt. Und mal ganz ehrlich, mit Mitte 20 findet man das erste graue Haar dramatisch. Später denkt man, ach guck mal, schön, dass überhaupt noch ein Star ist. Hier sind Pur, ein graues Haar.
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0: Ja, wir schicken die Pet Shop Boys nochmal in die Mathe-Nachhilfe, würde ich sagen. One and one make five, haben sie hier ausgerechnet. Songs mit Zahlen, ARD Musikclub 90er, eure Vorschläge sind ja auch gerne gehört. Anrufen oder Nachricht ins Studio schicken. 06131 92 93 94 95.
1: Hier ist der Tim Rewutzka aus Karlsruhe. Ich hätte einen 90er-Song und zwar One von U2, also die 1. Und ich möchte auch gerne grüßen den Klaus-Dieter Kunze, den Ralf Mayer und die Gabriele Kunze aus Karlsruhe. Wünsche denen einen angenehmen Abend und ein angenehmes Wochenende. Bin hier gerade am Blättler austragen. Danke euch. Tschüss.
0: Sarah Fuchs hat sich mit dem gleichen Wunsch gemeldet. Sie grüßt ihre Liebsten, mit denen sie gerade einen wunderschönen Urlaub hatte. Danke, Sarah. Danke, Tim, für eure Musikwünsche. Und wenn ihr auch einen Song kennt mit einer Zahl im Titel aus den 90ern, meldet euch gerne.

0: Spice Girls, To Become One, Musikwunsch von Stefanie aus Frauenberg. Der ARD Musikclub 90er Sommer Special, heute nur Songs mit Zahlen im Titel und gleich nach neun unter anderem Mambo Number 5 von Lou Bega.
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2: Um 21 Uhr mit Heike Lüttich. Nach den tödlichen Schüssen auf den Chef einer US-amerikanischen Krankenversicherung im Dezember vor 2 Jahren in Manhattan hat sich der mutmaßliche Schütze Mangione schuldig bekannt. Aus New York, Giselle Uecker.
3: Er habe sein Opfer verfolgt, nachdem er jahrelang unter starken Rückenschmerzen litt und sich mit den Hürden des Krankenversicherungssystems herumschlagen musste. Mit fester Stimme und ohne sichtbare Emotionen bekannte sich der 28-jährige Mangione daraufhin für schuldig. Die Tat hat für großes Aufsehen gesorgt und nicht nur Entsetzen ausgelöst. Dem Konzern des Opfers, United Healthcare, wird von vielen vorgeworfen, sich auf Kosten von Patienten zu bereichern. Einige Menschen feierten Mangione deswegen sogar als Helden.
2: Die USA wollen von ihren Verbündeten in der NATO wissen, ob und wie stark sie hinter der Politik von Präsident Trump stehen. Die Nachrichtenagentur Bloomberg berichtet, die US-Regierung habe einen Fragebogen an die NATO-Partner verschickt. Darin wird beispielsweise gefragt, ob das Land die amerikanische Außenpolitik öffentlich unterstützt oder bei US-Rüstungsfirmen kauft. Hintergrund sind Überlegungen, wie viel US-Militär künftig in Europa stationiert sein soll. Präsident Trump plant unter anderem, aus Deutschland 5000 Soldaten abzuziehen. Das Ergebnis der Befragung soll bis Dezember vorliegen. Die Löscharbeiten im Zuge des Großbrandes in Hürtgenwald in Nordrhein-Westfalen werden nach Einschätzung der Feuerwehr bis mindestens Montag dauern. Im 12-Stunden-Rhythmus würden bis zu 600 Einsatzkräfte gewechselt, sagte ein Sprecher der Feuerwehr Düren dem WDR. Die Einsatzkräfte müssten immer wieder ausgetauscht werden, denn die Arbeit vor Ort sei sehr belastend. Für die Feuerwehr seien die Löscharbeiten eine logistische Herausforderung. Bei der Schwimmeuropameisterschaft in Paris hat es am Abend 2 weitere Medaillen für deutsche Schwimmerinnen gegeben. Deutschland liegt nach 60 von 76 Wettbewerben mit 8 EM-Titeln auf Platz 3 des Medaillenspiegels. Aus Paris, Lars Becker.
4: Nach Silber für Angelina Köhler über 100 Meter Schmetterling. Ganz zu Beginn dieses Finalabends, jetzt fast am Ende. 2 weitere Medaillen für den DSV. Beide in einem Wettbewerb 1500 Meter Freistil der Frauen. Silber, Isabel Gose, Bronze Maja Werner. Gewonnen hat die Dauerrivalin von Gose, die große Italienerin Simona Quadarella. Toller Abend für den DSV hier in Paris. Leider nur Platz 7 für Lukas Mertens über 200 Meter Freistil. Aber Silber für Köhler, Silber für Gose und Bronze für Werner.
2: Das Wetter für Baden-Württemberg und Rheinland-Pfalz. In der Nacht klar oder locker bewölkt. Die Tiefstwerte liegen zwischen 23 und 12 Grad. Morgen Sonne und Wolken, vereinzelt Schauer oder Gewitter. Noch einmal sehr heiß, das heißt 30 bis 38 Grad. Die Zeit 21.03 Uhr.
0: Der ARD-Verkehrsservice A6 Heilbronn Richtung Mannheim. Zwischen Sinsheim-Steinsfurt und Sinsheim Unfallaufnahme. Rechte Spur im Baustellenbereich betroffen. 2 Kilometer Stau. Und die A81 Stuttgart Richtung Heilbronn. Zwischen Stuttgart-Feuerbach und Ludwigsburg-Süd. Wegen Unfallaufnahme gesperrt. Denkt bitte an die Rettungsgasse. Allen unterwegs gute Fahrt.
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0: Mit Frank Habeck-Johansen. Hallo zusammen und heute nur 90er-Songs, in denen eine Zahl im Titel vorkommt. Geht jetzt weiter mit M. People, One Night in Heaven.
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Kiss und God gave rock and roll to you 2 oder 2, wie ihr mögt, römische 2 hier hinten dran geklatscht in unserem Zahlen-Special. Und übrigens kommt der Song ursprünglich aus den 70ern von einer britischen Band. Kiss haben dann 1991 daraus ihre eigene Version gemacht für einen Film-Soundtrack. So, und von Rockgitarren geht's jetzt mal direkt auf den 90er Dancefloor. Wir bleiben bei der Zahl 2 und hören jetzt You Got to Let the Music von Capella, also 2 als Wortspiel. Capella, Dance-Projekt aus Italien in den 90ern, kann man schon sagen, so eine echte Hitmaschine. Und der Song, den wir hören, You Got to Let the Music, der hat es 1993 sogar auf Platz 2 der britischen Charts geschafft. Und ich würde sagen, damit haben wir die Zahl 2 jetzt wirklich ausreichend gewürdigt. Erst Kiss, jetzt Capella, You Got to Let the Music.

das doch mal. Schön chillig, oder? Von der 3 gerade zur 5 gleich. Wir zählen uns weiter durch unser Sommer-Special hier im AD Musikclub 90er. Eric Clapton gerade hier mit Third Degree. Und wer denkt, das sei ein Clapton-Original? Nö, ist es nicht. Ja, der Song ist deutlich älter. Geschrieben wurde er von Blues-Legende Eddie Boyd. Und Clapton hat dann 1994 für sein Album From the Cradle diesen Song nochmal neu aufgenommen. Komplette Liebeserklärung an den Blues seiner Jugend. Und das Album damals sogar Platz 1 der Charts in den USA. So, wir machen jetzt einen, kann man sagen, musikalischen Riesensprung. Vom Blues Club geht's direkt auf die Sommerparty 1999. Lou Bega und Mambo Number 5. Auch der hat Geschichte. Original stammt nämlich vom kubanischen Musiker Paris Prado aus dem Jahr 1949. Klang im Original so. Und Lou Bega hat 50 Jahre später dann noch Monica, Erika, Rita, Tina, Sandra, Mary und Jessica dazu gepackt und hatte plötzlich einen Welthit. Gewünscht von Karl Jäger aus Bühlertal. Hier ist Lou Bega.

0: auch das war in die 90er. Das erste Mal tat's noch weh. Stefan Waggershausen und Viktor Laszlo. Es ist 9:30. Der ARD-Verkehrsservice. Vorsicht auf der A7, Füssen Richtung Ulm, zwischen Eumittelberg und Dreieck-Allgäu. Menschen an einer ungesicherten Unfallstelle. Und die A81, Stuttgart Richtung Heilbronn, ist zwischen Stuttgart-Feuerbach und Ludwigsburg-Süd. Wegen Unfallaufnahme gesperrt, dadurch 1 Kilometer Stau. Allen unterwegs, gute Fahrt.
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0: Frank Habeck Johansen ist im Radio. Heute wird bei uns gezählt. Aber Mathe war, glaube ich, in den 90ern definitiv nicht so unterhaltsam, oder? Denn in unserem Sommerspecial haben alle Songs eine Zahl im Titel. Einsen, Zweien, Dreien. Und jetzt geht's mal direkt hoch bis zur 9. Also Radio lauter machen, Kopfrechnen aus. Wir schweben auf Wolke Nummer 9. Hier ist Bryan Adams mit Cloud Number 9.
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0: Die Kellys, ja, die Kelly Family, first time hier im ARD Musikclub 90er, ein Song über das erste Mal so richtig verliebt sein. So, und bei uns geht's ja heute Abend um Zahlen. Weiter geht's jetzt hier gleich auf Italienisch. Se una regola c'è von Neck, so klingt's. Katharina Einius aus dem ARD Musikclub-Team. Der Song ist von 99, ne?
1: Genau, davor, also 1997, hatte Neck einen Riesenhit mit Laura Noce. Wir erinnern uns, Neck ist ja sein Künstlername.
0: Genau, im Pass steht nämlich ein anderer, nämlich Filippo Neviani.
1: Ja, ich glaube, er fand das Wort einfach toll. Also als Kind war er fest davon überzeugt, dass Neck das Geräusch ist, das entsteht, wenn er auf ein Schlagzeug haut. Ich habe mir das mal überlegt, für alle Schlagzeuger unter uns, es müsste dieser Rimshot sein, ne, wenn man auf die Snare, auf den Rand haut, so Neck. Also da kommt sein Künstlername her.
0: Ja, ist auch eine schöne Idee, finde ich. Und er spielt ja auch selber Schlagzeug.
1: Genau,
0: ne?
1: Unter anderem, er ist wirklich ein Multi-Instrumentalist. Gitarre und Bass. Er singt, schreibt selbst seine Songs, also komponiert. Mhm. Man darf ihn also wirklich als Multi-Instrumentalisten bezeichnen.
0: So, und bei uns stehen ja heute die Zahlen im Mittelpunkt. Deshalb spielen wir ja auch gleich den Song Se una regola c'è. Was so viel bedeutet wie, wenn es eine Regel gibt. Mhm. Welche Regel denn, Katharina?
1: Es geht hier um die Regel der Liebe und ob es überhaupt Regeln in der Liebe gibt und wenn es welche gibt, warum Beziehungen dann doch so oft so kompliziert sind. Also es geht um die Suche nach Orientierung in Liebesangelegenheiten. Also vielleicht kann man es mal so zusammenfassen.
0: Und so klingt das dann in 3:30. Hier ist Neck und Se una regola c'è.

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Reinhard May. Schneeweißer Kapitän. 51er Kapitän. Eure Musikwünsche hier auch heute Abend im ARD Musikclub 90er 06131 92 93 94 95. Bitte Songs aus den 90ern, die eine Zahl im Titel haben. So wie der Wunsch von Helga. Sie wünscht sich Yusuf Endur und Nene Cherry mit 7 Seconds.

0: Crowded House, Four Seasons in One Day. Hier ist der ARD Musikclub 90er. Und gleich nach 22 Uhr hier unter anderem der englische Fußballsong schlechthin. Three Lions, Football's Coming Home nach 10.
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2: Um 22 Uhr mit Heike Lüttich. Frankreich wäre gern das erste EU-Land gewesen, das unter 15-Jährigen den Zugang zu Social Media verbietet. Ab September hätte das sein sollen, aber das wird nichts. Der Verfassungsrat hat das Gesetz gekippt, weil er findet, dass eine gesetzliche Grundlage für das neue Gesetz fehlt, berichtet Kai Rienecker aus Paris.
3: Das Social Media-Verbot stelle einen unverhältnismäßigen Eingriff in die Meinungs- und Kommunikationsfreiheit dar, so der französische Verfassungsrat. Der Gesetzgeber habe ein allgemeines Verbot für unter 15-Jährige eingeführt, ohne dabei die individuelle Situation der Minderjährigen oder die spezifischen Risiken der jeweiligen Dienste zu berücksichtigen. Präsident Macron reagierte sofort und beauftragte seinen Premierminister Le Cornu, einen neuen Anlauf im Parlament zu starten. Die Reform soll bis zum Frühjahr nächsten Jahres durchgebracht werden.
2: Nach den tödlichen Schüssen auf den Chef einer US-amerikanischen Krankenversicherung im Dezember vor 2 Jahren in Manhattan hat sich der mutmaßliche Schütze vor Gericht schuldig bekannt. Er habe sein Opfer verfolgt, nachdem er jahrelang an starken Rückenschmerzen litt und sich mit dem Krankenversicherungssystem herumschlagen musste. Die Tat hatte für großes Aufsehen gesorgt und nicht nur Entsetzen ausgelöst. Dem Konzern des Opfers, United Healthcare, wird von vielen vorgeworfen, sich auf Kosten von Patienten zu bereichern. Der Gründer des Versandhändlers Amazon, Bezos, steigt beim englischen Fußballspitzenclub FC Liverpool ein. Bezos gehört zu einem Konsortium, das sich eine Minderheitsbeteiligung an dem Verein gesichert hat. Hauptanteilseigner von Liverpool ist die amerikanische Fenway Sports Group. Am zweiten Spieltag der zweiten Fußball-Bundesliga hat Bochum Braunschweig am Abend mit 0:1 geschlagen. Kiel und St. Pauli trennten sich 2:2 unentschieden. Die deutsche Gymnastin Darja Varfolomejew ist zum 3. Mal in Folge Mehrkampfweltmeisterin in der rhythmischen Sportgymnastik. Vor 2 Jahren hatte sie bei den Olympischen Spielen in Paris im Mehrkampf ebenfalls Gold geholt. Aus Frankfurt WM-Reporterin Martina Knief.
4: Es war ein sehr stimmungsvoller Mehrkampf in der ausverkauften Frankfurter Festhalle, bei dem Darja Varfolomejew mehrere Gefühlswelten durchlebte. Erst leichte Nervosität bei ihrer ersten Übung mit dem Reifen, dann das Strahlen der Weltmeisterin und am Ende Freudentränen, weil sie ihren Titel erfolgreich verteidigte. Mit fast 2 Punkten Vorsprung gewann sie vor Stiljana Nikolova aus Bulgarien. Rang 3 ging an die Italienerin Sofia Raffaeli.
2: Das Wetter für Deutschland. In der Nacht im Westen locker bewölkt, sonst sternenklar bei 23 bis 10 Grad. Tagsüber vom Südwesten bis in den Norden erst Sonne, dann Wolken, später einzelne kräftige Schauer und Gewitter. Im Osten und Südosten erst sonnig, später wolkig, aber trocken. Höchstwerte 22 bis 38 Grad. 22.03 Uhr.
0: Der ARD-Verkehrsservice. Vorsicht bitte auf der A7 Hannover Richtung Hamburg. Zwischen Dorfmark und Soltau Süd ein unbeleuchtetes Fahrzeug. A5 Karlsruhe Richtung Basel. Zwischen Rastatt Nord und Rastatt Süd Unfall, Schadenbeseitigung bis 6 Uhr morgen früh. Es ist nur eine Spur frei, 3 Kilometer Stau. A8 Stuttgart Richtung Karlsruhe. Zwischen Pforzheim Ost und Pforzheim Nord ein kaputter LKW im Tunnel, 3 Kilometer Stau. Die A81 Stuttgart Richtung Heilbronn ist zwischen Stuttgart-Feuerbach und Ludwigsburg-Süd wegen Unfallaufnahme gesperrt, 1 Kilometer Stau. Kreis Aurich, die Hamswester Straße ist zwischen Grothusen und Oblewart in beiden Richtungen nach einem Unfall gesperrt. Heidekreis, die Landstraße zwischen Betenbrück und der A27 Walsrode Süd wegen Fahrbahnerneuerung bis Dienstag ungefähr 17 Uhr in beiden Richtungen dicht. Und in Lienen werden Anwohner wegen eines Brandes gebeten, Fenster und Türen geschlossen zu halten. So, und dann kommt in diesem Moment noch ein Falschfahrer rein. Achtung, Falschfahrer auf der B31 Friedrichshafen Stockach zwischen B33 Meersburg und Uhldingen Mühlhofen. Da kommt euch ein Falschfahrer entgegen. Fahrt äußerst rechts, überholt nicht. Auf der B31 Friedrichshafen Stockach zwischen B33 Meersburg und Uhldingen Mühlhofen ein Falschfahrer unterwegs. Vorsicht bitte in beiden Richtungen.
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0: Frank Habeck-Johansen hier. Guten Abend und heute wird bei uns nicht nur mitgesungen, sondern auch mitgezählt. Ja, in den nächsten Stunden haben alle Songs aus den 90ern eins gemeinsam. Sie haben eine Zahl im Titel. Von der kleinen 1 bis zu ja, ziemlich großen Nummern ist alles dabei. Eurodance, Rock, Pop, jede Menge Songs, bei denen schon die ersten Sekunden reichen und ihr sagt, wow, ja, das sind die 90er und ihr könnt mitsingen. Willkommen zu unserem 90er-Zahlen-Special und für Karl aus Laubheim gibt's jetzt hier die Tom Robinson Band. Gleich mal mit 4 Zahlen auf einmal. 2, 4, 6, 8 und danach die Three Lions. Football's Coming Home. Schön, dass ihr dabei seid an diesem Freitagabend.
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Immer wieder schön, oder? Von der 3 zur 7 hier im ARD Musikclub. Wir zählen uns weiter durch die 90er. Gerade Three Lions, Football's Coming Home von den Lightning Seeds zusammen mit den Comedians David Baddiel und Frank Skinner. Und der Song, der ist ja 96 zur Fußball-EM in England entstanden und hat uns diese wunderbare Zeile geschenkt, die englische Fans bis heute zuverlässig in Ekstase versetzt, ne? Football's Coming Home. Sehr kurios übrigens, gab eine Neuauflage 98 und die hat es in Großbritannien auch auf Platz 1 der Charts geschafft. Derselbe Song also gleich zweimal an der Chartspitze in zwei verschiedenen Versionen. So, und jetzt springen wir von der 3 eben direkt auf die 7. 7 Tage und eine Woche. Hinter BBE stecken 3 Produzenten, 2 Brunos und ein Emanuel, deswegen BBE. 7 Days and One Week. 96 war das ein großer Trance-Klassiker. Fast komplett ohne Gesang, dafür mit einer Melodie, die im Ohr hängen bleibt, kann man sagen. BBE und 7 Days and One Week hier im ARD Musikclub 90er.

0: Pulp mit Disco 2000 schon 1995 haben Pulp einen Blick Richtung Jahrtausendwende geworfen. Und die Geschichte dahinter, die ist sogar ziemlich persönlich. Deborah, von der Sänger Jarvis nämlich da singt, gab es wirklich. Eine Freundin aus Kindertagen. Im Song verliebt er sich in sie. Erst gibt es eine Abfuhr, dann das romantische Happy End. Im Song malt er sich nämlich aus, dass sie sich wieder treffen, heiraten und zusammen Kinder kriegen. Allerdings, die Realität sah dann doch wohl ein bisschen anders aus. Disco 2000, übrigens gewünscht von Edgar aus Pattensen bei Hannover und Henrik aus Sulzbach, wollte das Ding auch hören. So, und jetzt drehen wir die Zahl einfach ein bisschen um und zurück. Von 2000 geht's ins Jahr 1999. Genesis haben nämlich für The Carpet Crawlers 1999 oder 1999 einen echten Klassiker nochmal neu aufgenommen. Das Original stammt ja vom legendären 74er-Album The Lamp Lies Down on Broadway. Und das Besondere an dieser 99er-Version, dafür sind Peter Gabriel und Phil Collins nochmal gemeinsam mit Genesis ins Studio gegangen. Gabriel singt, Collins singt und hier ist die Version Genesis, The Carpet Crawlers 1999.
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0: ATB, der André Tanneberger, 9 p.m. till I come. Es ist kurz nach 10:30. Der Blick auf die Straßen, ARD-Verkehrsservice. Vorsicht bitte auf der A8 Karlsruhe Richtung München zwischen Kreuz Stuttgart und Auffahrt Stuttgart-Degerloch. Da steht ein defektes Auto. Aufpassen auf der B9, B44 Richtung Mainz in Höhe Rhein-Gönnheimer Kreuz. Eine ungesicherte Unfallstelle. Aufpassen auf der B27 Stuttgart Richtung Tübingen zwischen Altenburg und Kirchentellensfurt. Da fährt ein langsam fahrendes Fahrzeug. Entwarnung von der B31 Friedrichshafen-Stockach. Kein Falschfahrer mehr zwischen B33 Meersburg und Uhldingen-Mühlhofen. Vorsicht bitte aber auf der A3 Frankfurt Richtung Würzburg zwischen Weibersbrunn und Rohrbrunn ein kaputtes Auto. A5 Karlsruhe Richtung Basel zwischen Rastatt Nord und Rastatt Süd. Unfallschadenbeseitigung bis morgen früh 6 Uhr. Ist nur eine Spur frei, aktuell 3 Kilometer Stau. A8 Stuttgart Richtung Karlsruhe zwischen Pforzheim Ost und Pforzheim Nord 3 Kilometer Stau. Da steht ein kaputter LKW im Tunnel. Die A81 Stuttgart Richtung Heilbronn ist zwischen Stuttgart-Feuerbach und Ludwigsburg-Süd wegen Unfallaufnahme gesperrt, hier 1 Kilometer Stau. B29 Stuttgart Richtung Aalen zwischen Möcklingen-Süd und Möcklingen-Ost, da kommt es wegen eines Brandes aktuell zu einem Feuerwehreinsatz. Heidekreis, die Landstraße zwischen Betenbrück und der A27 Walsrode-Süd ist wegen Fahrbahnerneuerung bis Dienstag ungefähr 17 Uhr in beide Richtungen gesperrt und in Lienen werden Anwohner wegen eines Brandes gebeten, Fenster und Türen geschlossen zu halten. Allen unterwegs, gute Fahrt!
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0: Frank Habeck Johansen hier, nur Songs mit Zahlen im Titel heute Abend. Und jetzt kommt die 2 von 2 Leuten besungen. Tina Turner und Rod Stewart. It Takes Two.
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0: One Headlight von den Wallflowers hier bei uns im ARD Musikclub 90er. Katharina Heinius aus dem ARD Musikclub-Team ist gerade hier ins Studio gekommen.
1: Hallo.
0: Und sagte, da hätte es zum Thema Zahlen aber auch noch einen anderen Song von den Wallflowers gegeben, ne?
1: Genau, Sixth Avenue Heartache.
0: Auch schön.
1: Den drehe ich ja immer ganz laut auf, wenn ich den höre. Achtung, da ist er. Genau, der Titel. Ja, wow, die Wallflowers, einfach eine ganz, ganz starke Amerikaner-Roots-Rock-Band aus den 90ern. Und am Mikrofon kein geringerer als der Sohn von Bob Dylan. Jacob Dylan,
0: ja,
1: der
0: großartig.
1: Singt nämlich hier.
0: Ohne Nuschelstimme.
1: Ja.
0: Ne? So, und wir bleiben bei One, also bei 1. Und zwar als nächstes One of Us, den wir gleich hier spielen. Auch ein schöner Song, ne?
1: Genau, spiel mal ab. So klingt er. Ach so, haben wir gar nicht. Spielen wir gleich in voller Länge, stimmt. One of Us von John Osborne. Nein, sie hat nichts mit Ozzy Osbourne zu tun, aber mit Eric Bazillion von den Hooters. Der hat nämlich den Song geschrieben und im Interview hat er mir vor ein paar Jahren mal erzählt, wie er das gemacht hat und vor allem, warum überhaupt.
2: I wrote it for my girlfriend, who's now my wife for many years, but she wanted me to show her how I made a song on my 4-track.
3: Ich habe den Song für meine damalige Freundin geschrieben, die heute meine Frau ist, schon viele Jahre. Sie wollte, dass ich ihr zeige, wie ich mit meinem 4-Spur-Kassettenrekorder einen Song schreibe. Und ich habe diesen Gitarrenriff, den ich schon den ganzen Tag gespielt habe, aufgenommen. Dann hatte ich ein Keyboard mit einer Drum Machine, habe das dazu gespielt und dann sagte sie, sing was. Und ich sagte, okay. Ich habe die Aufnahmetaste gedrückt und habe diesen Song gesungen. Der kam quasi in eins aus mir raus, aus einem Geistesblitz. Und das war so wie damals bei All Your Zombies. Da wussten wir auch nicht, dass das ein Hit werden wird. Aber ich wusste, dass das was hatte und dass das ein sehr ehrlicher Song ist. Am nächsten Tag hat Joan das gesungen und wir dachten sofort, wow.
0: Ja, wow. Cooler wirklich. Song und coole Geschichte dahinter. Wir spielen es jetzt unter anderem für Gabriele Meyer aus Montabaur. Die hat sich den Song gewünscht. Joan Osborne und One of Us.

0: Die Spin Doctors im ARD Musikclub 90er. Heute Abend nur Songs, in denen eine Zahl vorkommt.
1: Regina Rüderberg aus Bensheim. Ich wünsche mir von Britney Spears One More Time, weil mir das Lied so gut gefällt. Würde mich freuen, wenn Sie es spielen würden. Und tschüss.

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1: Timmy T. Und One More Try. Hier ist der ARD Musikclub 90er mit Frank Habeck Johansen. Und gleich nach 23 Uhr weiter Songs, in denen eine Zahl vorkommt. Die Ärzte mit dem halben Love Song gleich nach 11.
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3: Um 23 Uhr mit Heike Lüttich. In Nordrhein-Westfalen gehen die Löscharbeiten in Hürtgenwald auch in der Nacht weiter. Der Waldbrand im Kreis Düren ist der bisher größte in Deutschland in diesem Sommer. Aus der Nachrichtenredaktion Pia Ritter.
4: Bergepanzer der Bundeswehr schlagen im Bereich der evakuierten Ortschaft Greischneisen. Das soll verhindern, dass das Feuer auf das Dorf übergreifen kann. Es ist ja teilweise nur noch 100 Meter entfernt. Die Löschhubschrauber können allerdings nachts nicht fliegen. Ein Sprecher der Feuerwehr Düren hat gesagt, der Einsatz werde wahrscheinlich bis mindestens Montag dauern. Im 12-Stunden-Rhythmus würden bis zu 600 Einsatzkräfte ausgetauscht. Die Löscharbeiten seien eine logistische Herausforderung.
3: Frankreichs Pläne für ein Social-Media-Verbot für unter 15-Jährige sind vorerst gescheitert. Der Verfassungsrat hat das Gesetz von Präsident Macron gekippt, weil ihm eine gesetzliche Grundlage fehle. Die Richter sehen darin einen unverhältnismäßigen Eingriff in die Meinungs- und Kommunikationsfreiheit. Macron will das Vorhaben trotzdem weiterverfolgen. Premierminister Le Cornu soll eine rechtssichere Neufassung erarbeiten. US-Präsident Trump will die Straße von Hormuz nach eigenen Angaben bald zu US-Territorium erklären. Und zwar, sobald die USA den Krieg gegen den Iran gewonnen hätten. Trump hatte in den vergangenen Monaten immer wieder behauptet, die für den Welthandel so wichtige Meerenge zu kontrollieren. Der Iran hält die Wasserstraße allerdings seit Beginn des Krieges nahezu komplett geschlossen. Die Ölpreise sind deshalb weltweit in die Höhe geschossen. Bei der Leichtathletik-Europameisterschaft in Birmingham hat es am Abend die nächsten Medaillen für Deutschland gegeben. Owen Ansah aus Hamburg kürte sich über 200 Meter zum neuen Sprint-Europameister. Außerdem gewann der Berliner Emil Acekum beim Hürdenlauf über 400 Meter Silber und feiert damit den bisher größten Erfolg seiner Karriere. Der 27-Jährige musste sich nur dem Norweger Carsten Warholm geschlagen geben. Ebenfalls Silber holte die Diskuswerferin Shanice Kraft aus Mannheim mit einer Weite von 65,72 Metern. Die deutsche Gymnastin Darja Warfolomejew ist zum dritten Mal in Folge Mehrkampf-Weltmeisterin in der rhythmischen Sportgymnastik. Für ihre 4 Auftritte bei der WM in Frankfurt mit Reifen, Keulen, Ball und Band erhielt sie am Abend 119,5 Punkte und damit Gold. Vor 2 Jahren hatte Warfolomejew bei den Olympischen Spielen in Paris im Mehrkampf ebenfalls Gold geholt. Das Wetter für Deutschland. In der Nacht im Westen locker bewölkt, sonst sternenklar bei 23 bis 10 Grad. Tagsüber vom Südwesten bis in den Norden erst Sonne, dann Wolken, später einzelne kräftige Schauer und Gewitter. Im Osten und Südosten erst sonnig, später wolkig, aber trocken. Höchstwerte 22 bis 38 Grad. 23.03 Uhr.
1: Der ARD-Verkehrsservice. Vorsicht bitte. Auf der B28 Reutlingen Richtung Horb zwischen Kusterding-Jettenburg und B27 Stuttgarter Straße. Da ist ein Fahrradfahrer auf der Bundesstraße unterwegs. Aufpassen in der Region Hannover und im Kreis Celle auf der Landstraße zwischen Fuhrberg und Ovelgönne. Hier fährt ein unbeleuchtetes Fahrzeug. Aufpassen auf der A3 Frankfurt Richtung Würzburg zwischen Weibersbrunn und Rohrbrunn. Ein kaputtes Auto. A5 Karlsruhe Richtung Basel zwischen Rastatt Nord und Rastatt Süd. Unfallschadenbeseitigung bis 6 Uhr morgen früh. Da ist nur eine Spur frei, 3 Kilometer Stau aktuell. Die A81 Stuttgart Richtung Heilbronn ist zwischen Stuttgart-Feuerbach und Ludwigsburg-Süd wegen Unfallaufnahme bis im Moment gesperrt, 1 Kilometer Stau. Im Heidekreis die Landstraße zwischen Betenbrück und der A27 Walsrode-Süd wegen Fahrbahnerneuerung bis Dienstag ungefähr 17 Uhr in beide Richtungen dicht. Und in Lienen werden Anwohner wegen eines Brandes gebeten, Fenster und Türen geschlossen zu halten. Allen unterwegs, gute Fahrt!
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1: Frank Habeck-Johansen hier. Letzte Runde in unserem großen 90er-Zahlen-Special. Eine Stunde haben wir noch und ein paar Zahlen fehlen schließlich auch noch auf unserem musikalischen Taschenrechner. Also nochmal zurück in die 90er. Zahlen im Titel, Erinnerungen im Kopf und hoffentlich ordentlich Lautstärke am Radio. Jetzt mit Chesney Hawks, The One and Only.
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Hat ja keiner gesagt, dass hier nur ganze Zahlen zählen. Der halbe Love-Song von den Ärzten im ARD-Musikclub 90er. Meldung aus der Verkehrsredaktion, ARD Verkehrsservice, aktuell Vorsicht bitte auf der A5, Karlsruhe Richtung Basel zwischen Appenweier und Offenburg, ein unbeleuchtetes Fahrzeug. Nur Songs, in denen im Titel eine Zahl vorkommt, und vom halben Love-Song jetzt zu One Day. Gary Moore hat den Song 94 veröffentlicht.

0: Indigo Girls, Power of Two im ARD Musikclub 90er. Kurzer Blick auf die Straßen. ARD Verkehrsservice. Vorsicht auf der B10 Richtung Stuttgart zwischen der Ausfahrt A81 Stuttgart-Zuffenhausen und Korntal. Da ist ein Auto liegen geblieben. In unserem Zahlen-Special jetzt wieder ein Song mit der 1 und die besingt jetzt Hausmarke. Mädchen Nummer 1, Hausmarke. Michael Beck, ne? Besser bekannt als Mitglied der Fanta 4, da allerdings dann nicht der Michael, logischerweise der Michi Beck. Und genau der war Mitte der 90er auch solo unterwegs. Mädchen Nummer 1 ist 98 auf seinem Soloalbum weltweit erschienen.
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0: Hausmarke und Mädchen Nummer 1. Es ist 11:30 Uhr. Der ARD-Verkehrsservice. Vorsicht bitte auf der B10 Richtung Stuttgart. Zwischen Ausfahrt A81 Stuttgart-Zuffenhausen und Korntal steht ein kaputtes Auto. A5 Karlsruhe Richtung Basel. Zwischen Rastatt Nord und Rastatt Süd wird ein Unfallschaden beseitigt bis 6 Uhr morgen früh. Da ist nur eine Spur frei, aktuell 3 Kilometer Stau. Die A81 Stuttgart Richtung Heilbronn ist zwischen Stuttgart-Feuerbach und Ludwigsburg-Süd wegen Unfallaufnahme gesperrt. 1 Kilometer Stau. Heidekreis, die Landstraße zwischen Betenbrück und der A27 Walsrode Süd. Wegen Fahrbahnerneuerung bis Dienstag ungefähr 17 Uhr in beide Richtungen dicht und in Lienen. Wenn ihr da wohnt, bitte Fenster und Türen zumachen, denn da brennt es. Allen unterwegs, gute Fahrt.
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0: Frank Habeck Johansen hier und das finde ich schon ein bisschen lustig. Ein Sänger, der mit Nachnamen Pflanze heißt, singt über 29 Palmen. Robert Plant. 29 oder 29 Palms, gewünscht von Carina aus Gaggenau.
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0: It Takes Two, Spike aus den 90ern hier im AD Musikclub und Katharina Heinius aus dem AD Musikclub-Team ist da. Ende der 90er war das und zwar ein US-amerikanisch-deutsches Dance-Projekt, ne?
1: Ja genau, am Gesang Pamela Mitchell und dann gab es da noch einen New Yorker DJ und zwei deutsche Produzenten. Die zwei deutschen Produzenten, das ist ganz interessant und man hat eben auch schon ein paar Glöckchen im Song gehört. Mir sind sie aufgefallen, aber die haben einen echten Weihnachtsklassiker geschrieben.
0: Absolut, diesen hier. Da sind noch ein paar mehr Glöckchen
1: drin. Florian Richter und Marc Klamek waren das damals. Die haben da auf internationaler Musikebene wirklich Großes bewegt.
0: So, und dann kommen wir jetzt zum nächsten Song in unserer Zahlenreihe, nämlich I Wanna Be The Only One von Eternal.
1: Spannende Gruppe, eine britische, Achtung, keine US-amerikanische, okay, sondern eine britische R&B-Girlgroup.
0: Selten.
1: Sehr selten. Die Idee zu dieser Girlgroup hatte ein britischer Musikmanager, der sich dann die passenden Sängerinnen gesucht hat für sein Projekt. Darunter die Schwestern Vernie und Esther Bennett. Die beiden haben in einem Gospelchor gesungen und waren ja auch ziemlich gut.
0: So, 1991 hat die Girlgroup dann den ersten Plattenvertrag unterschrieben.
1: Genau, da waren die Schwestern gerade mal so Anfang 20 und eigentlich auch gerade, ja, mit dem Beginn ihres Studiums beschäftigt, zumindest Vernie. Sie hat dann 10 Jahre später, also als es mit der Musikkarriere dann doch nicht mehr weiterging, wieder das Studium aufgenommen und ist jetzt Rechtsanwältin mit Sitz in London. Also könnte schlechter sein, oder?
0: Absolut. Was ein Weg. I wanna be the only one. Ich will die Einzige für dich sein. Ein Song über eine Liebe, die exklusiv und tief sein soll. Gibt's jetzt hier in unserem 90er-Zahlen-Sommer-Special.
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0: Corey Hart, 3rd of June. Hier ist der ARD Musikclub 90er. Heute Abend nur Songs, in denen eine Zahl im Titel drin vorkommt. Und jetzt kommt hier ziemlich zum Schluss der meistgewünschte Song des Abends. Und der ist wirklich oft gewünscht worden.
1: Ja, hallo, hier ist der Hartmut aus Schorndorf. Und bei Zahlenliedern aus den 90ern darf natürlich 1-2 Polizei von Modo nicht fehlen. Tschüss!
2: Hier spricht Martin und Ramona Weyer aus Renneroth. Wir genießen gerade die schönen Abendstunden auf unserer Terrasse, waren eben noch kurz im Pool, ein wenig abkühlen und wünschen uns für diese 90er-Party 1-2 Polizei von Modo. Müsste aus dem Jahre 94 sein. Es würde uns freuen, wenn ihr das spielen würdet. Wir wünschen allen Zuhörern einen schönen Abend und ein schönes Wochenende. Tschüss.
0: Sabine und Marc haben sich es auch gewünscht, sind gerade auf dem Weg in den Urlaub nach Holland, hören ARD Musikclub 90er. Basti aus Sachsenheim will es auch hören und Dirk ist auch für Modo und 1-2 Polizei.
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25 Minutes Michael Learns to Rock. Musikwunsch von Marion aus Zell im Wiesental. Er hat es in den 90ern gar nicht so wahrgenommen, hat sie geschrieben. Erst durch zwei Freundinnen hat sie es in den 2010ern entdeckt. Marion, danke für deinen Musikwunsch. Und jetzt Jean-Michel Jarre.

0: ARD Musikclub 90er mit Frank Habeck Johansen. Danke fürs Zuhören. 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
2: Um 0 Uhr mit Ramin Movasagian. Die USA wollen von ihren Verbündeten in der NATO wissen, ob und wie stark sie hinter der Politik von Präsident Trump stehen. Die Nachrichtenagentur Bloomberg berichtet, die US-Regierung habe einen Fragebogen an die NATO-Partner verschickt. Aus Washington, René Bucken.
3: Gefragt wird zum Beispiel, hat das Land die amerikanische Außenpolitik öffentlich unterstützt? Und kauft das Land bei US-Rüstungsfirmen? Der Hintergrund, Washington überprüft gerade, wie viel Militär die USA künftig noch in Europa stationieren. Bis Dezember soll das Ergebnis stehen, viele Staaten rechnen mit deutlichen Kürzungen. Mehrere NATO-Verbündete sehen in dem Fragebogen den Versuch, amerikanischen Schutz an politische Gefolgschaft zu knüpfen. NATO-Generalsekretär Rutte hält die Überprüfung für sinnvoll. Den Fragebogen selbst haben die NATO und auch das Pentagon bislang nicht kommentiert.
2: Im Hürtgenwald in der Eifel kämpfen hunderte Einsatzkräfte weiter gegen den bislang größten Waldbrand in der Geschichte von Nordrhein-Westfalen. Im Moment sei die Lage statisch, so ein Feuerwehrsprecher am Abend. Inzwischen wurden zwei Bundeswehrpanzer in die Region entsandt. Sie sollen in der Nacht Schneisen vor dem evakuierten Ort Gai schlagen, damit das Feuer nicht auf Häuser der Gemeinde übergreift. Die Grünen fordern eine nationale Strategie zur Brandbekämpfung und Prävention. Notwendig sei ein ganzheitlicher Ansatz, steht in einem Papier, von dem die Nachrichtenagentur AFP berichtet. Es sei die Aufgabe der Bundesregierung, endlich etwas gegen die Folgen dieser Hitze zu tun, so Grünen-Fraktionschefin Dröge. Die Partei schlägt unter anderem vor, Gefahrengebiete mit Satelliten und Drohnen zu überwachen, um schneller auf Brände reagieren zu können. Bei der Leichtathletik-EM hat es am Abend wieder mehrere Medaillen für Deutschland gegeben. Für den Höhepunkt sorgte der Hamburger Owen Ansah. Im Sprint über 200 Meter sicherte er sich die Goldmedaille mit 19,95 Sekunden. ARD-Sportreporter Martin Roschitz berichtet.
4: Es ist der erste deutsche EM-Titel über 200 Meter seit 44 Jahren. Für das nächste Ausrufezeichen sorgt Emil Ajeikum. Der deutsche Rekordhalter über 400 Meter Hürden muss sich im Finale nur Weltrekordler Carsten Warholm aus Norwegen geschlagen geben. Deutschland nun schon mit insgesamt 12 Medaillen bei dieser EM. Dazu trägt auch Shanice Kraft bei. Die Diskuswerferin holt nach dreimal EM-Bronze bei Europameisterschaften ihre erste Silbermedaille und muss nur der Niederländerin Van Klinken den Vortritt lassen. Und auch an den beiden abschließenden Wettkampftagen darf sich das deutsche Team weitere Medaillenchancen ausrechnen.
2: Das Wetter für Deutschland. In der Nacht ist es im Westen locker bewölkt, sonst sternenklar bei 23 bis 10 Grad. Heute scheint vom Südwesten bis in den Norden erst die Sonne, später gibt es hier einzelne Schauer. Im Osten und Südosten bleibt es dagegen trocken. Die Höchstwerte liegen bei 22 bis 38 Grad. Am Sonntag wechselnd bewölkt, im Norden erst trocken. Im Südwesten gibt es vereinzelt Unwetter, dazu 20 bis 32 Grad. Die Zeit gleich 0:03 Uhr.
5: Und das ist der Verkehrsservice in der ARD-Hitnacht. Zunächst die Gefahreninformationen für Nordrhein-Westfalen und Rheinland-Pfalz. Der Waldbrand in der Nordeifel sorgt weiter für starken Rauch, weit über Hürtgenwald und den Kreis Düren hinaus. In betroffenen Gebieten sollten geschlossene Räume nicht verlassen und Klima- und Lüftungsanlagen abgeschaltet werden. Dann die Meldung von der A2 Hannover Richtung Dortmund zwischen Beckum und Hamm-Üntrop nach einem LKW-Unfall gesperrt. A10 Dreieck Spreeau Richtung Dreieck Barnim zwischen Berlin-Hellers Dorf und Marzahn nach einem Unfall Vollsperrung. A30 Osnabrück Richtung Rheine zwischen Hörstel und Rheine wegen Bauarbeiten gesperrt. A57 Köln Richtung Krefeld zwischen dem Kreuz Meerbusch und Krefeld Zentrum. Bauarbeiten bis Montag früh, deswegen die Vollsperrung. A61 Mönchengladbach-Venlo zwischen dem Kreuz Mönchengladbach und Mackenstein wegen Brückenarbeiten bis Dienstag früh gesperrt. Und die A448 Bochum-West Richtung Dortmund-Witten zwischen dem Dreieck Bochum-West und Bochum Süd wegen Bauarbeiten bis Montag früh die Vollsperrung. Gute Fahrt für Sie.
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5: Mit Markus Poschlott, viele Grüße aus Erfurt. Welcher ist denn hier der erste Song an diesem Samstag, den 15. August? Ah, wir fangen mit Lynyrd Skynyrd an. Hier ist Sweet Home Alabama. Guten Morgen zusammen.

0: Das ist die ARD Hitnacht mit Musik von Duran Duran. Und heute Nacht erzählen wir uns unsere Führerscheingeschichten. Und zwar die Geschichte von der Fahrprüfung. Wie lief's damals? Lief alles so durch? Oder ist eine Geschichte dabei, die man auch Jahre später noch erzählen möchte?
1: Ja, hallo. Ich wollte mal von meiner Fahrprüfung berichten.
0: Na bitte.
1: Ich habe in den 90er Jahren, 1990, meine LKW-Prüfung gemacht. Theorie habe ich gut bestanden, beim ersten Mal gleich durchgekommen. Praktisches Fahren, die Übungen habe ich auch gut überstanden. Als die Prüfung, die Fahrprüfung stattfinden sollte, habe ich mit meinem Fahrschullehrer eine Dreiviertelstunde auf einem Parkplatz gestanden und gewartet und gewartet. Und irgendwann kam dann der Fahrprüfer. Er hatte keine Zeit mehr, hat er gesagt, okay, der hat bestanden. Also habe ich meinen LKW-Führerschein auf einem Parkplatz gemacht.
0: Ohne einen Meter gefahren zu sein. Naja, eine Geschichte. Was ist Ihre? Ihre Fahrscheinprüfung von einst? Egal ob LKW, Motorrad oder Auto, erzählen Sie uns gerne davon, entweder per Mail ard-hitnacht@mdr.de, MDR wieder Mitteldeutscher Rundfunk, oder Sie klingen einfach durch. Machen es wie der Hörer von eben auf dieser kostenfreien Nummer 0800 80 80 110. Das ist die ARD-Hitnacht.

Klauslage. Komm, halt mich fest in der ARD-Hitnacht. 0:23 Uhr. Das geht ja gut los hier. So, willkommen in der ARD-Hitnacht. Wir springen jetzt in das Jahr 1976. Das Jahr, in dem man in Deutschland sich auf einmal anschnallen musste im Auto. Da bestand die Anschnallpflicht. Und genau in einem Auto wurde ein Mega-Hit über ein Hotel geschrieben, in das keiner einchecken kann. Weil es einfach nicht gibt. Die Eagles kommen jetzt hier mit Hotel California.

0: Großer Hit von den Eagles, Hotel California. Und damit ist es gleich 12:30. Das ist der Verkehrsfunk in der ARD. Hitnacht mit der Gefahreninformation für Nordrhein-Westfalen und Rheinland-Pfalz. Der Waldbrand in der Nordeifel sorgt weiterhin für starken Rauch weit über Hürtgenwald und Düren hinaus. In betroffenen Gebieten bitte geschlossene Räume nicht verlassen und Klima- und Lüftungsanlagen unbedingt abschalten. Wir schauen auf die Straßen, die A2, Hannover Richtung Dortmund zwischen Beckum und Hamm-Üntrop nach einem LKW-Unfall gesperrt. A10, Dreieck Spreeau Richtung Dreieck Barnim zwischen Berlin-Hellersdorf und Marzahn nach einem Unfall gesperrt. A30, Osnabrück Richtung Rheine zwischen Hörstel und Rheine wegen Bauarbeiten gesperrt. Dann haben wir noch die A61, Mönchengladbach-Venlo zwischen dem Kreuz Mönchengladbach und Mackenstein in beiden Richtungen wegen Brückenarbeiten bis Dienstag früh gesperrt. Gute Fahrt!
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0: Mit Markus Poschlott und besten Grüßen aus Erfurt ins ganze Land.

mit My Love. Das ist die ARD-Hitnacht. Blick auf die Uhr, 0.38 Uhr ist es. Achtung, gibt einen Falschfahrer auf der A52 Essen-Düsseldorf. Zwischen Ratingen und dem Übergang zur B1 kommt Ihnen ein Falschfahrer entgegen. Fahren Sie bitte äußerst rechts und überholen Sie nicht auf der A52 Essen-Düsseldorf. Zwischen Ratingen und dem Übergang zur B1 kommt Ihnen ein Falschfahrer entgegen. Bitte äußerste Vorsicht, lassen Sie auch das Radio an. Wir melden hier, sobald die Gefahr vorüber ist.

die ARD-Hitnacht. 0.45 Uhr ist es. Wir sagen nochmal Obacht vor dem Falschfahrer auf der A52 Essen-Dortmund. Zwischen Rating und dem Übergang zur B1 kommt Ihnen der Falschfahrer entgegen. Bitte fahren Sie äußerst rechts und überholen Sie nicht. Lassen Sie das Radio an. Wir melden, sobald die Gefahr vorüber ist. Auf der A52 Essen-Düsseldorf zwischen Rating und dem Übergang zur B1 ein Falschfahrer. Äußerste Vorsicht bitte und gute Fahrt für Sie.

0: Dabei wollte er einfach nur zum Fußball und deswegen musste er ganz schnell zurück zum TÜV und damit war das Thema durch. Ich hatte meine Pappe und Thema erledigt.
1: Oh, war ja.
0: Schöne Nacht euch.
1: Ja, Dankeschön, Dankeschön, Dankeschön. Was tun sich denn hier für Geschichten auf? Mensch, Mensch, Mensch, Mensch, Mensch. Jetzt fehlt noch Ihre Geschichte, wie es bei Ihrer Fahrprüfung gelaufen ist. Telefon zum Mitmachen 0800 80 80 110 oder Sie schreiben uns gerne auch ard-hitnacht@mdr.de. Das wird eine schöne Nacht, ich bin gespannt. Die Hooters kommen jetzt mit All You Zombies und damit ist es 10 vor 1.

0:53 die ARD-Hitnacht mit der Entwarnung von der A52. Essen-Düsseldorf, kein Falschfahrer mehr unterwegs zwischen Rating und dem Übergang zur B1. Da haben sie wieder freie Fahrt. Zeit für die Cranberries. Die kommen jetzt hier mit Linger.

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1: Um 1 Uhr mit Ramin Movasakian. Der Drogen- und Suchtbeauftragte der Bundesregierung Streeck fordert einen verbindlichen Schutz für Kinder und Jugendliche in sozialen Medien. Es sei nicht das Ziel, sie pauschal auszusperren, betonte er in der Rheinischen Post. Aus der Nachrichtenredaktion berichtet Heike Lüttich.
2: Für Kinder unter 13 Jahren werde über eine gesetzliche Altersgrenze nachgedacht, sagte Streeck der Zeitung. Ausgenommen seien kindgerechte Angebote oder eine Nutzung unter Aufsicht der Eltern. Für ältere Jugendliche brauche es abgestufte Schutzstandards. Entscheidend sei dabei, dass nicht die gesamte Verantwortung bei Kindern und Eltern abgeladen wäre. Plattformen wie Facebook und TikTok bauten ihre Angebote gezielt so auf, dass Menschen möglichst lange auf ihren Seiten blieben, so Streeck. Davor müssten Minderjährige geschützt werden, beispielsweise mit einer funktionierenden Altersprüfung und klaren Vorgaben, welche Funktionen in welchem Alter zulässig seien.
1: Die USA wollen von ihren Verbündeten in der NATO wissen, ob und wie stark sie hinter der Politik von Präsident Trump stehen. Die Nachrichtenagentur Bloomberg berichtet, die US-Regierung habe einen Fragebogen an die NATO-Partner verschickt. Darin wird beispielsweise gefragt, ob das Land die amerikanische Außenpolitik öffentlich unterstützt. Hintergrund sind Überlegungen, wie viel US-Militär künftig in Europa stationiert sein soll. Präsident Trump plant unter anderem aus Deutschland 5000 Soldaten abzuziehen. In der Demokratischen Republik Kongo ist laut den Vereinten Nationen auch mehrere Monate nach dem Ausbruch des Ebola-Virus keine Besserung in Sicht. Die Epidemie fordere mittlerweile alle 30 Minuten ein Menschenleben, so ein UN-Sprecher. Die Behörden im Kongo zählen bislang mehr als 2100 Tote. Am stärksten betroffen ist der Nordosten des Landes. Inzwischen wurden aber auch aus vielen weiteren Regionen Infektionen gemeldet. Bei der Leichtathletik-EM in Birmingham hat sich Owen Unser am Abend im Sprint über 200 Meter zum neuen Europameister gekrönt. Der Hamburger brauchte für die Strecke insgesamt 19,95 Sekunden.
3: Ich habe alles, was in mir drin gesteckt hat, habe ich auf die Bahn gelegt. Ja, ich bin einfach glücklich. Ich habe am Donnerstag...
1: Und an dieser Stelle unterbrechen wir für eine Gefahrenmeldung. Achtung, ein Falschfahrer auf der B41 Idar-Oberstein Bad Kreuznach. Zwischen Bad Sobernheim und Bad Kreuznach kommt Ihnen ein Falschfahrer entgegen. Fahren Sie äußerst rechts und überholen Sie nicht. Auf der B41 Idar-Oberstein Bad Kreuznach zwischen Bad Sobernheim und Bad Kreuznach ist ein Falschfahrer unterwegs. Vorsicht hier bitte in beiden Richtungen. Und damit zurück zu den Nachrichten und nochmals zu dem O-Ton von Owen Unser.
3: Ich habe alles, was in mir drin gesteckt hat, habe ich auf die Bahn gelegt. Ja, ich bin einfach glücklich. Ich habe am Donnerstag, bevor wir hier nach Birmingham angereist sind, habe ich gesagt, ich möchte Deutschland wieder auf die Karte bringen.
1: Und noch die Zeit, es ist gleich 1.03 Uhr.
4: Und das ist der Verkehrsservice in der ARD-Hitnacht. Achtung, Obacht bitte. Auf der B41 haben wir einen Falschfahrer. Idar-Obenstein, Bad Kreuznach. Zwischen Bad Sobernheim und Bad Kreuznach kommt Ihnen ein Falschfahrer entgegen. Bitte fahren Sie äußerst rechts und überholen Sie nicht. Auf der B41 Idar-Obenstein, Bad Kreuznach. Zwischen Bad Sobernheim und Bad Kreuznach ein Falschfahrer. Bitte äußerste Vorsicht. Lassen Sie das Radio auch an. Wir melden auch, sobald die Gefahr vorüber ist. Dann die Entwarnung auf der A52 nochmal Essen-Düsseldorf. Kein Falschfahrer mehr hier zwischen Ratingen und dem Übergang zur B1. Dann kommt die Gefahreninformation für Nordrhein-Westfalen und Rheinland-Pfalz. Der Waldbrand in der Nordeifel sorgt für starken Rauch weit über Hürtgenwald und Düren hinaus. In betroffenen Gebieten sollten geschlossene Räume nicht verlassen und Klima- und Lüftungsanlagen abgeschaltet werden. Auch eine Gefahreninformation für Hessen liegt uns jetzt vor. In Marburg-Biedenkopf, in Wetter, insbesondere im Stadtteil Unterrospe, sowie in Göttingen und angrenzenden Bereichen kommt es durch einen Waldbrand zu Geruchsbelästigung und möglicherweise auch zu Rauch in Bodennähe. Schließen Sie Fenster und Türen und schalten Sie Lüftungs- und Klimaanlagen ab. Dann die weiteren Meldungen von der B2 zum Beispiel. Hannover Richtung Dortmund zwischen Beckum und Hamm-Üntrop nach einem LKW-Unfall gesperrt. A10, Dreieck-Spreeau Richtung Dreieck-Barnim zwischen Berlin-Hellersdorf und Marzahn nach einem Unfall gesperrt. A30, Osnabrück Richtung Rheine zwischen Hörstel und Rheine wegen Bauarbeiten gesperrt. A57, Köln Richtung Krefeld zwischen dem Kreuz Meerbusch und Krefeld Zentrum wegen Bauarbeiten bis Montag früh gesperrt. A61, Mönchengladbach-Venlo zwischen dem Kreuz Mönchengladbach und Markenstein in beiden Richtungen wegen Brückenarbeiten bis 5 Uhr gesperrt. Und die A448, Bochum-West Richtung Dortmund-Witten, ist zwischen dem Dreieck Bochum-West und Bochum-Süd wegen Bauarbeiten bis Montag früh gesperrt. Ich wünsche eine gute Fahrt.
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4: Mit Markus Poschlott, ich grüße recht herzlich aus Erfurt ins ganze Land mit Musik von den Pet Shop Boys. Die hatten wir heute Nacht noch nicht dabei. Hier ist Suburbia. Hallo zusammen, hier ist die ARD.

0: schöner Stampfer von Status Quo. What's your proposing in der ARD-Hitnacht? 1.13 Uhr ist es. Wir sagen nochmal Obacht. Falschfahrer ist weiterhin auf der B41 unterwegs. Idar-Obenstein-Bad Kreuznach zwischen Bad Sobernheim und Bad Kreuznach kommt Ihnen weiterhin der Falschfahrer entgegen. Äußerste Vorsicht. Fahren Sie bitte rechts, überholen Sie nicht und lassen Sie das Radio an. Wir melden, sobald die Gefahr vorüber ist. So, das ist die ARD-Hitnacht. Heute Nacht mit Ihren Geschichten zu Ihrer Fahrprüfung. Denn heute vor 133 Jahren hat die Polizei in dem Fall in Paris verfügt. Ab sofort braucht man Fahrprüfung. Hier kann nicht jeder machen, was er will. Gut, so viele Autos waren damals natürlich noch nicht unterwegs. Aber dennoch, Fahrprüfung war wichtig. Und deswegen sammeln wir heute mal Ihre Geschichten rund um Ihre Führerscheinprüfung.
1: Tja, hier ist Volker in Minden. Also ich habe ungefähr vor 65 Jahren meinen Führerschein gemacht, Pkw-Führerschein. Und das war zu einer Zeit, wo noch viel geraucht wurde. Und an dem Tag, wo ich Prüfung hatte, war also starker Nebel. Und der Prüfer saß hinten und rauchte dicken Zigarren.
0: Ja.
1: Und da kam ich an eine Ecke ran und da musste ich halten und den Verkehr einsehen. Da sagt er, warum fahren Sie denn nicht? Ich sage, ja, ist nebelig. Wie meinen Sie das? Überlegen Sie sich genau, was Sie sagen. Aber ich habe die Prüfung bestanden.
2: Danke, alles gut.
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Da singt Phil Collins in the Air Tonight, die ARD-Hitnacht mit der Entwarnung. Von der B41, Ida oben Oberstein, Bad Kreuznach, kein Falschfahrer mehr zwischen Bad Sobernheim und Bad Kreuznach. Da haben sie wieder freie Fahrt.

0: Marius Müller-Westernhagen, weil ich dich liebe in der ARD-Hitnacht. Wir sind im Jahr 1967 in Kalifornien. Sitzt ein Mann auf einem Hausboot, schaut auf die Bucht von San Francisco und schreibt einen Song, weil er einfach nur dort sitzt und den Schiffen zusieht. Am Ende des Songs soll noch ein bisschen improvisiert werden, aber sowas richtig Passendes fällt ihm da nicht ein, also pfeift er einfach. 3 Tage, nachdem dieser Song aufgenommen wurde, stirbt der Sänger bei einem Flugzeugabsturz mit gerade einmal 26 Jahren. Seinen größten Erfolg hat er selber nie erlebt. Otis Redding, den hören wir jetzt mit Sitting on the Dock of the Bay.
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0: Es ist gleich 13:30. Das ist der Verkehrsservice in der ARD-Hitnacht. Zunächst mit der Entwarnung von der B41 Idar-Oberstein. Bad Kreuznach, kein Falschfahrer mehr zwischen Bad Sobernheim und Bad Kreuznach. Dann die Gefahreninformation für Nordrhein-Westfalen und Rheinland-Pfalz. Der Waldbrand in der Nordeifel sorgt für starken Rauch weit über Hürtgenwald und Düren hinaus. In betroffenen Gebieten sollten geschlossene Räume nicht verlassen und Klima- und Lüftungsanlagen abgeschaltet werden. Dann schauen wir auf die Straßen. Die A2 Hannover Richtung Dortmund zwischen Beckum und Hamm-Üntrop nach einem LKW-Unfall gesperrt. A10 Dreieck Spreeau Richtung Dreieck Barnim zwischen Berlin-Hellersdorf und Marzahn nach einem Unfall gesperrt. A30 Osnabrück Richtung Rheine zwischen Hörstel und Rheine wegen Bauarbeiten gesperrt. Ich wünsche eine gute Fahrt durch diese Nacht.
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0: Mit Markus Poschlott und vielen Grüßen aus Erfurt.

0: Also als Peter aus dem Wittgensteiner Land seine Fahrprüfung gemacht hat, da gab es die Backstreet Boys noch gar nicht. 1970 am 1. April ist das gewesen. Und damit herzlich willkommen, hier ist die ARD Hitnacht. Heute sprechen wir über Ihre Führerscheinprüfung. Und Peter hat schon geschrieben, per Mail an ard-hitnacht@mdr.de. Nachdem die Theorie geklappt hatte, ging es auf die Piste. Nach exakt 20 Minuten hatte ich meinen Führerschein. Grund, es war spiegelglatt und es hat so stark geschneit, dass der Prüfer heilfroh war, dass sämtliche Aspiranten unfallfrei durchgekommen waren. Durchgefallen ist an diesem Tag keiner, schreibt er hier, der Peter. Dankeschön für diese Mail. Und es sind noch mehr gekommen. Brigitte zum Beispiel hat auch geschrieben, Moin Markus, ich hatte ein bisschen Probleme mit dem Rückwärtsfahren. Daher machte mein Fahrlehrer am Morgen des Prüfungstages noch eine extra Fahrstunde mit mir, in der ich einfach nur rückwärts gefahren bin. Bei der Prüfung musste ich dann rückwärts am Straßenrand einparken. Ich glaube, da passte keine Zeitung mehr zwischen Reifen und Bordsteinkante. Mein Fahrlehrer guckte mich nur groß an, aber es hatte gereicht und ich hatte meinen Lappen. Damals 1973. Ja, wir sammeln weiter die Geschichten rund um das Thema Fahrprüfung. Wenn wir gerade schon die Mail gehört haben von Hans-Peter, der erzählt hat, dass der Führerscheinprüfer einfach froh war, dass alle an dem Tag irgendwie durchgekommen waren. Bei mir war es genau andersrum. Ich war der Letzte in der Reihe an diesem Tag und alle sind durchgefallen, alle. Und dann kam ich als Letzter und mein Fahrlehrer stieg ins Auto und sagte, wenn der jetzt auch noch durchfällt, dann besaufe ich mich heute Abend. O-Ton. Und es hat dann über Umwege, sagen wir es mal so, geklappt. Hab den Führerschein an diesem Tag bekommen. Aber auch das war nicht einfach.
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0: So, ich sammle weiter in Ihre Geschichten, freue mich auf Ihre Mail oder auf Ihren Anruf.

Michel Tillo ist das. Hier ist die ARD-Hitnacht. Jetzt gibt's Musik aus dem Rheinland. Von den Eurythmics. Na gut. Ich sag mal so, dieses Album Revenge wurde zumindest auch zum Teil im Studio bei Köln aufgenommen. Deswegen ein bisschen Rheinland ist dabei. Miracle of Love, der große Hit aus dem Jahr 86.

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1: Um 2 Uhr mit Ramin Movasakian. Im Hürtgenwald in der Eifel versuchen hunderte Einsatzkräfte weiter, den bislang größten Waldbrand in der Geschichte Nordrhein-Westfalens unter Kontrolle zu bringen. Aktuell gibt es Hoffnung, dass das gelingen kann, berichtet unsere Reporterin Silvia Antler, die vor Ort ist.
2: Man kann sagen, es gibt eine vorsichtige Entwarnung, will ich es noch nicht nennen, aber die Lage ist stabil im Moment. Wenn jetzt das Wetter so bleibt und der Wind nicht aufflammt, dann könnte es sein, dass man den Brand tatsächlich in den Griff bekommt. Und das wäre natürlich eine tolle Nachricht. Also insofern erstmal ganz vorsichtiger, sehr vorsichtiger Optimismus.
1: Der Drogen- und Suchtbeauftragte der Bundesregierung, Streeck, fordert einen verbindlichen Schutz für Kinder und Jugendliche in sozialen Medien. Der Rheinischen Post sagte er, es brauche einen altersgerechten Zugang. Streeck spricht sich dafür aus, dass Kinder unter 13 Jahren nur gemeinsam mit ihren Eltern Apps wie TikTok und Instagram nutzen dürfen. Bei älteren Jugendlichen sollen abgestufte Standards gelten. Dazu könnten laut Streeck auch die Plattformen beitragen, indem sie bestimmte Funktionen erst ab einem gewissen Alter freischalten. Der Iran hat die Ansprüche der US-Regierung auf die Straße von Hormuz zurückgewiesen. Vizeaußenminister Gary Babadi erklärte, die Meerenge lasse sich weder per Tweet noch mit einem Flugzeugträger oder einer Wahlkampfrede einnehmen. Damit reagiert er auf Aussagen von US-Präsident Trump. Der hatte zuvor bei einem Auftritt im Bundesstaat New Jersey angekündigt, die Straße von Hormuz zu US-Territorium erklären zu wollen, sobald man den Krieg gegen den Iran gewonnen habe. Bei der Leichtathletik-EM in Birmingham hat es am Abend gleich 3 Medaillen für Deutschland gegeben. Eine davon ging an den Hamburger Owen Ansah. Der 25-Jährige krönte sich im Sprint über 200 Meter zum neuen Europameister. ARD-Sportreporter Jens-Jörg Krieg berichtet.
3: In 19,95 Sekunden sprintete Owen Ansah zu Gold, dem größten Erfolg seiner Karriere. Allerdings steht der Titel genau wie seine Bronzemedaille über 100 Meter unter Vorbehalt. Dem Hamburger droht wegen eines vermeintlich verweigerten Dopingtests eine Sperre. Auch Emil Adjekum beendete mit Silber über 400 Meter Hürden eine lange Durchstrecke. Er ist der erste Deutsche seit 40 Jahren mit einer EM-Medaille auf dieser Distanz. Nur Weltrekordhalter Carsten Warholm war für den Berliner nicht zu schlagen. Silber gewann auch Diskuswerferin Shanice Kraft.
1: Das Wetter für Deutschland. In der Nacht ist es im Westen locker bewölkt, sonst sternenklar bei 23 bis 10 Grad. Heute scheint vom Südwesten bis in den Norden erst die Sonne. Später gibt es hier einzelne Schauer und Gewitter. Im Osten und Südosten bleibt es dagegen trocken. Die Höchstwerte 22 bis 38 Grad. Am Sonntag wechselnd bewölkt, dazu 20 bis 32 Grad. Die Zeit gleich 2:03 Uhr.
4: Und das ist der Verkehrsservice in der ARD-Hitnacht. Da gucken wir auf die Gefahreninformation für Nordrhein-Westfalen und Rheinland-Pfalz. Der Waldbrand in der Nordeifel sorgt weiterhin für starken Rauch weit über Hürtgenwald und Düren hinaus. In betroffenen Gebieten sollten geschlossene Räume nicht verlassen und Klima- und Lüftungsanlagen abgeschaltet werden. Die A2, Hannover Richtung Dortmund zwischen Beckum und Hamm-Üntrop nach einem LKW-Unfall gesperrt. A5, Karlsruhe Richtung Frankfurt zwischen Bruchsal und Kronau nach einem Unfall, Vollsperrung. A10, Dreieck Spreeau Richtung Dreieck Barnim zwischen Berlin-Hellersdorf und Marzahn nach einem Unfall gesperrt. A30, Osnabrück Richtung Rheine zwischen Hörstel und Rheine wegen Bauarbeiten gesperrt. A57, Köln Richtung Krefeld zwischen dem Kreuz Meerbusch und Krefeld Zentrum wegen Bauarbeiten bis Montag früh gesperrt. A61, Mönchengladbach-Venlo zwischen dem Kreuz Mönchengladbach und Mackenstein in beiden Richtungen wegen Brückenarbeiten bis Dienstagmorgen gesperrt. Und die A448, Bochum-West Richtung Dortmund-Witten zwischen dem Dreieck Bochum-West und Bochum-Süd wegen Bauarbeiten bis Montag früh gesperrt. Ich wünsche eine gute Fahrt.
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4: Mit Markus Poschlott und besten Grüßen aus Erfurt ins ganze Land. Das ist toll.